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1: Mit Elena Meyer einen schönen Dienstag und vom Sommerurlaub könnt ihr morgen nochmal was richtig Gutes tun, nämlich Blut spenden. Das wäre gerade jetzt ganz, ganz wichtig, weil im Sommer eben wegen Urlaubszeit oft die Spendenzahlen zurückgehen, aber Blut auch im Sommer ganz dringend gebraucht wird. Also füllen wir die Reserven doch alle gemeinsam morgen nochmal auf. Von 16 bis 20 Uhr könnt ihr in Tittmoning in der Grund- und Hauptschule euer Blut spenden und damit Leben retten. Und morgen wird in Marquardtstein getanzt. Um 20 Uhr startet das Chiemgauer Tanzfest im Festzelt in Marquardtstein. Da gibt's Walzer, Polka, Borsche und traditionelle Volkstänze und das für Jung und Alt. Also schaut's vorbei, der Eintritt liegt bei nur 5 Euro. Und am Samstag ist wieder Waldfest beim TSV Bad Reichenhall. Im Nonner Stadion steigt ab 17 Uhr die große Party. Es gibt was zum Essen, zum Trinken und auf der Bühne stehen die Live-Checks. Also gute Stimmung ist da vorprogrammiert. Schaut's vorbei, bei schlechtem Wetter wird verschoben. Auf nächste Woche, aber aktuell schaut der Wetterbericht ja ganz gut aus.
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2: Ich bin Helen Martin. Nach dem mutmaßlich islamistischen Terroranschlag auf den Christopher Street Day in Berlin gab es in mehreren deutschen Städten Mahnwachen, um der Opfer zu gedenken. Auch in München. Laut Veranstaltern und Polizei kamen 4000 Menschen auf dem Marienplatz zusammen. Münchens Oberbürgermeister Krause hatte zuvor am Rathaus Regenbogenflaggen hissen lassen, als Symbol der Toleranz. Wie umgehen mit islamistischen Gefährdern in Deutschland? Diese Frage stellt sich nach dem tödlichen Anschlag auf den Berliner CSD. Wie das Redaktionsnetzwerk Deutschland berichtet, betrachtet das Bundeskriminalamt aktuell 410 Menschen als islamistische Gefährder. Als Gefährder gelten Menschen, denen größere Gewalttaten wie Anschläge zugetraut werden. Bundesinnenminister Dobrindt will, dass Gefährder künftig nicht mehr nach dem Jugendstrafrecht behandelt werden. Nur in der Nähe der Alpen halten sich noch Wolkenreste, ansonsten ist der Himmel klar. Die Temperaturen liegen bei 15 bis 9 Grad. Tagsüber scheint die Sonne, dazu sind nur wenige harmlose Wolken unterwegs. Die Höchstwerte erreichen 25 bis 31 Grad. Auch die nächsten Tage gibt's viel Sonnenschein und es wird richtig heiß, mit Temperaturen von teils bis zu 39 Grad.
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2: Im Moment liegen uns fast keine Meldungen vor. Eine einzige habe ich, und zwar in München auf dem Mittleren Ring. Der Brudermülltunnel, der ist in beide Fahrtrichtungen gesperrt wegen Wartungsarbeiten. Und zwar noch ungefähr bis 5 Uhr in der Früh. Ich wünsche eine gute Fahrt.
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2: Ich bin Helen Martin. Experten des Instituts der deutschen Wirtschaft warnen davor, dass sich der Fachkräftemangel verschärfen könnte. Der Hintergrund: Die Nettozuwanderung, also Zuwanderung minus Abwanderung, ist letztes Jahr auf 235.000 Personen gesunken. 2023 waren es noch 663.000. Das Institut nennt dafür 3 Gründe: weniger Asylanträge, EU-Zuwanderer, die in ihre Heimat zurückkehren, und immer mehr Deutsche, die das Land verlassen. Der mutmaßliche Attentäter des Berliner CSDs war schon seit Wochen als islamistische Hochrisikoperson eingestuft. Das berichten NDR, WDR und Süddeutsche Zeitung. Demnach hatte das BKA ihn als Gefährder bewertet. Außerdem wurde seine Wohnung von den Sicherheitsbehörden überwacht. Ungefähr eine Stunde vor dem Anschlag wurde der 21-Jährige gefilmt, wie er das Haus verlassen hat. Die Behörden hatten die engmaschige Überwachung des Mannes zurückgefahren, weil es keine Hinweise auf Anschlagspläne gegeben habe. In Südfrankreich versucht die Feuerwehr nach wie vor, die verheerenden Waldbrände einzudämmen. Laut Präsident Macron macht vor allem der größere der beiden Brände bei Bordeaux den Einsatzkräften zu schaffen. Rachel Sommer berichtet.
3: Ab heute schnellen die Temperaturen wieder in die Höhe und die trockene Hitze könnte das Feuer weiter anfachen. Um zu verhindern, dass die Flammen noch weiter um sich greifen, haben die Einsatzkräfte unzählige Schneisen in den Wald gerodet. Mehr als 4000 Feuerwehrleute und Soldaten sind in der Region im Einsatz. Ab heute helfen auch deutsche Kräfte bei den Löscharbeiten.
2: Im November sind in den USA die Kongresswahlen und wenn es nach Präsident Trump geht, werden davor noch verschärfte Wahlregeln eingeführt. Dafür hat das Justizministerium einen Eilantrag eingereicht. Zuvor hatten Gerichte Trumps Dekret gestoppt, das unter anderem Staatsbürgerschaftsnachweise für Wähler und Einschränkungen bei der Briefwahl vorsieht. Treibt sich im Allgäu ein Bär rum? Dieser Verdacht war aufgekommen, nachdem letzten Dienstag im Landkreis Oberallgäu vermeintlicher Bärenkot entdeckt worden war. Das Bayerische Landesamt für Umwelt hat jetzt aber Entwarnung gegeben. Die Hinterlassenschaften kommen nicht von einem Bären, sondern von einem Dachs. Zuletzt war im Frühjahr 2023 ein Braunbär im Allgäu unterwegs. Es ist jetzt 3:15. Nur in der Nähe der Alpen halten sich noch Wolkenreste, ansonsten ist der Himmel klar. Die Temperaturen liegen bei 15 bis 9 Grad. Tagsüber scheint die Sonne, dazu sind nur wenige harmlose Wolken unterwegs. Die Höchstwerte erreichen 25 bis 31 Grad. Auch die nächsten Tage gibt's viel Sonnenschein und es wird richtig heiß, mit Temperaturen von teils bis zu 39 Grad.
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2: Ich habe einmal die R3 Nürnberg Richtung Würzburg zwischen Höchstadt Nord und Schlüsselfeld. Vorsicht, hier ist ein defektes Fahrzeug. Bitte vorsichtig fahren. Und wir schauen noch nach München, und zwar auf dem Mittleren Ring. Da ist der Brudermülltunnel in beide Fahrtrichtungen gesperrt, wegen Wartungsarbeiten, und zwar noch bis ungefähr 5 Uhr in der Früh. Allen unterwegs eine gute und vor allem eine sichere Fahrt.
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2: Ich bin Helen Martin. Experten des Instituts der deutschen Wirtschaft warnen davor, dass sich der Fachkräftemangel verschärfen könnte. Der Hintergrund: Die Nettozuwanderung, also Zuwanderung minus Abwanderung, ist letztes Jahr auf 235.000 Personen gesunken. 2023 waren es noch 663.000. Das Institut nennt dafür drei Gründe: weniger Asylanträge, EU-Zuwanderer, die in ihre Heimat zurückkehren, und immer mehr Deutsche, die das Land verlassen. Treibt sich im Allgäu ein Bär rum? Dieser Verdacht war aufgekommen, nachdem letzten Dienstag im Landkreis Oberallgäu vermeintlicher Bärenkot entdeckt worden war. Das Bayerische Landesamt für Umwelt hat jetzt aber Entwarnung gegeben. Die Hinterlassenschaften kommen nicht von einem Bären, sondern von einem Dachs. Zuletzt war im Frühjahr 2023 ein Braunbär im Allgäu unterwegs. Nur in der Nähe der Alpen halten sich noch Wolkenreste, ansonsten ist der Himmel klar. Die Temperaturen liegen bei 15 bis 9 Grad. Tagsüber scheint die Sonne, dazu sind nur wenige harmlose Wolken unterwegs. Die Höchstwerte erreichen 25 bis 31 Grad. Auch die nächsten Tage gibt's viel Sonnenschein und es wird richtig heiß, mit Temperaturen von teils bis zu 39 Grad.
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2: Ich habe einmal die A3 Nürnberg Richtung Würzburg zwischen Höchstadt Nord und Schlüsselfeld. Vorsicht, hier ist ein defektes Fahrzeug. Bitte vorsichtig fahren. Und wir schauen noch nach München, und zwar auf dem Mittleren Ring. Da ist der Brudermülltunnel in beide Fahrtrichtungen gesperrt wegen Wartungsarbeiten, und zwar noch bis ungefähr 5 Uhr in der Früh. Allen unterwegs eine gute und vor allem eine sichere Fahrt.

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2: Ich bin Helen Martin. Wie umgehen mit islamistischen Gefährdern? Diese Frage stellt sich nach dem tödlichen Anschlag auf den Berliner CSD. Wie das Redaktionsnetzwerk Deutschland berichtet, betrachtet das Bundeskriminalamt aktuell 410 Menschen als islamistische Gefährder. Bundesinnenminister Dobrindt dazu im ZDF.
3: Ich bin sehr dafür, dass wir uns darüber unterhalten in der Politik, ob wir nicht bei Gefährdern das Jugendstrafrecht einfach nicht mehr anwendbar machen. Dass wir bei Gefährdern die Fußfessel zur obligatorischen Regel machen und dass wir dafür sorgen, dass Gefährder auch in Präventivhaft genommen werden können.
2: Der mutmaßliche Attentäter vom CSD war laut Medienberichten als Hochrisikoperson eingestuft worden. Das ist nochmal eine konkretere Bewertung. Derweil hat es am Abend in mehreren Städten in Deutschland Mahnwachen gegeben, um der Opfer des CSD-Anschlags zu gedenken. Auch in München. Rund 4000 Menschen waren dazu auf dem Marienplatz. Davor hatte Münchens Oberbürgermeister Krause am Rathaus Regenbogenflaggen aufhängen lassen, um ein Zeichen für Toleranz zu setzen. Die Sorge in Südfrankreich ist groß. Eine neue Hitzewelle soll kommen und die könnte die Waldbrände bei Bordeaux weiter anfachen. Momentan ist der kleinere der beiden Brände unter Kontrolle, der größere aber nicht. Über 200.000 Menschen sind schon in Sicherheit gebracht worden. Ab heute helfen auch Einsatzkräfte aus Deutschland. Deutschland kämpft mit einer dreifachen Migrationswende. Zumindest bezeichnet es so das Institut der deutschen Wirtschaft, wie die Rheinische Post berichtet. Demnach ist die Nettozuwanderung letztes Jahr auf 235.000 Personen gesunken und hat sich damit mehr als halbiert im Vergleich zu 2023. Als Gründe nennt das Institut weniger Asylbewerber, eine Rückwanderung von EU-Arbeitskräften und mehr Deutsche, die das Land verlassen. Die US-Regierung hat beim obersten Gerichtshof einen Eilantrag gestellt, um Briefwahleinschränkungen noch vor den Zwischenwahlen im November durchzusetzen. Präsident Trump hatte per Dekret unter anderem verfügt, dass Briefwahlunterlagen nur noch an registrierte Wähler verschickt werden dürfen. 23 Bundesstaaten hatten dagegen geklagt und in zwei Instanzen gewonnen. Es ist jetzt 4:15. Heute scheint die Sonne, dazu sind nur wenige harmlose Wolken unterwegs. Die Höchstwerte erreichen 25 bis 31 Grad. Auch die nächsten Tage gibt's viel Sonnenschein und es wird richtig heiß mit Temperaturen von teils bis zu 37 Grad.
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2: Es ist wenig los an diesem frühen Dienstagmorgen. Ich habe noch einmal die A3 Nürnberg Richtung Würzburg zwischen Höchstadt Nord und Schlüsselfeld. Gefahr durch ein defektes Fahrzeug. Und wir schauen noch nach München auf den Mittleren Ring. Da ist der Brudermühltunnel in beide Fahrtrichtungen gesperrt wegen Wartungsarbeiten. Voraussichtlich noch bis 5 Uhr. Allen unterwegs eine gute Fahrt.
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1: Mit Elena Meyer einen schönen Dienstag. Und ich liebe Open-Air-Kino im Sommer. Ihr auch? Ja, perfekt. Denn diese Woche gibt's im Waginger Kurpark eben genau das. Filme unterm Sternenhimmel. Bei den Waginger Filmtagen läuft im Kurpark heute der Film Ein Sommer in Italien. Und da könnt ihr die WM 90 in Italien nochmal erleben, in der Deutschland mit Trainer Beckenbauer Weltmeister geworden ist. Wirklich eine tolle Doku mit Wahnsinns-Emotionen. Einlass ist um 19 Uhr im Kurpark und Filmbeginn dann bei Sonnenuntergang. Und morgen läuft dann Carly und Marie und am Donnerstag Pumuckl. Mehr Infos findet ihr auch auf openairkino.bayern. Lust auf einen entspannten Sommerabend mit richtig guter Musik? Dann kommt's morgen nach Sixdorf zum Sommerkonzert Mai Musi. Ab 19.30 Uhr spielt die Alpen Groove Big Band am Rathausplatz und sorgt mit einer Mischung aus traditionellen Klängen und modernen Sounds für gute Stimmung. Der Eintritt ist frei und wenn das Wetter nicht mitspielt, dann wandert das Konzert einfach ein paar Meter weiter in den Festsaal in Sixdorf. Und auch auf der Burg in Burghausen gibt's Konzerte und zwar von den ganz Großen. Nächste Woche startet der Burghauser Konzertsommer, also Open-Air-Konzert direkt auf der Burg, also richtig, richtig schön. Und mit dabei die Spider-Murphy-Gang Nena oder auch der Eumerer. Tickets könnt ihr euch jetzt noch sichern unter burghauser-konzertsommer.com.
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2: Ich bin Helen Martin. Wie umgehen mit islamistischen Gefährdern? Diese Frage stellt sich nach dem tödlichen Anschlag auf den Berliner CSD. Wie das Redaktionsnetzwerk Deutschland berichtet, betrachtet das Bundeskriminalamt aktuell 410 Menschen als islamistische Gefährder. Bundesinnenminister Dobrindt dazu im ZDF.
3: Ich bin sehr dafür, dass wir uns darüber unterhalten in der Politik, ob wir nicht bei Gefährdern das Jugendstrafrecht einfach nicht mehr anwendbar machen. Dass wir bei Gefährdern die Fußfessel zur obligatorischen Regel machen und dass wir dafür sorgen, dass Gefährder auch in Präventivhaft genommen werden können.
2: Der mutmaßliche Attentäter vom CSD war laut Medienberichten als Hochrisikoperson eingestuft worden. Das ist nochmal eine konkretere Bewertung. Derweil hat es am Abend in mehreren Städten in Deutschland Mahnwachen gegeben, um der Opfer des CSD-Anschlags zu gedenken. Auch in München. Rund 4000 Menschen waren dazu auf dem Marienplatz. Davor hatte Münchens Oberbürgermeister Krause am Rathaus Regenbogenflaggen aufhängen lassen, um ein Zeichen für Toleranz zu setzen. Heute scheint die Sonne, dazu sind nur wenige harmlose Wolken unterwegs. Die Höchstwerte erreichen 25 bis 31 Grad. Auch die nächsten Tage gibt's viel Sonnenschein und es wird richtig heiß mit Temperaturen von teils bis zu 37 Grad.
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2: Es ist wenig los an diesem frühen Dienstagmorgen. Ich habe noch einmal die A3 Nürnberg Richtung Würzburg zwischen Höchstadt Nord und Schlüsselfeld. Gefahr durch ein defektes Fahrzeug. Und wir schauen noch nach München auf den Mittleren Ring. Da ist der Brudermülltunnel in beide Fahrtrichtungen gesperrt wegen Wartungsarbeiten. Voraussichtlich noch bis 5 Uhr. Allen unterwegs eine gute Fahrt.
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Heute ist der 28. Juli. Am 28. Juli 1800 stehen erstmals 5 Männer auf dem Gipfel des Großglockners. Es ist die offizielle Erstbesteigung des höchsten Bergs Österreichs. Organisiert und finanziert wird die Expedition vom Kärntner Erzbischof Franz Xaver Graf von Salm-Reiferscheid. Zur Erinnerung ist die Salmhütte nach ihm benannt. Inzwischen werden am Großglockner rund 5000 Gipfelbesteigungen pro Jahr gezählt. Im Jahr 1841 kommt in Elbigen Alb im Lechtal am 28. Juli Anna Steiner Knittel auf die Welt. Den Namen kennt quasi keiner, doch die emanzipierte Porträt- und Blumenmalerin holt als junge Frau 2 Adlerjunge aus dem Nest in einer Felswand in der Nähe ihres Heimatdorfes. Das war damals üblich, um Angriffe der Adler auf die Schafherden des Dorfes zu verhindern. Als Romanfigur wurde Anna Steiner Knittel so zur Geierwalli und zu einer alpinen Legende.

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2: Ich bin Helen Martin. Guten Morgen. Der mutmaßliche Attentäter des Berliner CSDs war schon seit Wochen als islamistische Hochrisikoperson eingestuft. Das berichten NDR, WDR und Süddeutsche Zeitung. Demnach hatte das BKA ihn als Gefährder bewertet. Außerdem wurde seine Wohnung von den Sicherheitsbehörden überwacht. Ungefähr eine Stunde vor dem Anschlag wurde der 21-Jährige gefilmt, wie er das Haus verlassen hat. Die Behörden hatten die engmaschige Überwachung des Mannes zurückgefahren, weil es keine Hinweise auf Anschlagspläne gegeben habe. Laut einer Studie des Instituts der deutschen Wirtschaft ist die Nettozuwanderung nach Deutschland, also Zuwanderung minus Abwanderung, letztes Jahr auf 235.000 Personen gesunken und hat sich damit seit 2023 mehr als halbiert. Darüber berichtet die Rheinische Post. Das Institut nennt drei Gründe: weniger Asylbewerber, eine Rückwanderung von EU-Arbeitskräften und mehr Deutsche, die das Land verlassen. Das Institut warnt vor Folgen für den Arbeitsmarkt und die Wirtschaft. Die CSU-Bundestagsabgeordneten schließen heute ihre Sommerklausur im oberfränkischen Kloster Banz bei Bad Staffelstein ab. Zu Gast ist unter anderem Ungarns Außenministerin Anita Orban. Sie gehört der Regierung des neuen, europafreundlicheren Ministerpräsidenten Peter Motyo an. Gestern, an Tag 1 des Treffens, ging es unter anderem um Verteidigungs- und Technologiethemen. In Südfrankreich versucht die Feuerwehr nach wie vor, die verheerenden Waldbrände einzudämmen. Laut Präsident Macron macht vor allem der größere der beiden Brände bei Bordeaux den Einsatzkräften zu schaffen. Rachel Sommer berichtet.
3: Ab heute schnellen die Temperaturen wieder in die Höhe und die trockene Hitze könnte das Feuer weiter anfachen. Um zu verhindern, dass die Flammen noch weiter um sich greifen, haben die Einsatzkräfte unzählige Schneisen in den Wald gerodet. Mehr als 4000 Feuerwehrleute und Soldaten sind in der Region im Einsatz. Ab heute helfen auch deutsche Kräfte bei den Löscharbeiten.
2: US-Präsident Trump will vor den Parlamentswahlen im November das Wahlrecht verschärfen und zieht dafür vor den obersten Gerichtshof. Das Justizministerium hat einen Eilantrag eingereicht, nachdem zwei niedrigere Instanzen Trumps Wahlrechtsdekret gestoppt hatten. Er will unter anderem strengere Ausweispflichten und neue Regeln für die Briefwahl einführen. Es ist jetzt kurz nach 5. Heute scheint die Sonne, dazu sind nur wenige harmlose Wolken unterwegs. Die Höchstwerte erreichen 25 bis 31 Grad. Auch die nächsten Tage gibt's viel Sonnenschein und es wird richtig heiß mit Temperaturen von teils bis zu 37 Grad.
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2: Es ist soweit nichts los an diesem frühen Dienstagmorgen und es liegen keine Meldungen vor. Ich wünsche allen unterwegs eine gute und vor allem eine sichere Fahrt.
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1: Mit Elena Meyer einen schönen Dienstag und vom Sommerurlaub könnt ihr morgen nochmal was richtig Gutes tun, nämlich Blut spenden. Das wäre gerade jetzt ganz, ganz wichtig, weil im Sommer eben wegen Urlaubszeit oft die Spendenzahlen zurückgehen, aber Blut auch im Sommer ganz dringend gebraucht wird. Also füllen wir die Reserven doch alle gemeinsam morgen nochmal auf. Von 16 bis 20 Uhr könnt ihr in Tittmoning in der Grund- und Hauptschule euer Blut spenden und damit Leben retten. Und morgen wird in Marquardtstein getanzt. Um 20 Uhr startet das Chiemgauer Tanzfest im Festzelt in Marquardtstein. Da gibt's Walzer, Polka, Borsche und traditionelle Volkstänze und das für Jung und Alt. Also schaut's vorbei, der Eintritt liegt bei nur 5 Euro. Und am Samstag ist wieder Waldfest beim TSV Bad Reichenhall. Im Nonner Stadion steigt ab 17 Uhr die große Party. Es gibt was zum Essen, zum Trinken und auf der Bühne stehen die Live-Checks. Also gute Stimmung ist da vorprogrammiert. Schaut's vorbei, bei schlechtem Wetter wird verschoben auf nächste Woche, aber aktuell schaut der Wetterbericht ja ganz gut aus.
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2: Ich bin Helen Martin. Guten Morgen. Der mutmaßliche Attentäter des Berliner CSDs war schon seit Wochen als islamistische Hochrisikoperson eingestuft. Das berichten NDR, WDR und Süddeutsche Zeitung. Demnach hatte das BKA ihn als Gefährder bewertet. Außerdem wurde seine Wohnung von den Sicherheitsbehörden überwacht. Ungefähr eine Stunde vor dem Anschlag wurde der 21-Jährige gefilmt, wie er das Haus verlassen hat. Die Behörden hatten die engmaschige Überwachung des Mannes zurückgefahren, weil es keine Hinweise auf Anschlagspläne gegeben habe. Die CSU-Bundestagsabgeordneten schließen heute ihre Sommerklausur im oberfränkischen Kloster Banz bei Bad Staffelstein ab. Zu Gast ist unter anderem Ungarns Außenministerin Anita Orban. Sie gehört der Regierung des neuen, europafreundlicheren Ministerpräsidenten Peter Motyo an. Gestern, an Tag 1 des Treffens, ging es unter anderem um Verteidigungs- und Technologiethemen. Heute scheint die Sonne, dazu sind nur wenige harmlose Wolken unterwegs. Die Höchstwerte erreichen 25 bis 31 Grad. Auch die nächsten Tage gibt's viel Sonnenschein und es wird richtig heiß mit Temperaturen von teils bis zu 37 Grad.
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2: Es ist soweit nichts los an diesem frühen Dienstagmorgen und es liegen keine Meldungen vor. Ich wünsche allen unterwegs eine gute und vor allem eine sichere Fahrt.
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1: 28. Juli 2007. Nickelback sind mit Rockstar neu in den Charts.

Kroger gründen 1995 eine Band. Zuerst mit ihrem Cousin und einem Freund. Sie nennen sich The Village Idiots. Aber nachdem Chad seinen Bruder Mike bei der Arbeit im örtlichen Starbucks besucht und immer wieder hört, wie Mike das Rückgeld rausgibt und dazu sagt, here's your Nickelback, also hier ist dein 5-Cent-Stück zurück, nennen sie sich Nickelback. Vom Stiefvater leihen sie sich $4000, um eine Demo-CD aufzunehmen. Die Produktion kostet zwar eigentlich nur 2000, aber von der anderen Hälfte kaufen sie Pilze. Also keine Champignons, sondern die lustigen. Sie spielen sich in den nächsten Jahren immer weiter und weiter nach oben. Schnell bekommen sie einen Plattenvertrag und können so ihrem Stiefvater das Geld zurückzahlen. Ihren ersten großen Hit haben sie dann 2002 mit How You

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2: Und jetzt die Top-Meldung aus der Region mit Markus Gollinger. Seit Mitte Juli sind im Gebiet von Reit im Winkel bis Grassau die sogenannten Aachental-Rangers an Wochenenden unterwegs. An beliebten Ausflugsrouten sollen sie die Menschen für umweltbewusstes Verhalten sensibilisieren und das kommt laut der Verantwortlichen bisher gut an. Mehr in den Regionalnachrichten um halb und auf bayernwelle.de.
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4: Ich bin Oliver Urbanke. Guten Morgen. Wie umgehen mit islamistischen Gefährdern? Diese Frage stellt sich die Politik nach dem tödlichen Anschlag auf den Berliner CSD. Wie das Redaktionsnetzwerk Deutschland berichtet, stuft das Bundeskriminalamt aktuell 410 Menschen als islamistische Gefährder ein. Bundesinnenminister Dobrindt dazu im ZDF.
5: Ich bin sehr dafür, dass wir uns darüber unterhalten in der Politik, ob wir nicht bei Gefährdern das Jugendstrafrecht einfach nicht mehr anwendbar machen. Dass wir bei Gefährdern die Fußfessel zur obligatorischen Regel machen und dass wir dafür sorgen, dass Gefährder auch in Präventivhaft genommen werden können.
4: Der mutmaßliche Attentäter vom CSD war laut Medienberichten als Hochrisikoperson eingestuft worden. Das ist nochmal eine konkretere Bewertung. Derweil hat es am Abend in mehreren Städten in Deutschland Mahnwachen gegeben, um der Opfer des CSD-Anschlags zu gedenken, auch in München. Rund 4000 Menschen waren dazu auf dem Marienplatz. Davor hatte Münchens Oberbürgermeister Krause am Rathaus Regenbogenflaggen aufhängen lassen, um ein Zeichen für Toleranz zu setzen. Experten des Instituts der deutschen Wirtschaft warnen davor, dass sich der Fachkräftemangel verschärfen könnte. Der Hintergrund: die Nettozuwanderung, also Zuwanderung minus Abwanderung, ist letztes Jahr auf 235.000 Personen gesunken. 2023 waren es noch über 660.000. Das Institut nennt dafür drei Gründe: weniger Asylanträge, EU-Zuwanderer, die in ihre Heimat zurückkehren, und immer mehr Deutsche, die das Land verlassen. Die Sorge in Südfrankreich ist groß. Eine neue Hitzewelle soll kommen und die könnte die Waldbrände bei Bordeaux weiter anfachen. Momentan ist der kleinere der beiden Brände unter Kontrolle, der größere aber nicht. Über 200.000 Menschen sind schon in Sicherheit gebracht worden. Ab heute helfen auch Einsatzkräfte aus Deutschland. Viele Menschen in Deutschland kaufen sich selbst Geschenke, vor allem als Erinnerung an besondere Momente. Das zeigt eine Umfrage der FOM Hochschule. Im Schnitt geben die Befragten rund 2000 Euro im Jahr für solche Selbstgeschenke aus. Am beliebtesten sind Kleidung, Reisen und gutes Essen. Es ist jetzt kurz nach 6.
6: Vielen Dank und dann machen wir gleich einen Abstecher zum Bayernwelle-Wetter. Heute Sommerfeeling pur zwischen Chiemsee und Königssee bei bis zu 28 Grad und viel Sonnenschein. Die nächsten Tage wird's dann immer heißer, vor allem der Donnerstag wird's sehr warm mit bis zu 35 Grad. 16 Grad messen wir aktuell in Einring beim Edeka, 15 in Nussdorf und 16 Grad wieder in Obing. 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Aktuell habe ich keine Staus oder Störungen von den Straßen für euch. Auch Blitzer habt ihr mir aktuell noch keine gemeldet. Wenn ihr aber was seht, gebt Bescheid, ruft an oder schickt eine WhatsApp. Geht für euch beides über dieselbe Nummer. Das ist die 08654 3x die 7 und 3x die 3. Ich sag schon mal danke fürs Melden und gute Fahrt.
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6: Schönen Dienstag wünsche ich euch. Ich bin Emily Rettenberger. Der erste Kaffee ruft so langsam. Und während viele Urlauber bei uns gerade den Tag in den Bergen planen, beginnt für andere die Arbeit schon lange vorher. Sie sind unterwegs, damit unsere Natur auch in Zukunft das bleibt, was wir alle an ihr lieben. Mehr dazu hört ihr dann gleich in wenigen Minuten hier auf der Bayernwelle.

0: 10 nach 6. Wir starten gemeinsam rein in den Dienstag. Ihr hört die Bayernwelle. Guten Morgen. Und aktuell merken wir es wieder ganz deutlich. Bei uns ist es einfach so schön, dass von überall Menschen herkommen, um Urlaub zu machen und die Natur zu genießen. Gleichzeitig muss diese Natur aber natürlich auch geschützt werden und darf unter dem Tourismus nicht leiden. Und genau deshalb gibt es jetzt im Achental die Achental Ranger. Stefanie Hennes, die Projektleiterin.
1: Ja, die Ranger, die sind auf 7 ausgewählten Routen im Achental unterwegs. Das geht von der Kendelmühlfilzen bis zur Winkelmoosalm. Und sie sind hauptsächlich am Wochenende unterwegs und an Feiertagen, aber natürlich nur, wenn das Wetter schön ist. Genau, und das Ziel ist eben, dass sie Präsenz zeigen, die Ranger, und einfach mit Besucherinnen und Besuchern ins Gespräch kommen.
0: Ja, die Ranger schauen also drauf, dass unsere Natur geschützt wird und sind Ansprechpartner für alle zu diesem Thema.
1: Sie sollen nicht wie kleine Polizisten auftreten, sondern wirklich sehr freundlich auftreten und das Wissen über Natur, Landschaft und die Besonderheiten der Region auch vermitteln. Sie sollen so ein bisschen einen respektvollen Umgang schaffen mit der Natur, aber auch mit der Landwirtschaft, mit dem Tourismus und mit allen Menschen, die sie in diesem Bereich bewegen und dort leben und arbeiten.
0: Mhm. Seit gut 1,5 Wochen sind die Achental Ranger jetzt zwischen Winkelmoosalm und Kendelmühlfilzen unterwegs. Sie beantworten euch Fragen rund um unsere Natur, aber schauen auch drauf, dass alle unsere Natur schützen. Mehr Infos dazu findet ihr natürlich auch zum Nachlesen auf bayernwelle.de. Schönen Dienstag wünsche ich euch.

0: The Last Goodnight mit Pictures of You hier auf der Bayernwelle um 20 nach 6. Schönen Dienstag wünsche ich euch. Und ich bin heute aus allen Wolken gefallen. Es ist schon wieder ein Jahr her, dass Biathletin Laura Dahlmeier verstorben ist. Beim Bergsteigen in Pakistan ist sie am 28. Juli des letzten Jahres von einem Stein getroffen und tödlich verletzt worden. Die Trauer war damals riesengroß, weit über den Wintersport hinaus. Und diese Trauer ist auch heute in Dahlmeiers Heimatort Garmisch-Partenkirchen noch total präsent. Unser Kollege vor Ort, Florian Kern.
1: Ja, Laura Dahlmeier war einfach ein wahnsinnig herzlicher Mensch, der in Garmisch-Partenkirchen einfach sehr vermisst wird. Im Partenkirchener Kurpark, der inzwischen auch den Namen der Ausnahmebiathletin trägt, gibt es einen Gedenkort, der immer noch stark frequentiert ist. Menschen kommen hier vorbei, halten an und gedenken Dahlmeier. Teilweise werden auch Kerzen angezündet oder bemalte Steine abgelegt. Laura Dahlmeier, und das merkt man vor Ort auf jeden Fall, ist in den Köpfen der Menschen immer noch tief verankert.
0: Ja, und deswegen gibt es heute Abend auch eine Gedenkstunde zum ersten Todestag von Laura Dahlmeier, unter anderem mit einem Gottesdienst. Ihr hört die Bayernwelle. Guten Morgen.
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1: Dienstagmorgen, 6:30, da ist der Info-Markus Gollinger schon ready und hat die aktuellen News für uns dabei.
2: Ja, guten Morgen. Ja, seit dem Anschlag auf den CSD in Berlin durch einen mutmaßlichen Islamisten spricht Deutschland wieder über sogenannte Gefährder. Laut Bundeskriminalamt gibt es etwa 500 von ihnen in Deutschland, überwiegend Islamisten, aber auch Rechts- oder Linksextreme, denen Anschläge zugetraut werden. Innenminister Alexander Dobrindt fordert für solche Gefährder eine elektronische Fußfessel, um ihren Aufenthaltsort zu kennen.
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2: Mit Markus Gollinger. Seit Mitte Juli sind nun Ranger auf beliebten Wander- und Ausflugsrouten im Aachental von Reit im Winkel bis Grassau unterwegs. Sie sollen Besucherinnen und Besucher über Natur- und Landschaftsschutz informieren. Die Aachental-Ranger weisen nicht nur auf richtiges Verhalten hin, sondern sie stehen auch bei Fragen zur Verfügung. Wie die ersten Wochenenden der Aachental-Ranger gelaufen sind, dazu Quirin Reichelt, der Teamleiter im Bayernwelle-Interview.
4: Die ersten Rückmeldungen der Ranger sind durchwegs positiv. Die angesprochenen Besucher waren allesamt sehr interessiert. Und wenn es notwendig war, waren sie tatsächlich auch einsichtig. Wir haben viele gute Beratungsgespräche geführt und konnten sowohl über naturschutzrelevante Themen aufklären, aber auch auf Wegegebote oder Hundeanleihpflichten hinweisen, genauso wie wertvolle Wandertipps geben.
2: Ziel der Aachental Ranger ist es, Naturtourismus und Almwirtschaft besser miteinander zu verbinden. Sie wollen Besucher für einen respektvollen Umgang mit der Natur sensibilisieren. Die Berufsfischer am Chiemsee haben im vergangenen Jahr etwa 15 Tonnen weniger Fisch gefangen als noch ein Jahr davor. Das wurde jetzt beim Jahrtag der Fischereigenossenschaft bekannt, berichtet die Passauer Neue Presse. Wichtigste Art für die Fischer ist die Renke. Hier sei der Rückgang besonders deutlich gewesen. Etwas besser sieht es demnach zum Beispiel bei der Brachse oder auch beim Hecht aus. Probleme bereitet auch den Fischern die Trockenheit. Zu wenig Niederschlag führe dazu, dass zu wenig Nährstoffe über die Zuflüsse in den See gelangen. Auch die Quaggermuschel macht den Fischern immer mehr Probleme. Nicht nur konkurriert sie mit den Fischen im Chiemsee um das Plankton, die Muschel setzt sich auch an den Netzen fest und muss dann aufwendig entfernt werden. Und im Raum Tacherting kommt es heute früh wieder zu erheblichen Verkehrsbehinderungen durch zwei breite Schwertransporte. Die beiden Fahrzeuge sind von etwa 7 Uhr an unterwegs. Sie starten im Lindewerk in Schalchen und transportieren tonnenschwere Anlagenkomponenten in Richtung Passau. Von da sollen die Teile dann in die USA gebracht werden. Beide Schwertransporte sind mehr als 6 Meter breit, können auf der Straße also nicht überholt werden. Sie fahren am Morgen und Vormittag von Tacherting über Garching und Kirchweidach weiter Richtung Burghausen und Passau. Diese und auch weitere Nachrichten aus der Region könnt ihr auch nachlesen bei uns auf bayernwelle.de.
1: Vielen Dank. Jetzt das Bayernwelle-Wetter, das heiße Wetter, das kommt jetzt langsam wieder zurück. Also eine neue Hitzewelle steht uns bevor. Heute mit bis zu 28 Grad und viel Sonnenschein, morgen dann schon mit bis zu 32 Grad und das steigt dann täglich auch an. 16 Grad messen wir aktuell in Palling beim Rathaus, genauso wie in Petting und auch in Laufen. Der Bayernwelle Verkehrsservice, damit ihr sicher ankommt. Da sehe ich aktuell keine Staus oder Störungen auf den Straßen für euch. Ihr habt also freie Fahrt. Einen Blitzer gibt es noch, der steht in Adelstetten und der blitzt euch beidseitig. Wenn ihr auch noch was gesehen habt, Blitzer oder Staus, gebt gerne Bescheid. Ruft an oder schickt eine kurze WhatsApp. Nummer zum Einspeichern wäre für beides dieselbe. Das ist die 08654, 3x7 und 3x3. Danke schon mal fürs Melden und gute Fahrt.
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1: Schönen guten Morgen, Emily hier für euch am Start und die Sommerferien in Bayern, die starten in wenigen Tagen und ab nächster Woche auch unser Bayernwelle Sommer daheim. Da schicken wir euch an die schönsten Ausflugsziele in der Region. In wenigen Minuten gibt es da auch schon mal einen kleinen Vorgeschmack darauf, weil da haben wir vielleicht sogar heute schon was für euch zu gewinnen. Also bleibt dran, Bruce Springsteen jetzt hier für euch mit Glory Days hier auf der Bayernwelle. Schönen

0: Michael Schulte mit 5am hier auf der Bayernwelle. Schön, dass ihr mit dabei seid. So, Achtung, es gibt einen ganz kurzen Ton von mir. Und geht schon weiter. Die Sommerferien stehen vor der Tür und an alle, die noch ein paar Ausflugstipps brauchen, jetzt mal kurz die Ohren auf. In Ruhpolding gibt es die Flyline bei der Meine Bergwelt GmbH. Die ist am Unternberg. Und was genau diese Flyline ist, das hat uns der Chef der Meine Bergwelt GmbH im Bayernwelle-Interview erklärt. Engelbert Schweiger heißt er.
1: Die Flyline ist ein einmaliges Erlebnis. Es ist kein Flying Fox oder andere vergleichbare Sachen, die wo jetzt mit Adrenalin zu tun haben. Das ist was Ruhiges, das ist was Schönes. Man gleitet durch den Wald, man schwebt durch den Wald aus der Vogelperspektive und kann, die ganzen Eindrücke auf sich wirken lassen. Es entschleunigt und man muss das einmal selber erlebt haben.
0: Mhm, auf jeden Fall kann ich nur bestätigen. Ich habe das letztes Jahr auch gemacht und das war schon echt ein cooles Erlebnis. Es gibt da jetzt auch das VR-Erlebnis. Berti, was ist denn das genau?
1: Nicht die Volksbank Ruhpolding, sondern VR ist Virtual Reality. Man hat eine VR-Brille auf, man ist in einer anderen Welt, speziell jetzt für Kinder und Jugendliche, ein ganz tolles Erlebnis. Man kann Goldbarren sammeln, man kann, ja, zum Schluss dann ist dann eine Sage aus der Ruhpoldinger Sagenwelt, aber man muss das selber erleben, man muss das selber probieren und es ist ganz schwierig zu erklären, aber ein richtig tolles Erlebnis.
0: Mhm. Ihr könnt ja dann also einmal ohne und einmal mit VR-Brille die Flyline runtersausen und in eine ganz andere Welt eintauchen. Ein absoluter Ferientipp von mir und, jetzt kriege ich gerade was von der Redaktion rein. Wir dürfen 2 Familientickets für die Flyline verschenken. In so einem Familienticket sind 2 Erwachsene und 2 Kinderkarten enthalten. Und wenn ihr die wollt, dann ruft jetzt hier bei mir im Bayernwelle Studio an unter der 08654 3x die 7 und 3x die 3. Und mit ein bisschen Glück gehören die Tickets auch gleich euch.

0: 10:07. Wir starten gemeinsam rein in diesen sonnigen Dienstag. Ihr hört die Bayernwelle und nur noch eine Woche, dann sind die Schülerinnen und Schüler in Bayern frei. Es ist die Woche vor den Sommerferien. Wandern, Bundesjugendtage, Aktionstag, da passiert nicht mehr viel, gell?
1: Oft gucken wir was an und wir machen auch unsere Fahrradprüfung.
2: Manchmal haben wir Ausflüge, also nicht auf Berge, einfach zum so Abenteuerspielplatz.
3: In den Wochen vor den Sommerferien haben wir immer so eine Wasserschlacht mit Wasserpistolen und sowas und Sprinkler.
4: Mir macht am meisten Spaß, vor allem die Ausflüge, die letzte Zeit mit seinen Freunden.
5: Wir üben halt auch schon Sachen zum Beispiel, die wir dann für die nächste Klasse schon gut können sollten.
0: Ja, da kommen bei mir auch gleich einige Erinnerungen hoch. Also ich glaube, die letzte Schulwoche, das war immer so meine liebste Zeit in der Schulzeit, weil es darum nicht mehr wirklich viel ging. Also liebe Kiddies, genießt eure letzten paar Tage noch und dann sind endlich Sommerferien.
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0: Und jetzt die Top-Meldung aus der Region mit Markus Gollinger. Inzwischen ist es 2 Wochen her, dass am Ruhpoldinger Bahnhof ein Mann mit einem Messer mehrere Menschen bedroht hat. Viele Personen wurden damals Augenzeugen, vor allem Schulkinder. Die Gemeinde Ruhpolding und die Polizei bieten deshalb heute Abend ein Gespräch für Betroffene an, die über das Erlebte reden wollen. Mehr in den Regionalnachrichten um 12:30 und auf bayernwelle.de.
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2: Ich bin Oliver Urbanke. Guten Morgen. Weltweit werden immer mehr Elektroautos zugelassen, im ersten Halbjahr über 6 Millionen. Aber der E-Automarkt wächst global gesehen etwas langsamer. Diana Kramer berichtet.
3: In Europa hingegen zeigt sich ein klarer Aufwärtstrend. Hier gab es deutlich mehr E-Auto-Neuzulassungen als 2025, auch in Deutschland. Laut Experten beschleunigt hier vor allem die Ölpreisentwicklung die Elektromobilität. Dazu kommen immer bessere Modelle mit hohen Reichweiten zu wettbewerbsfähigen Preisen.
2: Laut Bundeskriminalamt gibt es in Deutschland derzeit 410 Menschen, die als islamistische Gefährder eingestuft werden, berichtet das Redaktionsnetzwerk Deutschland. Diese seien dem Bereich des islamistischen Terrorismus und Extremismus zuzuordnen. Als Gefährder gelten Menschen, denen größere Gewalttaten wie Anschläge zugetraut werden. Das galt auch für den 21-Jährigen, der für den Anschlag am Rande des CSD in Berlin verantwortlich gemacht wird. In Frankreich kämpft die Feuerwehr weiter gegen 2 große Waldbrände an der Atlantikküste und die nächste Hitzewelle steht schon an. Präsident Macron hat bei einem Besuch in Bordeaux gesagt, der kleinere der beiden Brände sei inzwischen unter Kontrolle, der größere bereitet den Einsatzkräften aber noch immer große Probleme. Insgesamt sind 2500 Feuerwehrleute, 18 Löschflugzeuge und 1500 Soldaten im Einsatz. Auch aus Deutschland kommt Hilfe. US-Präsident Trump will vor den Parlamentswahlen im November das Wahlrecht umbauen und zieht dafür vor den obersten Gerichtshof. Das Justizministerium hat einen Eilantrag eingereicht, nachdem eine untere Instanz Trumps Wahlrechtsdekret gestoppt hatte. Er will unter anderem strengere Ausweispflichten und neue Regeln für die Briefwahl einführen. Treibt sich im Allgäu ein Bär rum? Dieser Verdacht war aufgekommen, nachdem letzten Dienstag im Landkreis Oberallgäu vermeintlicher Bärenkot entdeckt worden war. Das Bayerische Landesamt für Umwelt hat jetzt aber Entwarnung gegeben. Die Hinterlassenschaften kommen nicht von einem Bären, sondern von einem Dachs. Zuletzt war im Frühjahr 2023 ein Braunbär im Allgäu unterwegs. Es ist jetzt 7:15.
4: Vielen Dank, jetzt das Bayernwelle Wetter. Heute Sommerfeeling pur zwischen Chiemsee und Königssee bei bis zu 29 Grad und viel Sonnenschein. Die nächsten Tage wird es dann immer heißer. Vor allem der Donnerstag wird sehr warm mit bis zu 35 Grad. 16 Grad messen wir aktuell in Pittenhardt bei der Grundschule, 14 Grad in Reit im Winkel und 16 Grad in Bad Reichenhall. Der Bayernwelle Verkehrsservice, damit ihr sicher ankommt. Liebe Autofahrer, aktuell habe ich keine Staus oder Störungen von den Straßen für euch. Geblitzt wird auch noch, und zwar in Adelstetten. Der blitzt euch beidseitig. Wenn ihr auch noch was habt, gebt Bescheid, ruft an oder schickt eine WhatsApp 08654 3x7 und 3x3. Das ist die Nummer für beides. Findet ihr aber auch nochmal zum Einspeichern auf bayernwelle.de. Danke schon mal fürs Melden und gute Fahrt.
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4: Und wir starten gemeinsam rein in den Dienstag, in diesen sonnigen Dienstag. Und dazu ein bisschen Nostalgie aus den 70ern mit Rod Stewart und This Old Heart of Mine. Ich bin Emily Rettenberger. Guten Morgen.

0: Michael Patrick Kelly singt uns rein in diesen Dienstag mit Traces hier auf der Bayernwelle. 6:50 haben wir's. Guten Morgen. Und Markus, irgendwie hört sich das alles doch wie ein Gangsterfilm an. Da fahren Kriminelle gestern früh in Rosenheim mit einem Auto in die Schaufensterscheibe eines Juweliers und hauen dann mit richtig viel Beute ab. Richtig krasse Sache. Gibt's inzwischen irgendwelche Hinweise auf die Täter? Sind sie vielleicht sogar inzwischen geschnappt worden?
1: Mit einem Wort, nein. Ah. Und ich sag's dir, Emily, das waren auch Profis. Mhm. Also die haben genau gewusst, was sie machen. Der ganze Einbruch, das Durchbrechen der Scheibe, das Einsacken der Beute, das Abhauen mit einem anderen Auto, einem Fluchtauto, das schon bereit stand, das alles hat weniger als eine Minute gedauert. Also das heißt, die müssen den Laden vorher ausgekundschaftet haben, wo liegt das wertvolle Zeug. Die haben rechtzeitig den Fluchtwagen geparkt und die haben mit Sicherheit auch schon gewusst, wohin sie sich absetzen. Bis jetzt hat die Großfahndung keinen Erfolg gehabt.
0: Mhm. Was weiß denn die Polizei über die Täter?
1: Ja, da hören wir doch mal auf Polizeisprecher Michael Spesser.
2: Was wir wissen derzeit, es handelt sich um 3 Personen, die allesamt schwarz gekleidet waren, Sturmhauben trugen und alle 3 werden als etwa 1,80 Meter groß beschrieben. Geflohen sind die 3 mit einer dunklen Audi-Limousine.
1: Mhm. Die Kripo Rosenheim hofft jetzt auf Hinweise zu dem Auto oder Hinweise auch von Leuten, die zum Beispiel vor dem Einbruch verdächtige Personen rund um diesen Juwelierladen gesehen haben. Möglicherweise gibt es auch einen Zusammenhang mit einem Einbruch auf ein Juweliergeschäft in der Oberpfalz letzte Woche. Der ist nämlich genauso abgelaufen, auch mit einem Auto in die Auslage und dann mit der Beute weg.
0: Mhm. Und so läuft die Fahndung nach den 3 Tätern und ihrer Beute weiter, auch bei uns in der Region und bis rein nach Österreich. Ihr hört die Bayernwelle. Schönen Dienstag wünsche ich euch. Shut

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0: Ein waschechter Sommerhit aus den 90ern. Sheryl Crow mit All I Wanna Do hier auf der Bayernwelle. Startet gut rein in euren Dienstag.
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2: Schönen guten Morgen. Ja, also es gibt Entwarnung im Oberallgäu. Tatsächlich der Verdacht eines Braunbären dort hat sich nicht bestätigt. Das Bayerische Landesamt für Umwelt hat einen dort gefundenen Kothaufen untersucht und kommt zu dem Schluss, den hat da nicht ein Bär hingelegt, sondern eben ein Dachs.
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4: Mit Markus Gollinger. Ein Messerangriff am Bahnhof in Ruhpolding hat vor 2 Wochen viele Menschen geschockt. Der Angreifer hat zwar niemanden körperlich verletzt, viele Zeugen von damals müssen die schockierenden Eindrücke aber erst noch verarbeiten. Helfen soll dabei eine Gesprächsmöglichkeit, die heute die Gemeinde Ruhpolding und die Polizei anbieten. Vor allem Kinder und Jugendliche sind aufgerufen, sich ihre Sorgen von der Seele zu reden. Das soll beim Verarbeiten des Erlebten helfen. Wer reden möchte, kann heute um 19 Uhr in den Jugendtreff nach Ruhpolding kommen. Zwischen Kendelmühlfilzen in Grassau und Winkelmoosalm bei Reit im Winkel gibt's seit Mitte Juli Unterstützung für Natur und Besucher. Auf beliebten Ausflugsrouten sind die sogenannten Aachental-Ranger unterwegs. Sie beantworten Fragen, sie informieren über die Natur und sie werben für einen verantwortungsvollen Umgang mit der Umwelt. Das Projekt soll Naturschutz und Tourismus besser zusammenbringen. Möglich ist es durch die Zusammenarbeit der Aachental-Gemeinden. Angelika Meyer vom Ökomodell Aachental.
5: Die Gemeinden, die mitmachen, das ist sind bei uns Reit im Winkel, Bern, Unterwüssen, Grassau, Marquardt, Storn, Schleching, stellen da ein Budget zur Verfügung. Die komplette Organisation und Abwicklung von dem Projekt machen wir als Geschäftsstelle vom Ökomodell und außerdem kriegen wir noch eine Förderung über das Regionalbudget von Amt für ländliche Entwicklung. Und das ist eigentlich wieder ein gutes Beispiel dafür, dass man sieht, wie gut unsere interkommunale Zusammenarbeit unter den Gemeinden funktioniert.
4: Die ersten beiden Wochenenden der Aachental Ranger seien sehr gut gelaufen, so die Verantwortlichen. Die Erfahrungen der Ranger seien durchweg positiv gewesen, wenn sie mit den Menschen ins Gespräch gekommen seien. Und im Bereich des Kurgartens in Bad Reichenhall soll in der Nacht auf Montag in einem Café eingebrochen worden sein. Laut der Reichenhaller Polizei haben sich Unbekannte Zugang über eine Seitentür verschafft, indem sie diese aufhebelten. Im Anschluss brachen sie dann auch eine Bürotür auf und flohen mit Münzgeld im Wert von 1.000 Euro. Der Sachschaden liegt deutlich höher. Wer zwischen Sonntagabend und gestern früh etwas Verdächtiges in diesem Bereich beobachtet hat, meldet sich bitte bei der Polizei in Bad Reichenhall. Diese und auch weitere Nachrichten aus der Region könnt ihr auch nachlesen bei uns auf bayernwelle.de.
1: Danke, Markus. Schauen wir ganz kurz aufs Bayernwelle-Wetter. Das heiße Wetter kommt jetzt langsam wieder zurück. Die nächste Hitzewelle rollt an. Heute mit bis zu 28, 29 Grad und viel Sonnenschein. Morgen dann schon mit bis zu 32 Grad. 15 Grad messen wir aktuell in Bayerisch Gmain, genauso wie in Ruhpolding und 16 Grad in Schleching beim Fußballplatz. Der Bayernwelle Verkehrsservice, damit ihr sicher ankommt. Aktuell keine Störungen auf den Straßen, alles frei für euch. 2 Blitzer gebe ich euch noch mit. Einer steht in Marktschellenberg bei der Feuerwehr und einer in Adelstetten, der blitzt euch beidseitig. Wenn ihr auch noch was habt, Blitzer oder Staus, gebt Bescheid, ruft an oder schickt eine WhatsApp. Geht über die 08654 3x die 7 und 3x die 3. Danke schon mal fürs Melden und gute Fahrt.
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1: Emily im Studio, guten Morgen. Und ich habe einen kleinen musikalischen Frische-Kick für euren Dienstagmorgen. Egal, ob ihr schon mitten im Berufsverkehr steckt oder den Tag ganz entspannt angeht. Hier kommt Sabrina Carpenter mit Espresso. Guten Morgen. Nein.

0: Wir starten gemeinsam rein in den Dienstag hier auf der Bayernwelle. Guten Morgen. Und zwischen Winkelmoosalm und Kendelmühlfilzen sind seit über einer Woche die Achental-Ranger unterwegs. Das sind Personen, die sich so ein bisschen um die Natur kümmern und zwar nicht im Sinne von Bäume zuschneiden und Rasenmähen. Angelika Meyer, Geschäftsführerin vom Ökomodell Achental im Bayernwelle-Interview.
1: Die Ranger verstärken unsere Präsenz in der Fläche, weil immer mehr Menschen die Natur auch genießen wollen und ihre Freizeit draußen verbringen. Und die Ranger unterstützen uns da genau, wo es drauf ankommt. Sie sind direkt vor Ort für die Besucher da. Was uns ganz wichtig ist, sie erklären ohne den erhobenen Zeigefinger, wie man die Natur schützt und sie trotzdem genießen kann. So schaffen wir ein gutes Miteinander von Mensch und Natur.
0: Ja, das eben nicht als Oberlehrer oder Mini-Polizei, wie uns Stefanie Hennes erklärt hat.
2: Wenn Sie feststellen, dass irgendwo ein Fehlverhalten ist, weisen Sie freundlich darauf hin, zeigen Alternativen auf. Wenn man da jetzt zum Beispiel an der Tiroler Ache, darf man kein Lagerfeuer machen, aber es gibt vielleicht ausgewiesene Plätze, wo man Feuer machen darf oder wo man Mountainbike fahren darf, also dass man nicht auf unbefestigten Straßen unterwegs ist oder selber durch den Wald fahrt, sondern einfach ausgewiesene Trails nutzt.
0: Alles, damit unsere Natur so schön bleibt, wie sie ist. Die Achental-Ranger sind am Wochenende und bei schönem Wetter jetzt unterwegs und machen uns alle ein bisschen gescheiter. Ihr hört die Bayernwelle jetzt mit Benson Boone, Beautiful Things. Schönen Dienstag. Voll.

0: 10:08, das ist euer Dienstag hier auf der Bayernwelle. Guten Morgen.
1: Und ich bin heute aus allen Wolken gefallen. Es ist schon wieder ein Jahr her, dass Biathletin Laura Dahlmeier verstorben ist. Beim Bergsteigen in Pakistan ist sie am 28. Juli des letzten Jahres von einem Stein getroffen und tödlich verletzt worden. Die Trauer war damals riesengroß, weit über den Wintersport hinaus. Und diese Trauer ist auch heute in Dahlmeiers Heimatort Garmisch-Partenkirchen noch total präsent. Unser Kollege vor Ort, Florian Kern.
2: Ja, Laura Dahlmeier war einfach ein wahnsinnig herzlicher Mensch, der in Garmisch-Partenkirchen einfach sehr vermisst wird. Im Partenkirchener Kurpark, der inzwischen auch den Namen der Ausnahmebiathletin trägt, gibt es einen Gedenkort, der immer noch stark frequentiert ist. Menschen kommen hier vorbei, halten an und gedenken Dahlmeier. Teilweise werden auch Kerzen angezündet oder bemalte Steine abgelegt. Laura Dahlmeier, und das merkt man vor Ort auf jeden Fall, ist in den Köpfen der Menschen immer noch tief verankert.
1: Ja, und deswegen gibt es heute Abend auch eine Gedenkstunde zum ersten Todestag von Laura Dahlmeier, unter anderem mit einem Gottesdienst. Ihr hört die Bayernwelle. Guten Morgen.
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2: Und jetzt die Top-Meldung aus der Region mit Markus Gollinger. Seit Mitte Juli sind im Gebiet von Reit im Winkel bis Grassau die sogenannten Aachental-Rangers an Wochenenden unterwegs. An beliebten Ausflugsrouten sollen sie die Menschen für umweltbewusstes Verhalten sensibilisieren und das kommt laut der Verantwortlichen bisher gut an. Mehr in den Regionalnachrichten um halb und auf bayernwelle.de.
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4: Ich bin Oliver Urbanke. Guten Morgen. Trauer und Anteilnahme nach dem Anschlag am Rande des Christopher Street Days in Berlin sind groß. Gleichzeitig hat die Tat auch eine Diskussion über den verschärften Umgang mit extremistischen Gefährdern entfacht. Fiona Reinhardt berichtet.
5: Es sei inakzeptabel, dass bei erwachsenen Gefährdern das Jugendstrafrecht angewandt wird, so Innenminister Dobrindt. Genau das war bei dem mutmaßlichen Täter vor einigen Monaten passiert. Dobrindt sprach sich außerdem für einen verstärkten Einsatz von elektronischen Fußfesseln aus und es müsse eine bundesweit einheitliche Regelung zur Präventivhaft für Gefährder geben.
4: Deutschland kämpft mit einer dreifachen Migrationswende, so bezeichnet es das Institut der deutschen Wirtschaft, wie die Rheinische Post berichtet. Demnach ist die Nettozuwanderung letztes Jahr auf 235.000 Personen gesunken und hat sich damit mehr als halbiert im Vergleich zu 2023. Als drei Gründe nennt das Institut weniger Asylbewerber, eine Rückwanderung von EU-Arbeitskräften und mehr Deutsche, die das Land verlassen. Ab heute kann über das Jugendwort des Jahres abgestimmt werden. Der Langenscheid Verlag hat 10 Begriffe zur Auswahl gestellt, darunter gute Käse als Ausdruck für Lob und Zustimmung, das türkischstämmige Super und der Klassiker Digger. 3 Wochen lang können Jugendliche zwischen 11 und 20 Jahren abstimmen. Das Siegerwort wird dann im Oktober bekannt gegeben. Wenige Monate vor den Parlamentswahlen in den USA will Präsident Trump vor dem obersten Gerichtshof umfassende Änderungen im Wahlrecht durchsetzen. Das Justizministerium hat einen entsprechenden Eilantrag eingereicht, um eine frühere Gerichtsentscheidung zu überstimmen. Diese hatte die Trump-Regierung daran gehindert, Wählerdatenbanken zu erheben und neue Regeln für die Briefwahl umzusetzen. Bei den Bayreuther Festspielen hat die Premiere des KI-gestalteten Rheingold für gemischte Reaktionen gesorgt. Das Ergebnis: viele laute Buhrufe, aber auch Applaus. Eine künstliche Intelligenz hat das Bühnenbild zu Wagners Oper entworfen, beziehungsweise hat die KI die Bilder auf der Bühne in Echtzeit erzeugt. So variiert das Bühnenbild von Aufführung zu Aufführung. Es ist jetzt 8:15.
6: Und wir schauen zum Bayernwelle-Wetter. Heute Sommerfeeling pur zwischen Chiemsee und Königssee bei 28 bis 29 Grad und viel Sonnenschein. Die nächsten Tage wird es dann immer heißer. Vor allem der Donnerstag wird sehr heiß mit bis zu 35 Grad. 18 Grad messen wir aktuell noch in Schneidsee beim Kindergarten, 17 in Siegsdorf und 16 in Schneidselreuth. Der Bayernwelle Verkehrsservice, damit ihr sicher ankommt. Liebe Autofahrer, aktuell habe ich keine Staus oder Störungen von den Straßen für euch. Ihr habt also freie Fahrt. Dafür ist bei den Blitzern so einiges los. Einer steht in Laufen beim Bahnhof, dann mehrfach jetzt auch gemeldet in Traunreuth bei der Traunpassage, das ist eine 30er-Zone. In Adelstetten, der blitzt euch beidseitig und in Marktschellenberg, da ist der Shelly wieder aktiv, also der Blitzer bei der Feuerwehr. Wenn ihr auch noch was gesehen habt, Blitzer oder Staus, gebt Bescheid, ruft an oder schickt eine WhatsApp. Geht beides über dieselbe Nummer, das ist die 08654, 3x7 und 3x3. Danke fürs Melden und gute Fahrt.
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6: Emily hier für euch im Studio. Guten Morgen und in wenigen Tagen starten dann auch endlich die Sommerferien hier in Bayern. 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

0: Snap.
1: Rosalyn mit Snap hier auf der Bayernwelle um 10 nach 8. Schönen Dienstag wünsche ich euch. Und die Sommerferien stehen vor der Tür und an alle, die noch ein paar Ausflugstipps brauchen, jetzt mal kurz die Ohren auf. In Ruppolding gibt es die Flyline bei der Meine Bergwelt GmbH, die ist am Unternberg. Und was genau diese Flyline ist, das hat uns der Chef der Meine Bergwelt GmbH im Bayernwelle-Interview erklärt. Engelbert Schweiger heißt er.
2: Die Flyline ist ein einmaliges Erlebnis. Es ist kein Flying Fox oder andere vergleichbare Sachen, die wo jetzt mit Adrenalin zu tun haben. Das ist was Ruhiges, das ist was Schönes. Man gleitet durch den Wald, man schwebt durch den Wald aus der Vogelperspektive und kann, die ganzen Eindrücke auf sich wirken lassen. Es entschleunigt und man muss das einmal selber erlebt haben.
1: Ja, kann ich nur bestätigen. Ich habe es letztes Jahr auch gemacht und kann es euch wärmstens nur weiterempfehlen. Es gibt da jetzt auch das VR-Erlebnis. Berti, was ist denn das genau?
2: Nicht die Volksbank Ruppolding, sondern VR ist Virtual Reality. Man hat eine VR-Brille auf, man ist in einer anderen Welt, speziell jetzt für Kinder und Jugendliche, ein ganz tolles Erlebnis. Man kann Goldbarren sammeln, man kann, ja, zum Schluss dann ist dann eine Sage aus der Ruppoldinger Sagenwelt, aber man muss das selber erleben, man muss das selber probieren und es ist ganz schwierig zu erklären, aber ein richtig tolles Erlebnis.
1: Ja, ihr könnt da dann also einmal ohne und einmal mit VR-Brille die Flyline runtersausen und in eine ganz andere Welt eintauchen. Ist wirklich ein absoluter Ferientipp von mir. 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

0: 20 nach 8. Wir starten gemeinsam rein in den Dienstag. Schön, dass ihr heute Morgen mit dabei seid. Und unser Sommer daheim geht schon ganz bald wieder los. Und ihr habt jetzt noch die Möglichkeit, euch anzumelden auf bayernwelle.de für die unterschiedlichsten Ausflugsziele in der Region. Mit dabei unter anderem ja die Flyline in Ruhpolding. Haben wir vor wenigen Minuten drüber gesprochen. Und wir haben da heute Morgen sogar schon Tickets an euch verschenkt. Die liebe Verena aus Freilassing darf sich darüber freuen. Hast du sowas schon mal gemacht mit der Flyline oder wäre das dann das erste Mal?
1: Das ist ja das erste Mal. Und ich würde es vielleicht sogar meiner Jungmannschaft weitergeben. Geht das auch?
0: Also das Familienticket schicken wir dir und was du damit machst, ist dann dir überlassen, gell?
1: Genau, das ist super, weil die brauchen ja nicht mehr irgendwas zu tun und kein Geld.
0: Ja, da haben sie dann eine schöne Beschäftigung. 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Ihr hört die Bayernwelle. Schönen guten Morgen.
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1: Dienstag um 8:30, da schauen wir natürlich ganz kurz in die Nachrichten und da ist der Info Markus Gollinger auf dem aktuellen Stand.
2: Ja, guten Morgen. Ja, seit dem Anschlag auf den CSD in Berlin durch einen mutmaßlichen Islamisten spricht Deutschland wieder über sogenannte Gefährder. Laut Bundeskriminalamt gibt es etwa 500 von ihnen in Deutschland, überwiegend Islamisten, aber auch Rechts- oder Linksextreme, denen Anschläge zugetraut werden. Bundesinnenminister Alexander Dobrindt fordert für solche Gefährder eine elektronische Fußfessel, um ihren Aufenthaltsort zu kennen.
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2: Mit Markus Gollinger. Seit Mitte Juli sind nun Ranger auf beliebten Wander- und Ausflugsrouten im Aachental von Reit im Winkel bis Grassau unterwegs. Sie sollen Besucherinnen und Besucher über Natur- und Landschaftsschutz informieren. Die Aachental-Ranger weisen nicht nur auf richtiges Verhalten hin, sondern sie stehen auch bei Fragen zur Verfügung. Wie die ersten Wochenenden der Aachental-Ranger gelaufen sind, dazu Quirin Reichelt, der Teamleiter im Bayernwelle-Interview.
4: Die ersten Rückmeldungen der Ranger sind durchwegs positiv. Die angesprochenen Besucher waren allesamt sehr interessiert. Und wenn es notwendig war, waren sie tatsächlich auch einsichtig. Wir haben viele gute Beratungsgespräche geführt und konnten sowohl über naturschutzrelevante Themen aufklären, aber auch auf Wegegebote oder Hundeanleihpflichten hinweisen, genauso wie wertvolle Wandertipps geben.
2: Ziel der Aachental Ranger ist es, Naturtourismus und Almwirtschaft besser miteinander zu verbinden. Sie wollen Besucher für einen respektvollen Umgang mit der Natur sensibilisieren. Die Berufsfischer am Chiemsee haben im vergangenen Jahr etwa 15 Tonnen weniger Fisch gefangen als noch ein Jahr davor. Das wurde jetzt beim Jahrtag der Fischereigenossenschaft bekannt, berichtet die Passauer Neue Presse. Wichtigste Art für die Fischer ist die Renke. Hier sei der Rückgang besonders deutlich gewesen. Etwas besser sieht es demnach zum Beispiel bei der Brachse oder auch beim Hecht aus. Probleme bereitet auch den Fischern die Trockenheit. Zu wenig Niederschlag führe dazu, dass zu wenig Nährstoffe über die Zuflüsse in den See gelangen. Auch die Quaggermuschel macht den Fischern immer mehr Probleme. Nicht nur konkurriert sie mit den Fischen im Chiemsee um das Plankton, die Muschel setzt sich auch an den Netzen fest und muss dann aufwendig entfernt werden. Und im Raum Tacherting kommt es heute früh wieder zu erheblichen Verkehrsbehinderungen durch zwei breite Schwertransporte. Die beiden Fahrzeuge sind von etwa 7 Uhr an unterwegs. Sie starten im Lindewerk in Schalchen und transportieren tonnenschwere Anlagenkomponenten in Richtung Passau. Von da sollen die Teile dann in die USA gebracht werden. Beide Schwertransporte sind mehr als 6 Meter breit, können auf der Straße also nicht überholt werden. Sie fahren am Morgen und Vormittag von Tacherting über Garching und Kirchweidach weiter Richtung Burghausen und Passau. Diese und auch weitere Nachrichten aus der Region könnt ihr auch nachlesen bei uns auf bayernwelle.de.
1: Danke Markus, schauen wir kurz zum Bayernwelle-Wetter. Das heiße Wetter kommt jetzt so langsam wieder zurück. Heute mit bis zu 28, 29 Grad und viel Sonnenschein. Morgen dann schon mit bis zu 32 Grad. 16 Grad messen wir aktuell in der Schönau am Königssee, 18 in Staudach-Egerndach und 19 Grad in Surberg beim Feuerwehrhaus.
5: Einen schönen guten Morgen von der Talstation der Hochwellenseilbahn in Bergen. Die Temperatur im Tal beträgt derzeit 18 Grad, am Gipfel 16 Grad und es ist sonnig. Die Hochwellenseilbahn hat ab 9 Uhr Fahrbetrieb, die Gaststätte an der Mittelstation hat ebenfalls geöffnet. Am 3. August ab 19 Uhr findet in der Panorama-Gaststätte Hochwellenblick an der Mittelstation wieder der beliebte Musikantenmontag statt. Infos zum Fahrbetrieb der Seilbahn und unseren Veranstaltungen finden Sie auf der Internetseite www.hochwellenseilbahn.de. Eine schöne Woche wünscht Ihnen Renate Pertl von der Touristinformation in Bergen.
1: Der Bayernwelle Verkehrsservice, damit ihr sicher ankommt. Aktuell keine Staus oder Störungen von den Straßen. Ihr habt also freie Fahrt. Geblitzt wird aber noch, und zwar einmal in Pittenhardt bei der Schule, dann in Adelstetten blitzt euch beidseitig, in Marktschellenberg bei der Feuerwehr, in Traunreuth bei der Traunpassage in der 30er-Zone und in Laufen beim Bahnhof. Wenn ihr auch noch was gesehen habt, Blitzer oder Staus, dann immer her damit. Ruft an oder schickt eine WhatsApp. Geht beides über dieselbe Nummer, das ist die 08654, 3x7 und 3x3. Ich sag schon mal danke fürs Melden und gute Fahrt. 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
1: Schönen guten Morgen, Emily hier für euch. Und während viele Urlauber bei uns gerade den Tag in den Bergen planen, beginnt für andere die Arbeit schon lange vorher. Sie sind unterwegs, damit unsere Natur auch in Zukunft das bleibt, was wir alle an ihr lieben. Die Achental Ranger. Mehr dazu hört ihr dann gleich in wenigen Minuten hier auf der Bayernwelle. Michael Jackson habe ich jetzt hier für euch mit Black or White auf Hits.

0: Das ist der Ohrwurm des Sommers. Shakira mit Burna Boy, Die Die, hört ihr hier auf der Bayernwelle. Schönen Dienstag. Und aktuell merken wir es wieder ganz deutlich. Bei uns ist es einfach so schön, dass von überall Menschen herkommen, um Urlaub zu machen und die Natur zu genießen. Gleichzeitig muss diese Natur aber natürlich auch geschützt werden und darf unter dem Tourismus nicht leiden. Und genau deshalb gibt es jetzt im Achental die Achental Ranger, Stefanie Hennes, die Projektleiterin.
1: Ja, die Ranger, die sind auf 7 ausgewählten Routen im Achental unterwegs. Das geht von der Kendelmühlfilzen bis zur Winkelmoosalm. Und sie sind hauptsächlich am Wochenende unterwegs und an Feiertagen, aber natürlich nur, wenn das Wetter schön ist. Genau, und das Ziel ist eben, dass sie Präsenz zeigen, die Ranger, und einfach mit Besucherinnen und Besuchern ins Gespräch kommen.
0: Ja, die Ranger schauen also drauf, dass unsere Natur geschützt wird und sind Ansprechpartner für alle zu diesem Thema.

0: Sie sollen nicht wie kleine Polizisten auftreten, sondern wirklich sehr freundlich auftreten und das Wissen über Natur, Landschaft und die Besonderheiten der Region auch vermitteln. Sie sollen so ein bisschen einen respektvollen Umgang schaffen mit der Natur, aber auch mit der Landwirtschaft, mit dem Tourismus und mit allen Menschen, die sie in diesem Bereich bewegen und dort leben und arbeiten.
1: Mhm. Seit gut 1,5 Wochen sind die Achental Ranger jetzt zwischen Winkelmoosalm und Kendelmühl-Filzen unterwegs. Sie beantworten euch Fragen rund um unsere Natur, aber schauen auch drauf, dass alle unsere Natur schützen. Mehr Infos dazu findet ihr natürlich auch zum Nachlesen auf bayernwelle.de. Schönen Dienstag wünsche ich euch.

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1: Mit Elena Meyer einen schönen Dienstag. Und ich liebe Open-Air-Kino im Sommer. Ihr auch? Ja, perfekt. Denn diese Woche gibt's im Waginger Kurpark eben genau das. Filme unterm Sternenhimmel. Bei den Waginger Filmtagen läuft im Kurpark heute der Film Ein Sommer in Italien. Und da könnt ihr die WM 90 in Italien nochmal erleben, in der Deutschland mit Trainer Beckenbauer Weltmeister geworden ist. Wirklich eine tolle Doku mit Wahnsinns-Emotionen. Einlass ist um 19 Uhr im Kurpark und Filmbeginn dann bei Sonnenuntergang. Und morgen läuft dann Carly und Marie und am Donnerstag Pumuckl. Mehr Infos findet ihr auch auf openairkino.bayern. Lust auf einen entspannten Sommerabend mit richtig guter Musik? Dann kommt's morgen nach Sixdorf zum Sommerkonzert Mai Musi. Ab 19.30 Uhr spielt die Alpen Groove Big Band am Rathausplatz und sorgt mit einer Mischung aus traditionellen Klängen und modernen Sounds für gute Stimmung. Der Eintritt ist frei und wenn das Wetter nicht mitspielt, dann wandert das Konzert einfach ein paar Meter weiter in den Festsaal in Sixdorf. Und auch auf der Burg in Burghausen gibt's Konzerte und zwar von den ganz großen. Nächste Woche startet der Burghauser Konzertsommer, also Open-Air-Konzert direkt auf der Burg, also richtig, richtig schön. Und mit dabei die Spider-Murphy-Gang Nena oder auch der Eumerer. Tickets könnt ihr euch jetzt noch sichern unter burghauser-konzertsommer.com.
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1: Und jetzt die Top-Meldung aus der Region mit Markus Gollinger. Inzwischen ist es 2 Wochen her, dass am Ruhpoldinger Bahnhof ein Mann mit einem Messer mehrere Menschen bedroht hat. Viele Personen wurden damals Augenzeugen, vor allem Schulkinder. Die Gemeinde Ruhpolding und die Polizei bieten deshalb heute Abend ein Gespräch für Betroffene an, die über das Erlebte reden wollen. Mehr in den Regionalnachrichten um 12:30 und auf bayernwelle.de.
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3: Ich bin Oliver Urbanke. Guten Morgen. Nach dem tödlichen Anschlag auf den Christopher Street Day in Berlin sind die Sorgen um die Sicherheit groß. Auch mit Blick auf kommende Veranstaltungen wie den CSD in Hamburg am Wochenende. Fiona Reinhardt berichtet.
4: Nach dem Anschlag in Berlin will die Polizei in Hamburg die Zahl ihrer Einsatzkräfte noch einmal aufstocken. Dieser Vorfall hat eine generelle Sicherheitsdebatte in Deutschland ausgelöst. Innenminister Alexander Dobrindt beispielsweise fordert einen verstärkten Einsatz von elektronischen Fußfesseln bei Gefährdern. Die SPD fordert ein Diskriminierungsverbot für queere Menschen im Grundgesetz und sie will sich dafür einsetzen, dass entsprechende Förderprogramme nicht unter Kürzungen leiden.
3: Wegen der Waldbrände in Südfrankreich hat die Regierung Urlauberinnen und Urlauber aufgerufen, erstmal nicht in die Region Bordeaux zu reisen. Der Tourismus ist laut der regionalen Industrie- und Handelskammer dort weitgehend zum Erliegen gekommen. Rund 220.000 Menschen mussten wegen der Flammen ihr Zuhause schon verlassen. Über 40.000 Arbeitsplätze in der Region hängen vom Tourismus ab. Gerade in Zeiten hoher Spritpreise kann das E-Auto zur echten Alternative für viele Menschen werden. Laut einer PwC-Studie wurden weltweit im ersten Halbjahr rund 6,6 Millionen neue Elektroautos zugelassen, 9% mehr als im Vorjahreszeitraum. Während der Markt in China etwas eingebrochen ist, läuft es dagegen in Europa gut. Um 33% haben die Neuzulassungen hier zugenommen, vor allem in Deutschland. Die CSU will Deutschland mit Technologie und Rüstung aus der Krise holen. Bei ihrer Sommerklausur im oberfränkischen Kloster Banz bei Bad Staffelstein hat die CSU-Landesgruppe ein Papier erarbeitet, das unter anderem mehr als 100.000 Drohnen für die Bundeswehr und eine Weltallflotte mit mehr als 1.000 Satelliten fordert. Außerdem soll die Roboterindustrie ausgebaut werden. Viele Menschen in Deutschland machen sich selbst Geschenke, vor allem als Erinnerung an besondere Momente. Das zeigt eine aktuelle Umfrage. Im Schnitt geben die Befragten rund 2.000 Euro im Jahr für solche Selbstgeschenke aus. Am beliebtesten sind dabei Kleidung, Reisen und gutes Essen. Es ist jetzt 9:15.
5: Kurzer Abstecher zum Bayernwelle-Wetter. Heute Sommerfeeling pur zwischen Chiemsee und Königssee bei bis zu 28, 29 Grad und viel Sonnenschein. Die nächsten Tage wird es dann immer heißer. Vor allem der Donnerstag wird sehr heiß mit bis zu 35 Grad. 20 Grad messen wir aktuell in Tachating, 21 in Tittmoning bei der Schlosskapelle St. Michael und 19 Grad in Teisendorf. Der Bayernwelle Verkehrsservice, damit ihr sicher ankommt. Aktuell habe ich keine Staus oder Störungen von den Straßen für euch. Ihr habt freie Fahrt. Geblitzt wird aber, und zwar einmal in Adelstetten, der blitzt euch beidseitig, dann in Marktschellenberg bei der Feuerwehr, in Traunreuth bei der Traunpassage in der 30er-Zone, in Laufen beim Bahnhof und in Pittenhardt bei der Schule. Ihr habt auch noch was entdeckt, dann gebt Bescheid, ruft an oder schickt eine WhatsApp. Geht auch beides über dieselbe Nummer, das ist die 08654, 3x7 und 3x3. Danke schon mal fürs Melden und gute Fahrt.
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5: So, der Dienstagmorgen ist so langsam Geschichte. Es geht in Richtung Vormittag. Emily hier im Studio, guten Morgen. Und ich hab was, das jetzt perfekt in die 9 Uhr Stunde reinpasst. One Republic mit Need Your Love startet gut rein in euren Dienstagvormittag.

0: Lou Gramm mit Midnight Blue hier auf der Bayernwelle. Um 10 nach 9, schönen Vormittag wünsche ich euch. Und Markus, irgendwie hört sich das alles doch wie ein Gangsterfilm an. Da fahren Kriminelle gestern früh in Rosenheim mit einem Auto in die Schaufensterscheibe eines Juweliers und hauen dann mit richtig viel Beute ab. Richtig krasse Sache. Gibt's inzwischen irgendwelche Hinweise auf die Täter? Sind sie vielleicht sogar inzwischen geschnappt worden?
1: Mit einem Wort, nein. Ah. Und ich sag's dir, Emily, das waren auch Profis. Mhm. Also die haben genau gewusst, was sie machen. Der ganze Einbruch, das Durchbrechen der Scheibe, das Einsacken der Beute, das Abhauen mit einem anderen Auto, einem Fluchtauto, das schon bereit stand, das alles hat weniger als eine Minute gedauert. Also das heißt, sie müssen den Laden vorher ausgekundschaftet haben, wo liegt das wertvolle Zeug. Die haben rechtzeitig den Fluchtwagen geparkt und die haben mit Sicherheit auch schon gewusst, wohin sie sich absetzen. Bis jetzt hat die Großfahndung keinen Erfolg gehabt.
0: Mhm. Was weiß denn die Polizei über die Täter?
1: Ja, da hören wir doch mal auf Polizeisprecher Michael Spesser.
2: Was wir wissen derzeit, es handelt sich um 3 Personen, die allesamt schwarz gekleidet waren, Sturmhauben trugen und alle 3 werden als etwa 1,80 Meter groß beschrieben. Geflohen sind die 3 mit einer dunklen Audi-Limousine.
1: Mhm. Die Kripo Rosenheim hofft jetzt auf Hinweise zu dem Auto oder Hinweise auch von Leuten, die zum Beispiel vor dem Einbruch verdächtige Personen rund um diesen Juwelierladen gesehen haben. Möglicherweise gibt es auch einen Zusammenhang mit einem Einbruch auf ein Juweliergeschäft in der Oberpfalz letzte Woche. Der ist nämlich genauso abgelaufen, auch mit einem Auto in die Auslage und dann mit der Beute weg.
0: Mhm. Und so läuft die Fahndung nach den 3 Tätern und ihrer Beute weiter, auch bei uns in der Region und bis rein nach Österreich. Ihr hört die Bayernwelle. Schönen Dienstag wünsche ich euch.

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2: Mit Markus Gohlinger. Ein Messerangriff am Bahnhof in Ruhpolding hat vor 2 Wochen viele Menschen geschockt. Der Angreifer hat zwar niemanden körperlich verletzt, viele Zeugen von damals müssen die schockierenden Eindrücke aber erst noch verarbeiten. Helfen soll dabei eine Gesprächsmöglichkeit, die heute die Gemeinde Ruhpolding und die Polizei anbieten. Vor allem Kinder und Jugendliche sind aufgerufen, sich ihre Sorgen von der Seele zu reden. Das soll beim Verarbeiten des Erlebten helfen. Wer reden möchte, kann heute um 19 Uhr in den Jugendtreff nach Ruhpolding kommen. Cannabis, Haftbefehl und gefälschter Führerschein. Die Grenzpolizei Pieding hat in den vergangenen Tagen einiges zu tun gehabt. Elena Meyer fasst zusammen.
3: Die Grenzpolizei Pieding kontrollierte am Samstagmorgen auf der A8 einen LKW-Fahrer und stellte fest, dass gegen ihn ein Haftbefehl vorlag. Der Grund sei ein Verkehrsdelikt gewesen, so die Polizei. Der 28-jährige Franzose konnte seine Fahrt aber fortsetzen, nachdem er einen 4-stelligen Betrag bezahlte und so den Haftbefehl abwendete. Knapp eine Stunde später wies ein 41-jähriger Autofahrer mit deutsch-russischer Staatsangehörigkeit einen polnischen Führerschein vor, der jedoch eine Totalfälschung war. Und am Sonntag fiel den Grenzpolizisten im Zug zwischen Salzburg und München ein 36-Jähriger auf, der sich verdächtig nervös verhalten haben soll, so die Polizei. Bei der Kontrolle fanden die Polizisten bei ihm dann Marihuana. Zwar ist der Besitz von Marihuana in Deutschland nicht verboten, es ist aber nicht erlaubt, die Droge von Österreich nach Deutschland einzuführen. Deshalb wurde gegen ihn Anzeige erstattet.
2: Und im Bereich des Kurgartens in Bad Reichenhall soll in der Nacht auf Montag in einem Café eingebrochen worden sein. Laut der Reichenhaller Polizei haben sich Unbekannte Zugang über eine Seitentür verschafft, indem sie diese aufhebelten. Im Anschluss brachen sie dann auch eine Bürotür auf und flohen mit Münzgeld im Wert von 1.000 Euro. Der Sachschaden liegt deutlich höher. Wer zwischen Sonntagabend und gestern früh etwas Verdächtiges in diesem Bereich beobachtet hat, meldet sich bitte bei der Polizei in Bad Reichenhall. Diese und auch weitere Nachrichten aus der Region könnt ihr auch nachlesen bei uns auf bayernwelle.de.
4: Das Bayernwelle-Wetter, das heiße Wetter kommt jetzt langsam wieder zurück. Heute mit bis zu 28 Grad und viel Sonnenschein, morgen dann schon mit bis zu 32 Grad. 21 Grad messen wir durch die Bank in Schneidsee, in Pieding beim Burger King und auch in Taching am See. Der Bayernwelle Verkehrsservice, damit ihr sicher ankommt, liebe Autofahrer. Wir haben leider einen etwas größeren Stau auf der A8 und zwar in beide Richtungen zwischen Bernau und Rohrdorf. Staut sich hier wegen der Baustelle zurück. Ihr braucht im Moment in beide Richtungen knapp 20 Minuten länger. Und dann schauen wir noch ganz kurz nach Traunstein auf die TS31 zwischen Egerer und Tabing. In beiden Richtungen besteht der aktuell Gefahr wegen eines Hundes auf der Fahrbahn. Also hier bitte Vorsicht. Blitzer habe ich auch noch für euch. Einmal in Pittenhardt bei der Schule, in Laufen beim Bahnhof, in Traunreuth bei der Traunpassage in der 30er-Zone, in Marktschellenberg bei der Feuerwehr und in Adelstetten. Der blitzt beidseitig. Wenn ihr auch noch was gesehen habt, gebt Bescheid. 08654 3x die 7 und 3x die 3. Danke schon mal fürs Melden und gute Fahrt.
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Heute ist der 28. Juli. Am 28. Juli 1800 stehen erstmals 5 Männer auf dem Gipfel des Großglockners. Es ist die offizielle Erstbesteigung des höchsten Bergs Österreichs. Organisiert und finanziert wird die Expedition vom Kärntner Erzbischof Franz Xaver Graf von Salm-Reiferscheid. Zur Erinnerung ist die Salmhütte nach ihm benannt. Inzwischen werden am Großglockner rund 5000 Gipfelbesteigungen pro Jahr gezählt. Im Jahr 1841 kommt in Elbigenalb im Lechtal am 28. Juli Anna Steiner-Knittel auf die Welt. Den Namen kennt quasi keiner, doch die emanzipierte Porträt- und Blumenmalerin holt als junge Frau 2 Adlerjunge aus dem Nest in einer Felswand in der Nähe ihres Heimatdorfes. Das war damals üblich, um Angriffe der Adler auf die Schafherden des Dorfes zu verhindern. Als Romanfigur wurde Anna Steiner-Knittel so zur Geierwalli und zu einer alpinen Legende.

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3: Ich bin Oliver Urbanke. Vor Beginn einer neuen Hitzewelle in Frankreich versucht die Feuerwehr, die an der Atlantikküste wütenden Waldbrände weiter einzudämmen. Zumindest der kleinere von zwei Bränden konnte eingedämmt werden. Rachel Sommer berichtet aus Bordeaux.
4: Ab heute schnellen die Temperaturen wieder in die Höhe und die trockene Hitze könnte das Feuer weiter anfachen. Um zu verhindern, dass die Flammen noch weiter um sich greifen, haben die Einsatzkräfte unzählige Schneisen in den Wald gerodet. Mehr als 4000 Feuerwehrleute und Soldaten sind in der Region im Einsatz. Ab heute helfen auch deutsche Kräfte bei den Löscharbeiten.
3: In Bayern können wohl tausende geplante Wohnungen wegen fehlender Zuschüsse nicht gebaut werden. Laut Verband Bayerischer Wohnungsunternehmen haben knapp 130 Firmen in den vergangenen 2 Jahren 1 Milliarde Euro an Fördermitteln beantragt. Bewilligt wurde davon laut Verband aber nur etwas mehr als ein Drittel. Das führe auch dazu, dass etliche Unternehmen ihre Anträge verschieben oder gar nicht erst stellen. Allein das betreffe Pläne für rund 1200 Wohnungen. Der Fachkräftemangel in Deutschland könnte sich weiter verschärfen. Davor warnt das Institut der Deutschen Wirtschaft. Der Grund? Die Nettozuwanderung ist im vergangenen Jahr auf 235.000 Personen eingebrochen. 2023 waren es noch mehr als doppelt so viele Menschen. Das Institut nennt dafür 3 Ursachen: weniger Asylanträge, EU-Zuwanderer, die in ihre Heimat zurückkehren und immer mehr Deutsche, die ins Ausland gehen. In Deutschland gibt's aktuell rund 400 islamistische Gefährder. Das meldet das Bundeskriminalamt laut Redaktionsnetzwerk Deutschland. Als Gefährder gelten Menschen, denen schwere Gewalttaten wie Terroranschläge zugetraut werden. Bundesinnenminister Dobrindt fordert härtere Maßnahmen gegen islamistische Gefährder. Er will, dass sie nicht mehr nach Jugendstrafrecht verurteilt werden können und spricht sich für elektronische Fußfesseln und Präventivhaft aus. Ab heute kann über das Jugendwort des Jahres abgestimmt werden. Der Langenscheid Verlag hat 10 Begriffe zur Auswahl gestellt, darunter gute Käse als Ausdruck für Lob und Zustimmung, das türkischstämmige Super und der Klassiker Digger. 3 Wochen lang können Jugendliche zwischen 11 und 20 Jahren abstimmen. Das Siegerwort wird dann im Oktober bekannt gegeben. Es ist jetzt kurz nach 10.
5: Das Bayernwelle-Wetter. Eine neue Hitzewelle kommt auf uns zugerollt. Heute bleibt es bei 28 bis 29 Grad. Es wird aber jeden Tag jetzt wieder heißer. Am Donnerstag sind sogar bis zu 35 Grad drin. Der Bayernwelle-Verkehrsservice. Damit ihr sicher ankommt, liebe Autofahrer, wir schauen ganz kurz auf die A8. Der Stau, das sich zwischen Fraßdorf und Bernau in beide Richtungen wegen Bauarbeiten. 20 Minuten braucht ihr hier aktuell in beide Richtungen länger. Und dann schauen wir noch kurz in den Kreis Traunstein, TS 31 zwischen Egerer und Tabing. In beiden Richtungen besteht da aktuell Gefahr wegen eines Hundes auf der Fahrbahn. Also hier auch bitte runter vom Gas. Geblitzt wird auch noch einmal in Pittenhardt bei der Schule in Adelstetten. Der blitzt euch beidseitig und in Traunreuth bei der Traunpassage in der 30er-Zone. Das sind die 3 aktuellsten Blitzer für euch. Die restliche Liste findet ihr auf bayernwelle.de. Und wenn ihr auch noch einen Blitzer habt und den melden wollt, dann ruft an oder schickt eine WhatsApp. Das geht beides über ein und dieselbe Nummer. Das ist die 08654, 3x7 und 3x3. Danke schon mal fürs Melden und gute Fahrt.
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1: Mit Markus Gohlinger. Auf der Autobahn A8 bei Fraßdorf drohen heute und morgen Staus und Behinderungen. Da gibt es eine Baustelle für eine neue Brücke und dort ist in beiden Richtungen jetzt tagsüber jeweils nur eine Spur frei. Die Einschränkungen dauern heute und morgen. Es drohen Staus. Die Autobahn GmbH bittet, fahrt auch bei Stau nicht von der A8 ab. Das bringe im Normalfall keinen Zeitgewinn, sondern belaste nur die Anwohner an den Ausweichstrecken. Ab Donnerstag früh soll der Verkehr bei Fraßdorf wieder ganz normal auf 2 Fahrspuren pro Richtung laufen können. Die Arbeiten sind laut Autobahn GmbH nötig, um unter anderem Entwässerungsanlagen an dem Brückenneubau einzurichten. Zwischen Kendelmühlfilzen bei Grassau und der Winkelmoosalm bei Reit im Winkel gibt es seit Mitte Juli Unterstützung für Natur und Besucher. Auf beliebten Ausflugsrouten sind die sogenannten Aachental-Ranger unterwegs. Sie beantworten Fragen, sie informieren über die Natur und sie werben für einen verantwortungsvollen Umgang mit der Umwelt. Ziel des Projektes ist es, Naturschutz und Tourismus besser miteinander zu verbinden. Möglich geworden ist es durch die Zusammenarbeit der Aachental-Gemeinden. Angelika Meyer vom Ökomodell Aachental.
2: Die Gemeinden, die mitmachen, sind bei uns Reit im Winkel, Bern, Unterwössen, Grassau, Marquardt, Storn, Schleching, stellen da ein Budget zur Verfügung. Die komplette Organisation und Abwicklung von dem Projekt machen wir als Geschäftsstelle vom Ökomodell und außerdem kriegen wir noch eine Förderung über das Regionalbudget von Amt für ländliche Entwicklung und das ist eigentlich wieder ein gutes Beispiel dafür, dass man sieht, wie gut unsere interkommunale Zusammenarbeit unter den Gemeinden funktioniert.
1: Die ersten beiden Wochenenden der Aachental Ranger seien sehr gut gelaufen, so die Verantwortlichen. Und die Polizei in Freilassing sucht Unbekannte, die irgendwann in den vergangenen Tagen ein Schulhaus mit Eiern beworfen haben. Es handelt sich um das Schulhaus im Freilassinger Ortsteil Hofhamm. Da sind laut Polizei in der Zeit zwischen Freitag und Montag früh mehrere Eier gegen die Fassade geworfen worden. Die Freilassinger Polizei hofft auf Hinweise von Zeugen, um den oder die Täter ermitteln zu können. Diese und auch weitere Nachrichten aus der Region könnt ihr auch nachlesen bei uns auf bayernwelle.de.
3: Das Bayernwelle-Wetter und der Sommer, der legt jetzt nochmal richtig auf. Heute schön sonnig mit 28 bis 29 Grad, dann wird es immer heißer in den nächsten Tagen. Wir erreichen wieder Spitzenwerte von bis zu 35, 36 Grad. Der Bayernwelle Verkehrsservice, damit ihr sicher ankommt. Liebe Autofahrer, wir haben immer noch einen Stau auf der A8 zwischen Fraßdorf und Bernau. Bauarbeiten sind hier der Grund, deswegen staut sich's zurück. 20 Minuten braucht ihr aktuell in beide Richtungen länger. Geblitzt wird auch noch, und zwar einmal in Traunreuth bei der Traunpassage in der 30er-Zone, dann in Laufen beim Bahnhof und in Pittenhardt bei der Schule. Das ist alles, was ihr mir bis jetzt gemeldet habt. Wenn ihr aber noch mehr seht, dann ruft an oder schickt eine WhatsApp. Geht beides über ein und dieselbe Nummer. Das ist die 08654, dreimal die 7 und dreimal die 3. Danke schon mal fürs Melden und gute Fahrt.
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3: Ich bin Oliver Urbanke. Gerade in Zeiten hoher Spritpreise kann das E-Auto zur echten Alternative für viele Menschen werden. Laut einer PwC-Studie wurden weltweit im ersten Halbjahr rund 6,6 Millionen neue Elektroautos zugelassen, 9% mehr als im Vorjahreszeitraum. Während der Markt in China etwas eingebrochen ist, läuft es dagegen in Europa gut. Um 33% haben die Neuzulassungen hier zugenommen, vor allem in Deutschland. In Bayern fehlen viele Wohnungen. Laut dem Verband Bayerischer Wohnungsunternehmen auch deswegen, weil Fördermittel fehlen. Demnach haben 127 Mitgliedsfirmen seit 2 Jahren 1 Milliarde Euro an Zuschüssen beantragt. Bewilligt wurden gut 37% davon. Viele Unternehmen haben ihre Anträge deshalb verschoben oder erst gar nicht gestellt. Allein davon seien 1200 Wohnungen betroffen, heißt es. In Spanien, Italien und Frankreich lodern weiter riesige Waldbrände. Vor allem in Bordeaux bedrohen die Brände auch die laufende Tourismussaison. Die Regierung hat Urlauber bereits davor gewarnt, in die Gebiete zu reisen. Rachel Sommer berichtet.
4: Bis zu 35 Grad könnte es in dem Brandgebiet heute heiß werden und die trockene Hitze könnte das Feuer weiter anfachen. Bisher haben die Einsatzkräfte es geschafft, den Brand einzugrenzen. Es lodert zwar noch immer, doch die Flammen haben nicht weiter um sich gegriffen. Um Land zu retten, haben die Einsatzkräfte dafür auch gut 100 Kilometer lang Schneisen in den Wald geschnitten.
3: Rund 40 Tech-Konzerne haben in den USA eine Sicherheitsallianz gegründet. Mit dabei sind große Firmen wie Nvidia, Microsoft, SAP oder Siemens. Ziel ist eine bessere gemeinsame Cyberabwehr. Ausgelöst hat das Ganze ein Test von OpenAI, bei dem KI außer Kontrolle geraten war und selbstständig einen Hackerangriff durchgeführt hat. Nicht Teil der neuen Allianz sind OpenAI, Google und Anthropic, die maßgeblich für die Entwicklung von KI verantwortlich sind. Diese Woche wird es in Teilen Deutschlands wieder bis zu 40 Grad heiß. Bei der letzten Hitzewelle Ende Juni haben sich die Menschen ordentlich mit Eis und Wasser eingedeckt. Das zeigen Scannerdaten großer Supermarktketten. Demnach wurden in dem Zeitraum 90% mehr Speiseeis und knapp 80% mehr stilles Wasser verkauft als in einer durchschnittlichen Sommerwoche. Höhepunkt war das letzte Juniwochenende. Es ist jetzt kurz nach 11.
5: Das Bayernwelle-Wetter. Eine neue Hitzewelle kommt auf uns zugerollt. Heute bleibt es bei 28 bis 29 Grad. Es wird aber jeden Tag jetzt wieder heißer. Am Donnerstag sind sogar bis zu 35 Grad drin. Der Bayernwelle Verkehrsservice, damit ihr sicher ankommt, und es staut sich leider weiterhin auf der A8 zwischen Fraßdorf und Bernau wegen Bauarbeiten. Da wird der Verkehr über die Gegenfahrbahn geleitet. In beide Richtungen braucht ihr hier aktuell 20 Minuten länger. Geblitzt wird auch, und zwar einmal in Laufen beim Bahnhof und in Pittenhardt bei der Schule. Das sind die zwei Blitzer, die ihr uns gemeldet habt. Wenn ihr noch was seht, dann gebt gerne Bescheid. 08654 3x7 3x3. Das ist sowohl die Nummer für unser Bayernwelle-Studio als auch unsere WhatsApp-Nummer, also quasi 2 in 1. Danke schon mal fürs Melden und gute Fahrt.

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1: Mit Elena Meyer einen schönen Dienstag und vom Sommerurlaub könnt ihr morgen nochmal was richtig Gutes tun, nämlich Blut spenden. Das wäre gerade jetzt ganz, ganz wichtig, weil im Sommer eben wegen Urlaubszeit oft die Spendenzahlen zurückgehen, aber Blut auch im Sommer ganz dringend gebraucht wird. Also füllen wir die Reserven doch alle gemeinsam morgen nochmal auf. Von 16 bis 20 Uhr könnt ihr in Tittmoning in der Grund- und Hauptschule euer Blut spenden und damit Leben retten. Und morgen wird in Marquardtstein getanzt. Um 20 Uhr startet das Chiemgauer Tanzfest im Festzelt in Marquardtstein. Da gibt's Walzer, Polka, Borsche und traditionelle Volkstänze und das für Jung und Alt. Also schaut's vorbei, der Eintritt liegt bei nur 5 Euro. Und am Samstag ist wieder Waldfest beim TSV Bad Reichenhall. Im Nonner Stadion steigt ab 17 Uhr die große Party. Es gibt was zum Essen, zum Trinken und auf der Bühne stehen die Live-Checks. Also gute Stimmung ist da vorprogrammiert. Schaut vorbei, bei schlechtem Wetter wird verschoben auf nächste Woche, aber aktuell schaut der Wetterbericht ja ganz gut aus.
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1: Mit Markus Gollinger. Ein Messerangriff am Bahnhof in Ruhpolding hat vor 2 Wochen viele Menschen geschockt. Der Angreifer hat zwar niemanden körperlich verletzt, viele Zeugen von damals müssen die schockierenden Eindrücke aber erst noch verarbeiten. Helfen soll dabei eine Gesprächsmöglichkeit, die heute die Gemeinde Ruhpolding und die Polizei anbieten. Vor allem Kinder und Jugendliche sind aufgerufen, sich ihre Sorgen von der Seele zu reden. Das soll beim Verarbeiten des Erlebten helfen. Wer reden möchte, kann heute um 19 Uhr in den Jugendtreff nach Ruhpolding kommen. Cannabis, Haftbefehl und gefälschter Führerschein. Die Grenzpolizei Pieding hat in den vergangenen Tagen einiges zu tun gehabt. Elena Meyer fasst zusammen.
2: Die Grenzpolizei Pieding kontrollierte am Samstagmorgen auf der A8 einen LKW-Fahrer und stellte fest, dass gegen ihn ein Haftbefehl vorlag. Der Grund sei ein Verkehrsdelikt gewesen, so die Polizei. Der 28-jährige Franzose konnte seine Fahrt aber fortsetzen, nachdem er einen 4-stelligen Betrag bezahlte und so den Haftbefehl abwendete. Knapp eine Stunde später wies ein 41-jähriger Autofahrer mit deutsch-russischer Staatsangehörigkeit einen polnischen Führerschein vor, der jedoch eine Totalfälschung war. Und am Sonntag fiel den Grenzpolizisten im Zug zwischen Salzburg und München ein 36-Jähriger auf, der sich verdächtig nervös verhalten haben soll, so die Polizei. Bei der Kontrolle fanden die Polizisten bei ihm dann Marihuana. Zwar ist der Besitz von Marihuana in Deutschland nicht verboten, es ist aber nicht erlaubt, die Droge von Österreich nach Deutschland einzuführen. Deshalb wurde gegen ihn Anzeige erstattet.
1: Und im Bereich des Kurgartens in Bad Reichenhall soll in der Nacht auf Montag in einem Café eingebrochen worden sein. Laut der Reichenhaller Polizei haben sich Unbekannte Zugang über eine Seitentür verschafft, indem sie diese aufhebelten. Im Anschluss brachen sie dann auch eine Bürotür auf und flohen mit Münzgeld im Wert von 1.000 Euro. Der Sachschaden liegt deutlich höher. Wer zwischen Sonntagabend und gestern früh etwas Verdächtiges in diesem Bereich beobachtet hat, meldet sich bitte bei der Polizei in Bad Reichenhall. Diese und auch weitere Nachrichten aus der Region könnt ihr auch nachlesen bei uns auf bayernwelle.de.
3: Das Bayernwelle-Wetter und der Sommer, der legt jetzt nochmal richtig auf. Heute schön sonnig mit 28 bis 29 Grad, dann wird es immer heißer in den nächsten Tagen. Wir erreichen wieder Spitzenwerte von bis zu 35, 36 Grad. Der Bayernwelle Verkehrsservice, damit ihr sicher ankommt, liebe Autofahrer. Es gibt weiterhin einen Stau auf der A8 zwischen Fraßdorf und Bernau. Wegen Bauarbeiten staut sich hier zurück. Verkehr ist einspurig, das dauert auch noch bis Donnerstag früh an. Aktuell braucht ihr in beide Richtungen ca. 20 Minuten länger. Geblitzt wird noch, und zwar in Traunreuth in der Werner-von-Siemens-Straße zwischen Norma und Netto und in Pittenhardt bei der Schule. Wenn ihr auch noch was entdeckt habt, dann gebt gerne Bescheid unter der 08654 3x7 und 3x3. Danke fürs Melden und gute Fahrt.
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2: Ich bin Oliver Urbanke. Der Flughafen München ist der sicherste in Deutschland. Zu dem Ergebnis kommt die Pilotengewerkschaft Cockpit in ihrem jährlichen Sicherheitscheck. Ausschlaggebend für die positive Bewertung sei, dass beleuchtete Stoppleisten auf den Start- und Landebahnen jetzt rund um die Uhr leuchten. Aus Sicht der Piloten ist das ein wichtiges Hilfsmittel, um Zusammenstöße zwischen Flugzeugen oder mit anderen Fahrzeugen zu verhindern. Grundsätzlich seien aber alle deutschen Flughäfen sicher genug für den Passagierbetrieb. Heute vor einem Jahr ist Biathletin Laura Dahlmeier bei einem Bergunfall in Pakistan ums Leben gekommen. In ihrem Heimatort Garmisch-Partenkirchen findet am Abend im Kurpark eine Gedenkveranstaltung statt. Der Park ist nach dem Tod der Olympiasiegerin im Alter von 31 Jahren in Laura Dahlmeier Park umbenannt worden. Ihr Leichnam liegt auf dem Unglücksberg, weil sie nicht wollte, dass sich bei der eventuellen Bergung jemand in Gefahr bringt. Weltweit werden immer mehr Elektroautos zugelassen, im ersten Halbjahr über 6 Millionen. Aber der E-Automarkt wächst global gesehen etwas langsamer. Diana Kramer berichtet.
3: In Europa hingegen zeigt sich ein klarer Aufwärtstrend. Hier gab es deutlich mehr E-Auto-Neuzulassungen als 2025, auch in Deutschland. Laut Experten beschleunigt hier vor allem die Ölpreisentwicklung die Elektromobilität. Dazu kommen immer bessere Modelle mit hohen Reichweiten zu wettbewerbsfähigen Preisen.
2: Bei einem Erdbeben der Stärke 7,1 sind im Südwesten Japans mehrere Menschen verletzt worden. Darüber berichten örtliche Medien. In rund 48.000 Haushalten in der besonders schwer betroffenen Präfektur Kumamoto auf der südwestlichen Hauptinsel Kyushu ist der Strom ausgefallen. Die nationale Wetterbehörde gab eine Warnung vor Flutwellen von bis zu einem Meter Höhe raus. Der einstige Weltklasse-Fußballer und erfolgreiche Vereinstrainer Zinedine Zidane wird neuer Trainer der französischen Fußballnationalmannschaft. Der 54-Jährige tritt damit die Nachfolge von Didier Deschamps an und unterschreibt einen Vertrag bis 2030. Das teilte Frankreichs Verband mit. Deschamps war nach der WM und 14 Jahren Nationaltraineramt zurückgetreten. Es ist jetzt kurz nach 12.
4: Das Bayernwelle Wetter und jetzt gehen wir erstmal Richtung 25 Grad, im weiteren Verlauf des Nachmittags dann sogar Richtung 28 Grad, 22 zur Stunde in Schneißlreuth, 23 beim Schloss Hohenaschau in Aschau, 24 Grad in Surberg. Es wird sehr, sehr sommerlich sonnig heute mit viel blauem Himmel, nur harmlosen Wolken. Regen ist nicht zu erwarten. In den nächsten Tagen wird es dann noch sonniger und sogar noch heißer. Temperaturen in der zweiten Wochenhälfte bis 35 Grad, Abkühlung oder Regen erstmal nicht in Sicht. Der Bayernwelle Verkehrsservice, damit ihr sicher ankommt. Wir haben zweimal die A8 und zweimal ist die Ursache eine Baustelle bei Frasdorf. Bei Frasdorf ist die Autobahn heute und morgen nur einspurig befahrbar. Und in beiden Richtungen gibt es an diesem Nadelöhr jetzt entsprechend Staus. Wenn ihr Richtung München fahrt, schon Stau ab Velden. 4 Kilometer bis Frasdorf, 25 Minuten Zeitverlust. Noch dicker ist es, wenn ihr aus München kommt und Richtung Salzburg fahrt. Da staut sich schon ab Rohrdorf 9 Kilometer bis zu dieser Baustelle in Frasdorf. Und da braucht sie eine 3 Viertelstunde länger. Und Blitzer habt ihr uns einen gemeldet in Traunreuth in der Werner-von-Siemens-Straße zwischen Norma und Netto. Vielleicht habt ihr noch einen anderen für uns in petto oder noch weitere Verkehrsinfos, dann ruft uns bitte schön an 08654 3x die 7 3x die 3 oder schickt uns eine WhatsApp, Text- oder Sprachnachricht mit euren Verkehrsinfos. Die Nummer ist die gleiche 08654 3x die 7 3x die 3. Vielen Dank, dass ihr uns regelmäßig meldet, wenn ihr was seht und fahrt bitte schön generell nie schneller als erlaubt.
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5: Schönen Dienstag auf der Bayernwelle. Und ich weiß nicht, wie es euch geht, aber wenn ich Ranger höre, muss ich immer an Schuh des Manitou denken.
6: Servus.
7: Santa Maria Ranger, Ranger, Santa Maria Ranger, Hasi Santa, Hasi Holkingsohn vom Stamm der Shoshone.
5: Ab sofort denke ich bei Ranger aber auch an die neuen Aachental Ranger. Wer genau das ist, was die machen und warum es die gibt, darüber reden wir gleich hier auf der Bayernwelle. Vorher habe ich Phil Collins für euch mit Don't Lose My Number und hier ist TLC mit Unpretty. Schönen Dienstag.

0: Ihr hört die Bahnwelle, Elena Meyer hier. Und ob im Nationalpark Berchtesgaden oder auch am Chiemsee in unserer Region sind schon seit längerer Zeit Ranger unterwegs, die den Besuchern und Besucherinnen unsere schöne Natur erklären. Auch im Achental gibt es jetzt seit kurzem die Achental Ranger. Und wie in den anderen Regionen sind die nicht nur Wissensvermittler, sondern weisen auch darauf hin, wenn unser Verhalten nicht so im Sinne der Natur ist. Das Projekt wurde von der Ökomodellregion Achental gestartet und der Vorsitzende davon, der Stefan Schneider, hat uns den Hintergedanken der Ranger mal im Bayernwende-Interview verraten.
1: Also ich glaube schon, dass es für die Gemeinden sehr, sehr wichtig ist, weil wir einfach einen steigenden Besucherdruck haben. Die Leute kommen, die Leute wollen in die Natur und oft haben sie halt nicht die Erfahrung oder das Wissen. Und ich glaube, jetzt haben wir genau die Leute vor Ort, wo einfach Leute da sind, die uns das auch über Mitteilungen, über Erfahrungen einfach mitgeben können, dass wir gemeinsam besser werden. Es geht nicht darum, dass wir die Leute aussperren oder was verbieten, aber wir müssen das ein bisschen lenken. Und das ist eine Riesenchance für die Region.
0: Denn das Verständnis für Natur und Umwelt wird gefühlsmäßig immer weniger. Stefanie Hennes, die Projektleiterin, die wirft den Menschen aber nicht Vorsatz vor.
2: Deshalb ist auf jeden Fall sinnvoll, einfach die Ranger rauszuschicken, damit die Aufklärungsarbeit leisten. Also wir gehen ja nicht davon aus, dass die Menschen mutwillig die Natur zerstören, weil sie sind ja da, weil es so schön ist. Aber dass sie es halt oftmals einfach nicht wissen, wann Brutzeiten sind oder Betretungsverbote. Deshalb ist es einfach wichtig, dass man die Ranger rausschickt.
0: Ja, die stehen euch übrigens auch jederzeit Rede und Antwort. Also wenn ihr Fragen habt zur Flora und Fauna auf eurer Wanderung durchs Achental, dann haltet einfach Ausschau nach den Rangern und sprecht sie an. Wie ihr so einen Ranger erkennt, findet ihr auf bayernwelle.de zum Nachlesen.
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3: Mit Markus Gohlinger. Auf der Autobahn A8 bei Fraßdorf drohen heute und morgen Staus und Behinderungen. Da gibt es eine Baustelle für eine neue Brücke und dort ist in beiden Richtungen jetzt tagsüber jeweils nur eine Spur frei. Die Einschränkungen dauern heute und morgen. Es drohen Staus. Die Autobahn GmbH bittet, fahrt auch bei Stau nicht von der A8 ab. Das bringe im Normalfall keinen Zeitgewinn, sondern belaste nur die Anwohner an den Ausweichstrecken. Ab Donnerstag früh soll der Verkehr bei Fraßdorf wieder ganz normal auf zwei Fahrspuren pro Richtung laufen können. Die Arbeiten sind laut Autobahn GmbH nötig, um unter anderem Entwässerungsanlagen an dem Brückenneubau einzurichten. Zwischen Kendelmühlfilzen bei Grassau und der Winkelmoosalm bei Reit im Winkel gibt es seit Mitte Juli Unterstützung für Natur und Besucher. Auf beliebten Ausflugsrouten sind die sogenannten Aachental-Ranger unterwegs. Sie beantworten Fragen, sie informieren über die Natur und sie werben für einen verantwortungsvollen Umgang mit der Umwelt. Ziel des Projektes ist es, Naturschutz und Tourismus besser miteinander zu verbinden. Möglich geworden ist es durch die Zusammenarbeit der Aachental-Gemeinden. Angelika Meyer vom Ökomodell Aachental.
4: Die Gemeinden, die mitmachen, das sind bei uns Reit im Winkel, Bern, Unterwössen, Grassau, Marquardt, Storn, Schleching, stellen da ein Budget zur Verfügung. Die komplette Organisation und Abwicklung von dem Projekt machen wir als Geschäftsstelle vom Ökomodell. Und außerdem kriegen wir noch eine Förderung über das Regionalbudget von Amt für ländliche Entwicklung. Und das ist eigentlich wieder ein gutes Beispiel dafür, dass man sieht, wie gut unsere interkommunale Zusammenarbeit unter den Gemeinden funktioniert.
3: Die ersten beiden Wochenenden der Aachental Ranger seien sehr gut gelaufen, so die Verantwortlichen. Und die Polizei in Freilassing sucht Unbekannte, die irgendwann in den vergangenen Tagen ein Schulhaus mit Eiern beworfen haben. Es handelt sich um das Schulhaus im Freilassinger Ortsteil Hofhamm. Da sind laut Polizei in der Zeit zwischen Freitag und Montag früh mehrere Eier gegen die Fassade geworfen worden. Die Freilassinger Polizei hofft auf Hinweise von Zeugen, um den oder die Täter ermitteln zu können. Diese und auch weitere Nachrichten aus der Region könnt ihr auch nachlesen bei uns auf bayernwelle.de. Das Bayernwelle-Wetter. Ab sofort legt der Hochsommer wieder los. Schon heute mit Temperaturen bis an die 28 Grad, mit viel Sonnenschein und nur harmlosen Wolken. In den nächsten Tagen wird es dann richtig drückend heiß, 33, vielleicht sogar 35 Grad. Und erstmal sind keine Regenschauer und Gewitter in Sicht, zumindest nicht bis zum Wochenende. Im Moment haben wir 23 Grad in Schleching, 24 vor dem Parkkino in Bad Reichenhall und 26 Grad in Tittmoning. Der Bayernwelle Verkehrsservice, damit ihr sicher ankommt. A8 Salzburg Richtung München zwischen Felden und Fraßdorf. 4 Kilometer Stau an einer Baustelle bei Fraßdorf. Zeitverlust mehr als 20 Minuten. In der Gegenrichtung ist es noch mehr an der gleichen Baustelle. A8 München Richtung Salzburg zwischen Rohrdorf und Fraßdorf. Hier 9 Kilometer Stau. Eine Dreiviertelstunde Zeitverlust. Der Grund, heute und morgen wird bei Fraßdorf gebaut und der Verkehr ist halt auf eine Fahrspur verengt und entsprechend ist da halt ein Nadelöhr. Aber bitte nicht abfahren von Autobahn und über Landstraßen ausweichen. Auch da gibt es schon erhebliche Staus. Zum Beispiel bei Bernau geht auch nichts mehr. Also bitte bleibt dann auf der Autobahn. So oder so viel Zeit würdet ihr nicht sparen, wenn ihr runterfahrt. Und dann haben wir einen Blitzer, der wird uns immer und immer und immer wieder bestätigt. In Traunreuth in der Werner-von-Siemens-Straße zwischen Norma und Netto steht der. Wenn ihr noch weitere Verkehrsinfos für uns habt, nur zu. Schickt uns eine WhatsApp oder ruft uns an. Egal wie ihr es lieber habt, die Nummer ist in beiden Fällen die gleiche. 08654 3x die 7, 3x die 3. Vielen Dank und fahrt's bitte generell nie schneller als erlaubt.
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0: kurz. Er hat in den 50er Jahren festgestellt, dass es für große Feste große Tische braucht, die man leicht zusammenklappen und stapeln kann, damit man es eben schnell hin und her räumen kann. Ja, und da hat er dann die klassische Bierbank mit dem typischen Scharnier am Boden erfunden. Bei einem Weinfest dann damals haben die Bedienungen die Holzgarnituren mit orangenen Tischdecken geschmückt und dabei ist aufgefallen, dass durch die Reflexion des Sonnenlichts das Bier auf diesen orangenen Tischen ganz besonders schmackhaft ausschaut. Und da hat sich die Firma Ruku dann gedacht, Mensch, lasst uns die Garnituren von Haus aus orange machen, dann schaut das Bier besonders gut aus, die Leute trinken mehr und das steigert den Umsatz.
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2: Ich bin Oliver Urbanke. In Bayern beginnen am Wochenende die Sommerferien und da werden wieder viele Menschen verreisen. Der Flughafen München ist von der Gewerkschaft Cockpit jetzt zum sichersten Flughafen Deutschlands gekürt worden. Fiona Reinhardt berichtet.
3: Mit dauerhaft beleuchteten Zufahrten an Start- und Landebahnen hat der Münchner Flughafen die Piloten überzeugt und damit den Flughafen Leipzig auf Platz 2 verdrängt. Die dauerhafte Beleuchtung sei ein wichtiges Mittel, um Zusammenstöße zu vermeiden. Viele Flughäfen würden da aber aus Kostengründen drauf verzichten. Insgesamt seien aber alle Flughäfen in Deutschland sicher genug für den Passagierbetrieb.
2: In Bayern fehlen viele Wohnungen. Laut dem Verband Bayerischer Wohnungsunternehmen auch deswegen, weil Fördermittel fehlen. Demnach haben 127 Mitgliedsfirmen seit 2 Jahren 1 Milliarde Euro an Zuschüssen beantragt. Bewilligt wurden gut 37% davon. Viele Unternehmen haben ihre Anträge deshalb verschoben oder erst gar nicht gestellt. Allein davon seien 1200 Wohnungen betroffen, heißt es. Bei einem Erdbeben in Japan sind mindestens 50 Menschen verletzt worden. In der von dem Beben der Stärke 7,1 schwer betroffenen Region Kumamoto im Südwesten des Landes sind tausende Haushalte ohne Strom. Die nationale Wetterbehörde warnt außerdem vor bis zu 1 Meter hohen Wellen. Ab sofort können junge Menschen wieder für das Jugendwort des Jahres abstimmen. Neu dabei sind zum Beispiel gute Käse als Ausdruck für etwas sehr Gutes oder 6-7, das keine feste Bedeutung hat, aber vor allem auf TikTok sehr populär ist. Ausgeschlossen wurde Mehrzweckeier, das seinen Ursprung in der Aussage Merzleckeier hat. Gegen einen Jugendlichen wurde wegen eines entsprechenden Plakats auf einer Demo ermittelt. Nach der Fußball-WM hatte das große Stühlerücken auf den Trainerposten angefangen. Jetzt steht fest, dass die französische Nationalmannschaft künftig von einem ganz Großen der Branche trainiert wird. Es ist Zinedine Zidane. Er folgt auf den zurückgetretenen Didier Deschamps. Zidane gewann unter anderem als Spieler die WM und als Trainer mehrfach die Champions League. Es ist jetzt 1:15.
4: Das Bayernwelle Wetter und heute geht sie los, die nächste Hochsommerwelle. Heute erstmal Temperaturen bis an die 28 Grad, aber schon viel Sonnenschein, blauer Himmel, kaum ein Wolkerl am Himmel. Und im Moment haben wir tatsächlich schon 25 Grad beim katholischen Kindergarten in Palling, 25 in Grassau, 22 in Schönau am Königssee. In den nächsten Tagen gehen wir locker über die 30 Grad drüber. In der zweiten Wochenhälfte werden es zum Teil sogar 35 Grad bei ganz viel Sonnenschein, kaum einem Wölkchen am Himmel. Und ja, also unsere Poren werden einiges ausschwitzen. Der Bayernwelle Verkehrsservice, damit ihr sicher ankommt. Es gibt eine neue Baustelle auf der Autobahn und die Folgen merken wir deutlich. A8 Salzburg Richtung München zwischen Felden und Fraßdorf. 4 Kilometer Stau an dieser Baustelle. 20 Minuten verliert er da Richtung München. In der Gegenrichtung doppelt so viel. München Richtung Salzburg Stau schon ab Rohrdorf bis Fraßdorf. 40 Minuten Zeitverlust hier. Dringende Bitte, bitteschön, bleibt's auf der Autobahn. Trotzdem auch auf den Umleitungsstrecken ist alles komplett überlastet. Diese Arbeit dabei Fraßdorf dauern morgen noch, also am Donnerstag sollte wieder alles normal in der vollen Fahrbahnbreite zur Verfügung stehen. So, und die meisten Blitzer haben scheinbar gerade Mittagspause, nur einer steht unverändert, standhaft und geht weiter seiner Arbeit nach. In Traunreuth zwischen Norma und Netto habt ihr uns den mehrfach gemeldet, diesen Blitzer. Wenn ihr noch weitere Verkehrsinfos habt, bitteschön, ruft uns an oder schickt uns eine WhatsApp. Nummer jeweils die gleiche, 08654, 3x7, 3x3. Und auch wenn gerade relativ wenig Blitzer stehen, bitteschön, fahrt trotzdem generell nie schneller als erlaubt. Da soll es ja eigentlich um die Verkehrssicherheit gehen. Vielen Dank.
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Jetzt auf der Bayernwelle. 28. Juli 2007. Nickelback sind mit Rockstar neu in den Charts.

Brüder Mike und Chad Kroeger gründen 1995 eine Band. Zuerst mit ihrem Cousin und einem Freund. Sie nennen sich The Village Idiots. Aber nachdem Chad seinen Bruder Mike bei der Arbeit im örtlichen Starbucks besucht und immer wieder hört, wie Mike das Rückgeld rausgibt und dazu sagt, here's your nickel back, also hier ist dein 5-Cent-Stück zurück, nennen sie sich Nickelback. Vom Stiefvater leihen sie sich $4000, um eine Demo-CD aufzunehmen. Die Produktion kostet zwar eigentlich nur 2000, aber von der anderen Hälfte kaufen sie Pilze. Also keine Champignons, sondern die lustigen. Sie spielen sich in den nächsten Jahren immer weiter und weiter nach oben. Schnell bekommen sie einen Plattenvertrag und können so ihrem Stiefvater das Geld zurückzahlen. Ihren ersten großen Hit haben sie dann 2002 mit How

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1: Mit Markus Gollinger. Inzwischen ist es 2 Wochen her, dass am Ruhpoldinger Bahnhof ein Mann mit einem Messer mehrere Menschen bedroht hat. Viele Personen wurden damals Augenzeugen, vor allem Schulkinder. Die Gemeinde Ruhpolding und die Polizei bieten heute Abend ein Gespräch für Betroffene an, die über ihre Erlebnisse reden wollen. Ruhpoldings Bürgermeister Justus Pfeiffer.
2: Zusammen mit den Jugendbeauftragten werden wir im Jugendtreff die Möglichkeit schaffen, der Betreuung, auch der Verarbeitung. Zusammen mit der Bundespolizei werden wir hier im Bereich Opferschutz, Opferprävention, aber auch im Bereich Verarbeitung dieser Geschehnisse ein Angebot schaffen. Es ist noch nicht klar, wie viele Sitzungen das sind oder in welchem Umfang das Ganze ausschauen wird. Mir ist nur wichtig, dass wir hier als Gemeinde und zusammen mit der Bundespolizei auch den Kindern eine Möglichkeit geben, das Ganze zu verarbeiten.
1: Jeder Betroffene dürfe selbst entscheiden, ob er oder sie das Gesprächsangebot annimmt. Die Veranstaltung ist heute Abend um 19 Uhr im Jugendtreff in Ruhpolding. Die Grünen in Bad Reichenhall wollen, dass sich der Stadtrat heute explizit zu Demokratie und Menschenwürde bekennt. Die Grünen wollen im Stadtrat heute über eine Resolution abstimmen lassen. Darin soll sich der Stadtrat als Ganzes von verfassungsfeindlichen Äußerungen von Rassismus, Sexismus oder Hass abgrenzen. Zuletzt ist ein Stadtrat der AfD mit provokanten Äußerungen aufgefallen. Sollte so etwas im Gremium wieder passieren, dann sollte es sofort Widerspruch im Stadtrat geben, fordern die Grünen. Sie wollen auch, dass Anträge mit Menschenverachtung dem Inhalt in Zukunft kategorisch abgelehnt werden können. Heute kann der Stadtrat abstimmen, ob er das in Zukunft zu handhaben will. Und auf dem Gelände einer Autowaschanlage in Trostberg hat es am gestrigen Abend gebrannt. Laut Polizei ist dabei ein Sachschaden von 10.000 bis 20.000 Euro entstanden. Eine Kundin bemerkte zufällig Rauch aus einer Abstellkammer. Sie wählte den Notruf und verständigte den Eigentümer. Mit einem Feuerlöscher und einem Wasserschlauch gelang es dem Eigentümer und einem Bekannten, das Feuer in Schach zu halten. Die Trostberger Feuerwehr löschte den Brand dann endgültig. Verletzte gibt's laut Polizei nicht. Als Ursache für das Feuer vermutet die Polizei einen technischen Defekt bei einem Akku. Diese und auch weitere Nachrichten aus der Region könnt ihr auch nachlesen bei uns auf bayernwelle.de.
3: Vielen Dank, Markus Gollinger. Hier ist das Bayernwelle-Wetter. Willkommen im Sommer. Temperaturen gehen hart auf die 30 Grad zu heute. Wir haben aktuell in Truchtlaching 26, in Leobendorf am Abtsee auch 26 und in Ruhpolding sind es 24. Wer genau hinschaut, erkennt noch 1,5 bis 2 Wolken am Himmel. Mehr werden es heute auch nicht mehr. Möglicherweise verschwinden die zwei auch noch im restlichen Nachmittag. Es bleibt dann sommerlich. Ab morgen die Hitze richtig da mit um die 33 Grad und diese über 30 Grad bleiben uns dann bis Mitte nächster Woche mindestens erhalten. Der Bayernwelle Verkehrsservice, damit ihr sicher ankommt. Es gibt eine neue Baustelle auf der A8, die ist heute und morgen noch da, befindet sich zwischen Fraßdorf und Bernau und sorgt in beide Richtungen für erhebliche Behinderungen. Die größte Behinderung ist für die, die Richtung Salzburg unterwegs sind. Hier Staubeginn ab Rohrdorf und ein Zeitverlust von 50 Minuten. Wer Richtung München fährt, hat den Stau ab Bernau am Chiemsee und hat dort einen 20-minütigen Zeitverlust. Und eine Kleinigkeit noch, es gibt aktuell eine Baustelle in Laufen und zwar wer aus Richtung Freilassing statt einwärts fährt. Die Baustelle ist kurz hinter der Tankstelle, also auf dieser Freilassinger Straße. Hier ist eine Baustellenampel mit einer quälend langen Umschaltzeit und so habt ihr in beide Richtungen etwa einen Zeitverlust von 10 Minuten. Jetzt noch ein Blitzer. Aktuell ist uns einer gemeldet. Der steht in Traunreuth und zwar in der Werner-von-Siemens-Straße zwischen dem Norma und dem Netto. Ruft uns an bei weiteren Blitzern bitte, die ihr seht. Dann sind wir mit eurer Hilfe weiter auf dem neuesten Stand. 08654 3x die 7, 3x die 3.
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2: Ich bin Moritz Einzel. Nach dem Anschlag am Rande des Christopher Street Day in Berlin ist ein Bekennervideo aufgetaucht. Ermittler fanden die Aufnahme auf dem Handy des getöteten mutmaßlichen Täters Abdul B. Das teilte die Bundesanwaltschaft mit. Der CSD in Berlin war am Samstagabend abgebrochen worden, nachdem ein Auto in eine Menschenmenge gefahren war. Eine Frau wurde getötet, gut 30 weitere Menschen wurden verletzt. Hitzewellen wie die Ende Juni nehmen in Bayern zu. Als Reaktion darauf hat Ministerpräsident Söder in der letzten Kabinettssitzung vor der Sommerpause angekündigt, dass Klimaanlagen in öffentlichen Gebäuden stärker gefördert werden sollen. Davon können beispielsweise Krankenhäuser, Pflegeeinrichtungen, Kitas und Schulen profitieren. Grünen-Fraktionschefin Schulze hatte zuletzt gefordert, dass der Freistaat Schulen, Kitas, Kliniken und Altenheimen Klimaanlagen finanziert. An der französischen Atlantikküste müssen wegen der bedrohlichen Waldbrandlage tausende Urlauber ihre Koffer packen. Die Präfektur in Bordeaux hat die Räumung von Campingplätzen und Feriensiedlungen im Badeort Lacanau angeordnet. Betroffen sind rund 4000 Menschen. Sie sollen ihr komplettes Gepäck mitnehmen und sich strikt an die Anweisungen der Ordnungskräfte halten. Heute vor einem Jahr ist Biathletin Laura Dahlmeier bei einem Bergunfall in Pakistan ums Leben gekommen. In ihrem Heimatort Garmisch-Partenkirchen findet am Abend im Kurpark eine Gedenkveranstaltung statt. Der Park ist nach dem Tod der Olympiasiegerin im Alter von 31 Jahren in Laura Dahlmeier-Park umbenannt worden. Ihr Leichnam liegt auf dem Unglücksberg, weil sie nicht wollte, dass sich bei einer eventuellen Bergung jemand in Gefahr begibt. In den Supermärkten werden die Vorräte an Wasser und Speiseeis vermutlich schnell weniger, denn es wird ja wieder heiß. Im Juni gingen genau diese beiden Produkte besonders oft über die Ladentheke. Thomas Bleskin berichtet.
3: Besonders gefragt war stilles Wasser. Davon kauften die Menschen in Deutschland 77% mehr als in einer durchschnittlichen Sommerwoche in den Vorjahren. Bei Sprudel waren es 63% mehr. Auch alkoholfreies Bier, Limonade und Cola verkauften sich deutlich besser. Grundlage sind Kassendaten großer Supermarktketten. Die Absätze von Kiosken und Eisdielen fehlen also.
2: Es ist jetzt kurz nach zwei.
4: Das Bayernwelle-Wetter, ein wunderbarer Sommertag mit Temperaturen, die heute unter 30 Grad noch bleiben. Das wird viele erleichtern, denn ihr habt ja schon mitbekommen, eine große Hitzewelle rollt auf uns zu. Also heute haben wir aktuell in Tittmoning am Stadtplatz 26 Grad, in Palling 26 und in Bad Reichenhall 25 Grad. Es bleibt den restlichen Tag heute wolkenlos und so geht's weiter in den nächsten Tagen, nur eben mit höheren Temperaturen. Morgen geht's locker um 6 Grad hoch, denn wir werden morgen um die 33 Grad erreichen. Ein Ende dieser Hitzewelle, dann erstmal nicht in Sicht. Bis Mitte nächster Woche mindestens werden wir jeden Tag zwischen 30 und 35 Grad haben. 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A8 München-Salzburg. Heute und morgen gibt es eine Baustelle zwischen Fraßdorf und Bernau und die sorgt für erhebliche Behinderungen in beide Richtungen. Also erstmal in Richtung Salzburg. Da habt ihr den Staubeginn in Rohrdorf. Zeitverlust um die 50 Minuten. Wer aus der Gegenrichtung kommt, also Richtung München fährt, hat einen Staubeginn ab Bernau am Chiemsee und die Wartezeit beträgt hier 20 Minuten. Dann haben wir heute den ganzen Tag leichte Behinderungen im Stadtverkehr laufen. Da hat kurz nach dem Ortseingang auf der B20, also Ortseingang aus Richtung Freilassing, ebenfalls eine Baustelle eröffnet. Da ist eine Baustellenampel mit einer quälend langen Umschaltzeit und deswegen braucht ihr in beide Richtungen 5 Minuten mehr. Blitzer liegen uns keine vor, aber der Dienstag ist in der Regel recht blitzerintensiv. Also achtet mal drauf, ob ihr einen stehen seht und dann ruft uns direkt an oder schickt eine WhatsApp. Die Nummer ist dieselbe. 08654 3x die 7, 3x die 3. Danke.
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1: Mit Elena Meyer einen schönen Dienstag. Und ich liebe Open-Air-Kino im Sommer. Ihr auch? Ja, perfekt. Denn diese Woche gibt's im Waginger Kurpark eben genau das. Filme unterm Sternenhimmel. Bei den Waginger Filmtagen läuft im Kurpark heute der Film Ein Sommer in Italien. Und da könnt ihr die WM 90 in Italien nochmal erleben, in der Deutschland mit Trainer Beckenbauer Weltmeister geworden ist. Wirklich eine tolle Doku mit Wahnsinnsemotionen. Einlass ist um 19 Uhr im Kurpark und Filmbeginn dann bei Sonnenuntergang. Und morgen läuft dann Carly und Marie. Und am Donnerstag Pumuckl. Mehr Infos findet ihr auch auf openairkino.bayern. Lust auf einen entspannten Sommerabend mit richtig guter Musik? Dann kommt's morgen nach Sixdorf zum Sommerkonzert Mai Musi. Ab 19.30 Uhr spielt die Alpen Groove Big Band am Rathausplatz und sorgt mit einer Mischung aus traditionellen Klängen und modernen Sounds für gute Stimmung. Der Eintritt ist frei und wenn das Wetter nicht mitspielt, dann wandert das Konzert einfach ein paar Meter weiter in den Festsaal in Sixdorf. Und auch auf der Burg in Burghausen gibt's Konzerte und zwar von den ganz Großen. Nächste Woche startet der Burghausener Konzertsommer, also Open-Air-Konzert direkt auf der Burg, also richtig, richtig schön. Und mit dabei die Spider-Murphy-Gang Nena oder auch der Eumerer. Tickets könnt ihr euch jetzt noch sichern unter burghauser-konzertsommer.com.
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1: Mit Markus Gollinger. Inzwischen ist es 2 Wochen her, dass am Ruhpoldinger Bahnhof ein Mann mit einem Messer mehrere Menschen bedroht hat. Viele Personen wurden damals Augenzeugen, vor allem Schulkinder. Die Gemeinde Ruhpolding und die Polizei bieten heute Abend ein Gespräch für Betroffene an, die über ihre Erlebnisse reden wollen. Ruhpoldings Bürgermeister Justus Pfeiffer.
2: Zusammen mit den Jugendbeauftragten werden wir im Jugendtreff die Möglichkeit schaffen, der Betreuung, auch der Verarbeitung. Zusammen mit der Bundespolizei werden wir hier im Bereich Opferschutz, Opferprävention, aber auch im Bereich Verarbeitung dieser Geschehnisse ein Angebot schaffen. Es ist noch nicht klar, wie viele Sitzungen das sind oder in welchem Umfang das Ganze ausschauen wird. Mir ist nur wichtig, dass wir hier als Gemeinde und zusammen mit der Bundespolizei auch den Kindern eine Möglichkeit geben, das Ganze zu verarbeiten.
1: Jeder Betroffene dürfe selbst entscheiden, ob er oder sie das Gesprächsangebot annimmt. Die Veranstaltung ist heute Abend um 19 Uhr im Jugendtreff in Ruhpolding. Die Grünen in Bad Reichenhall wollen, dass sich der Stadtrat heute explizit zu Demokratie und Menschenwürde bekennt. Die Grünen wollen im Stadtrat heute über eine Resolution abstimmen lassen. Darin soll sich der Stadtrat als Ganzes von verfassungsfeindlichen Äußerungen von Rassismus, Sexismus oder Hass abgrenzen. Zuletzt ist ein Stadtrat der AfD mit provokanten Äußerungen aufgefallen. Sollte so etwas im Gremium wieder passieren, dann sollte es sofort Widerspruch im Stadtrat geben, fordern die Grünen. Sie wollen auch, dass Anträge mit Menschenverachtung dem Inhalt in Zukunft kategorisch abgelehnt werden können. Heute kann der Stadtrat abstimmen, ob er das in Zukunft zu handhaben will. Und auf dem Gelände einer Autowaschanlage in Trostberg hat es am gestrigen Abend gebrannt. Laut Polizei ist dabei ein Sachschaden von 10.000 bis 20.000 Euro entstanden. Eine Kundin bemerkte zufällig Rauch aus einer Abstellkammer. Sie wählte den Notruf und verständigte den Eigentümer. Mit einem Feuerlöscher und einem Wasserschlauch gelang es dem Eigentümer und einem Bekannten, das Feuer in Schach zu halten. Die Trostberger Feuerwehr löschte den Brand dann endgültig. Verletzte gibt es laut Polizei nicht. Als Ursache für das Feuer vermutet die Polizei einen technischen Defekt bei einem Akku. Diese und auch weitere Nachrichten aus der Region könnt ihr auch nachlesen bei uns auf bayernwelle.de.
3: Dankeschön, hier ist das Bayernwelle Wetter. Wer seine Jahreskarte fürs Freibad noch nicht komplett ausgereizt hat in diesem Jahr, der wird in den nächsten Tagen reichlich Gelegenheit dazu haben. Das geht heute schon mal los. Wir haben wolkenlosen Himmel überall. Dazu in Schneidsee 26 Grad, in Teißendorf 26 und in der Engedei 25 Grad. Ab morgen kommt dann die richtige Hitze, denn die Hitzewelle ist nicht mehr aufzuhalten. Morgen 33 Grad, auch wolkenlos. Und diese Temperaturen, so irgendwo zwischen 30 und 35, werden wir dann mindestens eine ganze Woche haben. Was wir außerdem haben, sind große Baustellenprobleme auf der A8 und die haben wir heute und morgen. Hier ist der Bayernwelle Verkehrsservice, damit ihr sicher ankommt. Diese Baustelle befindet sich zwischen Fraßdorf und Bernau am Chiemsee und deshalb Staus in beide Richtungen. Wer Richtung München unterwegs ist, hat Staubeginn kurz vor Bernau und einen Zeitverlust von 20 bis 25 Minuten. Wer in Richtung Salzburg fährt, hat den Stau ab Rohrdorf. Hier ist der Zeitverlust 55 Minuten bis eine Stunde. Es macht allerdings keinen Sinn, die Autobahn zu umfahren, denn auch die Umleitungsstrecken sind überlastet. Und dann haben wir heute weitere kleine Baustellenprobleme in Laufen, also auf der B20. Kurz hinterm Ortseingang aus Richtung Freilassing kommend ist die Baustelle, weil da eine Ampel ist, die den Verkehr wechselseitig durchlässt, habt ihr Stau in beide Richtungen. 5 bis 6 Minuten Zeitverlust hier. Und damit sind wir schon durch in Sachen Verkehr, denn Blitzer liegen uns aktuell keine vor. Sagt uns aber Bescheid, sobald ihr einen Blitzer seht, damit wir auch weiter nur mit eurer Hilfe auf dem neuesten Stand sind. Unsere Nummer 08654, 3x7, 3x3.
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3: Und jetzt die Top-Meldung aus der Region mit Markus Gollinger. Es war zu erwarten und es ist so gekommen. Auf der A8 bei Fraßdorf ist es heute zum Teil zu langen Staus gekommen. Der Grund sind Bauarbeiten an einer Autobahnbrücke. Die A8 ist bei Fraßdorf heute und morgen nur einspurig befahrbar. Mehr in den Regionalnachrichten um halb und auf bayernwelle.de.
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5: Ich bin Moritz Einzel. Rund 1,9 Millionen Menschen in Bayern können sich keinen Urlaub leisten. Das sind etwa 15% der Bevölkerung, geht aus Behördenangaben hervor. Die Einwohner Bayerns sind vergleichsweise gut gestellt. Im Bundesschnitt können sich 21% der Bevölkerung keine einwöchige Urlaubsreise leisten. Die bayerischen Sommerferien beginnen am Freitag. Hitzewellen werden häufiger, auch in Bayern. Deswegen will der Freistaat Klimaanlagen in öffentlichen Gebäuden stärker fördern.
6: Aber wir werden jetzt nochmal eine grundlegende Überprüfung machen, ob es nicht auch möglich ist, die Förderung von Hitzeschutzanlagen, Klimaanlagen zu machen, in besonders gefährdeten Bereichen. Denn bei dem dauerhaften Anstieg der Temperaturen ist es wichtig, da eine entsprechende Schutzmöglichkeit zu haben und es voranzubringen.
5: Das sagte Bayerns Ministerpräsident Söder nach einer Kabinettssitzung am Starnberger See. Auch die Wasserversorgung in Bayern werde durch den Klimawandel zur Herausforderung, so Söder. Er bekräftigte Pläne für eine Megaleitung durch ganz Bayern und sprach von einer Generationenaufgabe. Nach dem Anschlag beim Christopher Street Day in Berlin haben Ermittler auf dem Handy des mutmaßlichen Täters ein Bekennervideo gefunden. Bundesinnenminister Dobrindt.
7: Das wird Teil der weiteren Analysen sein, auch dieses Video entsprechend auszuwerten, wie auch weitere Daten, die auf dem Handy und auf anderen Datenträgern identifiziert worden sind.
5: Unterdessen sind schärfere Regeln für Gefährder ein wichtiges Thema. CSU-Landesgruppenchef Hoffmann kündigte im Deutschlandfunk an, mit der SPD über Fußfesseln zur Überwachung zu sprechen. München ist in den Augen der Pilotengewerkschaft Vereinigung Cockpit wieder der sicherste Flughafen in Deutschland. Entscheidend für die Rückkehr auf den ersten Platz sei, dass an den Zufahrten der Start- und Landebahnen nun dauerhaft Lichtanlagen betrieben werden. Der vorherige Spitzenreiter Leipzig rutschte in der laufenden Auswertung auf Platz 2. Heute vor einem Jahr starb Laura Dahlmeier. Die frühere Biathletin und leidenschaftliche Bergsteigerin kam am Berg Laila Peak in Pakistan in einen Steinschlag. Heute Abend ist in ihrer Heimat eine Gedenkveranstaltung geplant im Kurpark von Garmisch-Partenkirchen, der zu ihren Ehren in Laura Dahlmeier Park umbenannt wurde. Es ist jetzt kurz nach 3.
8: Dankeschön, hier ist das Bayern-Welle-Wetter. Ende Juli haben wir, 28. Und wie ist das Wetter? Passend zur Jahreszeit. Wunderbarer Sommer, wolkenloser Himmel. Und in Prien am Chiemsee 27 Grad. Und in Pieding 26. Und in Berchtesgaden am Alpenkongress ebenfalls 26 Grad. Also alles über 25 und damit dürfen wir überall offiziell von Sommer sprechen. In den nächsten Tagen wird das Wetter deutlich wärmer, deutlich heißer. Morgen auch wolkenlos 33 Grad. Und es geht dann mindestens eine Woche lang nur durch jeden Tag mit Temperaturen zwischen 32 und 35 Grad. Das heißt, wer in eine Eisdiele geht, muss sein Eis schneller schlecken, weil es schneller schmilzt. Der Bayernwelle Verkehrsservice, damit ihr sicher ankommt. Eine Baustelle heute und morgen auf der A8 befindet sich zwischen Fraßdorf und Bernau. Die beeinträchtigt den Verkehr in beide Richtungen und so habt ihr den ganzen Tag heute Staus in beide Richtungen. Wer Richtung Salzburg unterwegs ist, hat den Staubeginn schon ab Rohrdorf und einen Zeitverlust von 50 Minuten. In der Gegenrichtung, also wer Richtung München unterwegs ist, steht im Stau ab Bernau am Chiemsee. Hier braucht ihr 20 Minuten länger. Das aktuell die einzig nennenswerte Behinderung. Und Blitzer habe ich momentan keine vorliegen, weil ihr nicht angerufen habt, weil ihr keine gesichtet habt. Seht ihr aber einen, bitte ruft uns sofort an, damit wir es in unsere Blitzerübersicht mit aufnehmen können, wo einer steht. Unsere Nummer 08654 3x7 3x3.
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8: mit Peter Markus Gott am Dienstagnachmittag. Musik ist generell eine feine Sache, aber die beste Musik ist immer diejenige, die dich aufbaut, wenn du gerade Aufbauhilfe nötig hast. Also Songs, die das Leben zelebrieren, und genau so einer kommt jetzt. Er heißt Liebe jeden Tag, als wär's dein letzter. Das ist manchmal schwer umsetzbar, aber es klingt gut. Ronan Keating, Loving Each Day.

0: Bryan Adams hat viele Versionen von diesem Song gemacht, auch ganz zurückgenommene akustische, und in jeder Version ist Straight from the Heart wirklich toll. Hier ist die Bayernwelle. Hallo, wir haben was Neues in unserer Region, nämlich im Achental, die sogenannten Achental Ranger. Das ist ein Projekt vom Ökomodell Achental. Die Projektleiterin der Achental Ranger hat gesagt, sowas gibt's ja in Amerika schon lange. Wer da mal in den Naturparks unterwegs ist, stößt alle Nase lang auf einen Ranger. Das jetzt eben auch bei uns. Warum eigentlich?
1: Wir werben ja mit unserer schönen Natur. Der Tourismus wirbt damit. Es kämen immer mehr. Also man hat es auch während der Corona-Zeit gemerkt, dass die Menschen einfach die Natur suchen, immer wieder mehr in die Natur gehen. Und je mehr kommen, desto schwieriger wird es zu bewältigen. Und wir müssen einfach auch die Natur und alles, was wir im Achental haben, natürlich auch schützen. Deshalb ist es auch notwendig, dass man einfach Aufklärungsarbeit leistet.
0: Also es geht zum einen um den Schutz und zum anderen darum, dass eben Natur und Menschen gut zusammen funktionieren. Zwei Wochenenden lang waren die Ranger jetzt schon unterwegs. Der Teamleiter ist Quirin Reichelt. Der hat schon von seinen ersten Touren mal ein positives Fazit mitgebracht, gell?
2: Ja, also das erste Wochenende war ja ein bisschen herausfordernd, weil es wettertechnisch durchwachsen war. Aber die ersten Rückmeldungen der Ranger sind durchwegs positiv. Die angesprochenen Besucher waren allesamt sehr interessiert. Und wenn es notwendig war, waren sie tatsächlich auch einsichtig. Genau, ja, also wir haben viele gute Beratungsgespräche geführt und konnten sowohl über naturschutzrelevante Themen aufklären, aber auch auf Wegegebote oder Hundeanleihpflichten hinweisen, genauso wie wertvolle Wandertipps geben.
0: Ja, das ist also nicht nur eine Freundlichkeit. Hallo, wir sind die Ranger, wir sind auch da. Nee, die checken schon, ob sich alle, die dort unterwegs sind, an die Regeln halten. Ja, und wer eben was wissen will, der informiert sich bei den Rangern über die Tier- und Pflanzenwelt. Die beantworten wirklich jede Frage. Ihr findet weitere Informationen zu diesem Projekt auf bayernwelle.de zum Nachlesen. Wer im Achental also demnächst unterwegs ist, wird dort auf jeden Fall einen Ranger treffen. Und was wird er sagen? 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

0: Sie ist nach wie vor ein ganz großer, bekannter Country-Star in Amerika, Faith Hill. Aber mit diesem einen Song, der halt auch gut ins Popfach fällt, This Kiss, hat sie es auf der ganzen Welt geschafft. Unter anderem, weil das ein sehr populärer Song bei Hochzeiten ist. Ihr wisst schon, der berühmte Kuss und so weiter. Die Bayernwelle ist hier in wenigen Momenten gleich Rooftop von Nico Santos. Das ist das I'm Shouting From The Rooftop. Ist es das?
1: Natürlich!
0: Das ist es, wusste ich doch. I'm shouting from the rooftop. Na, ich kenne doch meine Songs. Nico Santos also gleich.
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1: Mit Markus Gollinger. Seit heute früh ist die Autobahn A8 bei Fraßdorf in beiden Richtungen nur einspurig befahrbar. Die Folge waren in den vergangenen Stunden die erwarteten langen Staus und Verkehrsbehinderungen.
2: Die Autobahn GmbH führt im Bereich Fraßdorf heute und morgen Arbeiten durch, die laut eigenen Angaben eine halbseitige Sperre notwendig machen. Die Autobahn GmbH bittet, fahrt nicht von der Autobahn ab. Auch auf Umfahrungsrouten gab es am Nachmittag lange Staus. Die Arbeiten an der A8 sind laut Autobahn GmbH nötig, um unter anderem Entwässerungsanlagen an dem Brückenneubau einzurichten. Ab Donnerstag früh soll der Verkehr bei Fraßdorf in beide Richtungen wieder auf zwei Fahrspuren rollen können und damit noch rechtzeitig vor dem Start in die bayerischen Sommerferien. Insgesamt soll die neue Brücke bei Fraßdorf bis Ende des Jahres fertig sein. Für die Bayernwelle Elena Meyer.
1: Mehr Kontrollen im Nationalpark Berchtesgaden. Ranger bekommen dabei erneut Unterstützung von der Polizei. Gemeinsam sind die Einsatzkräfte im gesamten Schutzgebiet unterwegs und achten unter anderem auf illegales Lagerfeuer, auf wildes Campieren oder Müll in der Natur. Auch das Einhalten der Radfahrregeln wird kontrolliert. Die Nationalparkverwaltung weist darauf hin, dass Verstöße gegen die Schutzgebietsverordnung angezeigt werden. Sie bittet Besucher, die Natur durch rücksichtsvolles Verhalten zu schützen. Laut Nationalpark Berchtesgaden sei das vor allem notwendig, weil Verstöße in den vergangenen Jahren erheblich zugenommen hätten. Und seit Jahren kämpft die Gemeinde Rimsting für weniger Verkehrslärm vor der Schule und im Seniorenheim. Bis jetzt haben alle Versuche nicht geklappt, da eine Tempo-30-Zone zu bekommen. Die Grünen wollen heute im Gemeinderat einen neuen Versuch unternehmen. Sie wollen, dass die Gemeinde Rimsting das Erstellen eines sogenannten Lärmaktionsplanes beschließt. Unter Umständen hätte die Gemeinde dann eine rechtliche Möglichkeit zu sagen, vor der Schule ist es nachweislich zu laut, wir brauchen jetzt eine 30er-Zone. Einige Fragen dazu sind aber noch offen. Heute spricht der Gemeinderat von Rimsting über diesen Antrag. Diese und auch weitere Nachrichten aus der Region könnt ihr auch nachlesen bei uns auf bayernwelle.de.
3: Dankeschön, Markus Gollinger. Hier ist das Bayernwelle-Wetter. Das ist wirklich ein Wetter, das alle glücklich macht, oder? Wolkenloser Himmel überall, dazu in Chieming jetzt 27 Grad, in Freilassing 27 und in Bischofswiesen 24 Grad. Und das Angenehme ist halt, du kannst dich momentan irgendwo im Schatten ausruhen und das ist wirklich angenehm. Das wird sich ja ändern ab morgen, denn ab morgen ist die Hitzewelle da und da hast du dann eben 33 Grad, auch im Schatten. Und diese Hitze unter wolkenlosem Himmel natürlich morgen auch, diese Hitze wird dann bleiben, mindestens eine ganze Woche lang, also locker bis Mittwoch nächste Woche. Und wie lange sie dann halten wird, werden wir sehen. Und die Nächte werden dann dementsprechend auch tropisch, also da geht's kaum mehr unter 20 Grad. Willkommen Sommer. Der Bayernwelle Verkehrsservice, damit ihr sicher ankommt. Große Probleme weiterhin durch die Baustelle auf der A8, die heute und morgen noch steht. Die ist aufgebaut zwischen Fraßdorf und Bernau und sorgt für Staus in beide Richtungen. Der dickere Stau ist der in Richtung Salzburg. Ihr habt den Staubeginn ab Rohrdorf, verliert eine Dreiviertelstunde. Wer in die Gegenrichtung unterwegs ist, also in Richtung München, muss auch durch die Baustelle. Es staut sich ab Bernau am Chiemsee. Knapp 20 Minuten dauert's hier länger. So, und Blitzer habt ihr aktuell keine gemeldet, ne? Ruft uns aber bitte an, sobald ihr welche seht. Mit eurer Hilfe, nur mit eurer, sind wir immer auf dem neuesten Stand. Unsere Telefon- und WhatsApp-Nummer 08654 3x7 3x3.
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3: Mit Peter Mark, grüß Gott, um kurz nach 3:30. Ich habe mir heute mal gedacht, aus diesem riesen Hit-Fundus von Simply Red, die haben ja wirklich ein Ding nach dem anderen gemacht, muss ich heute schon mal wieder einen in diese Sendung reinpflastern. Und zack, ist einer reingepflastert. Einer von den Abtempo-Songs, die haben ja auch viele Balladen gemacht, die dir schwer zu Herzen gehen. Ich habe es aber gerade mehr mit ein bisschen was Flotterem. I give it all up for you, so heißt der Song nicht. Er heißt Something's Got Me Started. Willkommen auf der Bayern, bitte.

0: The End of the Beginning, nur damit ihr mal die Popularität dieses Songs erkennt. In den letzten 3 Jahren hatte dieser Song bei YouTube 158 Millionen Aufrufe. Das schafft auch nicht wirklich jeder Song, du. Hier ist die Bayernwelle, es ist ein großer Tag heute, dieser 28.07. Ab heute dürfen wir alle für die nächsten 3 Wochen über das Jugendwort des Jahres abstimmen. Brauchen wir das auf der Welt? Nein, brauchen wir nicht, aber macht's Spaß, ne? Und wie's Spaß macht. 10 Begriffe stehen ab sofort zur Auswahl. Die Bekanntgabe wird dann im September erfolgen. Natürlich warten immer alle drauf, dass die Tagesschausprecherin Susanne Daubner die Jugendworte vorliest. Hat sie auch schon gemacht für ihre Community. Ich meine, wer ist besser geeignet als eine 65-jährige Tagesschausprecherin, um die Jugendworte vorzulesen? Also, Frau Daubner, ich freue mich. Was haben wir denn in diesem Jahr für Vorschläge?
1: 6-7. Crash out. Digger. Du bist gut genug. Gute Käse. Macker. Peak. Rage Bait. Schere. Super.
0: Soweit also die Top 10. Zumindest das letzte kann ich euch erklären. Super. Es gab mal einen Marathonläufer, der ist, nachdem er komplett ausgepumpt ins Ziel gekommen ist, gefragt worden von einem Reporter, wie fühlen Sie sich? Und er hat geantwortet, super. Und dieses Ding ist bei TikTok und allen Medien viral gegangen. Und seitdem sagt die jugendliche Welt immer gerne super, wenn sie nicht gerade gute Käse oder Digger sagt. Also Digger, stimmen mit ab. Jugendwort.de, da stehen alle Begriffe nochmal und dann entscheidet euch bitte weise. Spaß macht's in jedem Fall. Die Bayernwelle hier mit Aerosmith. 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

0: Ja, sie wird nicht mehr dieselbe sein, die Mel C. Seit 2 Wochen ist sie frisch verheiratet und nach allem, was ich höre, läuft die Ehe gut. Bisher jedenfalls in den ersten 2 Wochen. Das wird sicher so bleiben. Hier ist die Bayernwelle. Sag mal, Michael Patrick Kelly, der liefert einen Hit nach dem anderen ab. Ich weiß gar nicht, was der für Songschreiber hat. Traces kommt gleich, ist auch so ein geiles Ding. Unglaublich schöne Melodie, unglaublich eingängig, Traces in voller Länge gleich, da freue ich mich.
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2: Und jetzt die Top-Meldung aus der Region mit Markus Gollinger. Inzwischen ist es 2 Wochen her, dass am Ruhpoldinger Bahnhof ein Mann mit einem Messer mehrere Menschen bedroht hat. Viele Personen wurden damals Augenzeugen, vor allem Schulkinder. Die Gemeinde Ruhpolding und die Polizei bieten deshalb heute Abend ein Gespräch für Betroffene an, die über das Erlebte reden wollen. Mehr in den Regionalnachrichten um 12:30 und auf bayernwelle.de.
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4: Ich bin Moritz Einzel. Bayern ist Wasserland und soll es auch bleiben. Das war die Ansage von Ministerpräsident Söder heute nach der letzten Kabinettssitzung vor der Sommerpause. Die hat am Starnberger See stattgefunden und es ging darum, wie sich Bayern besser an den Klimawandel anpassen kann. Und da war eben auch die Wasserversorgung ein Thema. Söder kündigte ein Generationenprojekt an.
5: Eine neue Wasserfernleitung für Bayern, die insbesondere für Nordostbayern und für Franken eine Art Aquäduktsystem auf den Weg bringen soll. Die Planung werden 1200 Kilometer Länge sein, 7-mal so lang wie der Rhein-Main-Donau-Kanal. Und am Ende sollen da so 30 Millionen Kubikmeter Wasser transportiert werden. Ungefähr das Volumen des Alpsees dann oder 3-mal der Rotsee, wenn man das fränkisch nimmt.
4: Die Staatsregierung fördert auch Maßnahmen zur Grundwasserbildung, also dass Böden Wasser besser speichern können. Das soll auch helfen, weil es ja immer mehr Starkregen gibt. Nach dem Anschlag am Rande des Christopher Street Day in Berlin ist ein Bekennervideo aufgetaucht. Ermittler fanden es auf dem Handy des mutmaßlichen Täters. Die Identität der Person in dem Video sei noch nicht gesichert. Innenminister Dobrindt.
6: Wir gehen aber davon aus, dass es sich bei diesem Video um den Tatverdächtigen handelt. Er ist vermummt auf diesem Video zu sehen.
4: Der getötete Verdächtige hatte sich in der Vergangenheit bereits zur Terrormiliz Islamischer Staat bekannt. Bei einem Erdbeben der Stärke 7,1 im Südwesten Japans ist mindestens ein Mensch ums Leben gekommen. Das Opfer starb beim Zusammenbruch eines Hauses in der Präfektur Kumamoto. Einsatzkräfte suchen derweil nach Vermissten in einem schwer beschädigten Einkaufszentrum. Ein Unternehmer in Starnberg will Familien dazu bewegen, ihre Kinder katholisch taufen zu lassen mit einer Prämie. Für 40 Täuflinge im Alter von bis zu 3 Jahren im Landkreis Starnberg will der Unternehmer Peter Löw bis Jahresende jeweils 500 Euro an die Familien auszahlen. Das solle finanzielle Sorgen lindern, wenn es zum Beispiel darum geht, die Taufe zu feiern, sagte Löw der Bild-Zeitung. Der einstige Weltklasse-Fußballer Zinedine Zidane wird neuer Trainer der französischen Nationalmannschaft. Er tritt die Nachfolge von Didier Deschamps an und unterschrieb einen Vertrag bis 2030. Deschamps war nach der WM zurückgetreten, nach 14 Jahren als Nationalcoach Frankreichs. Es ist jetzt 4:15.
7: Merci, hier ist das Bayern-Welle-Wetter. Ist genau die Jahreszeit für weiße Klamotten. Wer schwarze anhat, spätestens ab morgen kommt aus dem Schwitzen nicht mehr raus. Du. Wir haben aktuell wunderbare Temperaturen in Traunstein am Stadtplatz, 27 Grad. In Laufen am Marienplatz, 28 Grad. Und in Bad Reichenhall sind es 27. Das geht noch ein Stückel höher, nämlich morgen 33 Grad. Genauso wolkenloser Himmel. Und diese Temperaturen zwischen 30 und 35 Grad bleiben dann mindestens eine Woche hier. Mindestens. So, und ich habe noch was Bleibendes für euch, nämlich die Baustelle auf der A8. Hier ist der Bayernwelle Verkehrsservice. Zwischen Fraßdorf und Bernau hat eine Baustelle eröffnet. Brückenarbeiten werden durchgeführt heute und morgen. Und das sorgt in beide Richtungen für erhebliche Staus. Der kürzere ist der in Richtung München. Da staut es sich ab Bernau am Chiemsee. Zeitverlust 20, 25 Minuten. Der dickere Stau ist in der Gegenrichtung. Wer also Richtung Salzburg unterwegs ist, hat Staubeginn kurz hinter Rohrdorf. Hier dauert es eine Dreiviertelstunde länger. Das ist alles glücklicherweise, sonst läuft der Verkehr. Blitzer liegen uns überraschenderweise keine vor. Ruft uns bitte gleich an, sobald ihr einen seht, oder schickt eine WhatsApp. Geht beides unter derselben Nummer 08654 3x7 3x3.
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7: mit Peter Mack. Grüß Gott, ich nehme jetzt für die folgenden Sendestunden noch Wünsche entgegen, zum Beispiel von Ihnen, Chef. Hallo, Herr Intendant.
8: Ich wünsche Ihnen eine erfolgreiche Sendung.
7: Schon hat es geklappt mit dem Wunsch, vielen Dank. Ihnen ist auch aufgefallen, ne, dass ich jetzt seit einem halben Jahr einen Bart habe, also so einen Vollbart, ne?
8: Ja, so ist es.
7: Ja, wissen Sie, warum ich mir den habe wachsen lassen?
8: Nein, gerade nicht.
7: Weil ich eine Studie gelesen habe, da stand drin, Männer mit Bart sind attraktiver als Frauen mit Bart. Dem werden Sie zustimmen.
8: Ja, genau.
7: Ja, hat Ihre Frau eigentlich einen Bart?
8: Nein, gar nicht.
7: Sehen Sie, deshalb ist sie, naja, sagen Sie ja jedenfalls einen schönen Gruß von mir, ja?
8: Ja, können wir machen.
7: Bitte schön, neue Musik, Taylor Swift.

0: Oh, you're the one I'm living for. Der einzige große Hit von Ten Sharp. Hier ist die Bayernwelle. Gleich kommt Miley Cyrus mit Wrecking Ball. Vorher alle wichtigen Termine, die in unserer Region anstehen. Die Elena Meyer hat gleich mal den allerwichtigsten am Anfang.
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2: Mit Elena Meyer einen schönen Dienstag und vom Sommerurlaub könnt ihr morgen nochmal was richtig Gutes tun, nämlich Blut spenden. Das wäre gerade jetzt ganz, ganz wichtig, weil im Sommer eben wegen Urlaubszeit oft die Spendenzahlen zurückgehen, aber Blut auch im Sommer ganz dringend gebraucht wird. Also füllen wir die Reserven doch alle gemeinsam morgen nochmal auf. Von 16 bis 20 Uhr könnt ihr in Tittmoning in der Grund- und Hauptschule euer Blut spenden und damit Leben retten. Und morgen wird in Marquardtstein getanzt. Um 20 Uhr startet das Chiemgauer Tanzfest im Festzelt in Marquardtstein. Da gibt's Walzer, Polka, Borsche und traditionelle Volkstänze und das für Jung und Alt. Also schaut's vorbei, der Eintritt liegt bei nur 5 Euro. Und am Samstag ist wieder Waldfest beim TSV Bad Reichenhall. Im Nonner Stadion steigt ab 17 Uhr die große Party. Es gibt was zum Essen, zum Trinken und auf der Bühne stehen die Live-Checks. Also gute Stimmung ist da vorprogrammiert. Schaut vorbei, bei schlechtem Wetter wird verschoben auf nächste Woche, aber aktuell schaut der Wetterbericht ja ganz gut aus.
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0: Ich habe das Gefühl, dass bei diesem schönen Wetter jeder Song irgendwie nochmal zwei, drei Nummern schöner ist. Jetzt ist Sophie B. Hawkins, As I Lay Me Down, auch immer an Weihnachten schön, aber im Sommer, weiß ich nicht, kommt es mir irgendwie noch toller vor. Hier ist die Bayernwelle, ganz besonders toll, gleich In Excess mit Mystify. Die Herren sind aber noch am Üben aktuell.
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0: Ja, da laufen noch die Diskussionen, aber in zwei Minuten sollte der Song fertig sein und dann kommt er. Immer mal kurz Werbung, bis dahin.
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2: Mit Markus Gollinger. Inzwischen ist es 2 Wochen her, dass am Ruhpoldinger Bahnhof ein Mann mit einem Messer mehrere Menschen bedroht hat. Viele Personen wurden damals Augenzeugen, vor allem Schulkinder. Die Gemeinde Ruhpolding und die Polizei bieten heute Abend ein Gespräch für Betroffene an, die über ihre Erlebnisse reden wollen. Ruhpoldings Bürgermeister Justus Pfeiffer.
3: Zusammen mit den Jugendbeauftragten werden wir im Jugendtreff die Möglichkeit schaffen, der Betreuung, auch der Verarbeitung. Zusammen mit der Bundespolizei werden wir hier im Bereich Opferschutz, Opferprävention, aber auch im Bereich Verarbeitung dieser Geschehnisse ein Angebot schaffen. Es ist noch nicht klar, wie viele Sitzungen das sind oder in welchem Umfang das Ganze ausschauen wird. Mir ist nur wichtig, dass wir hier als Gemeinde und zusammen mit der Bundespolizei auch den Kindern eine Möglichkeit geben, das Ganze zu verarbeiten.
2: Jeder Betroffene dürfe selbst entscheiden, ob er oder sie das Gesprächsangebot annimmt. Die Veranstaltung ist heute Abend um 19 Uhr im Jugendtreff in Ruhpolding. Die Grünen in Bad Reichenhall wollen, dass sich der Stadtrat heute explizit zu Demokratie und Menschenwürde bekennt. Die Grünen wollen im Stadtrat heute über eine Resolution abstimmen lassen. Darin soll sich der Stadtrat als Ganzes von verfassungsfeindlichen Äußerungen von Rassismus, Sexismus oder Hass abgrenzen. Zuletzt ist ein Stadtrat der AfD mit provokanten Äußerungen aufgefallen. Sollte so etwas im Gremium wieder passieren, dann sollte es sofort Widerspruch im Stadtrat geben, fordern die Grünen. Sie wollen auch, dass Anträge mit Menschenverachtung dem Inhalt in Zukunft kategorisch abgelehnt werden können. Heute kann der Stadtrat abstimmen, ob er das in Zukunft zu handhaben will. Und auf dem Gelände einer Autowaschanlage in Trostberg hat es am gestrigen Abend gebrannt. Laut Polizei ist dabei ein Sachschaden von 10.000 bis 20.000 Euro entstanden. Eine Kundin bemerkte zufällig Rauch aus einer Abstellkammer. Sie wählte den Notruf und verständigte den Eigentümer. Mit einem Feuerlöscher und einem Wasserschlauch gelang es dem Eigentümer und einem Bekannten, das Feuer in Schach zu halten. Die Trostberger Feuerwehr löschte den Brand dann endgültig. Verletzte gibt es laut Polizei nicht. Als Ursache für das Feuer vermutet die Polizei einen technischen Defekt bei einem Akku. Diese und auch weitere Nachrichten aus der Region könnt ihr auch nachlesen bei uns auf bayernwelle.de.
4: Vielen Dank, hier ist das Bayernwelle-Wetter. Die 30-Grad-Marke werden wir heute hauchdünn verfehlen, aber es ist ja trotzdem sommerlich schön und warm. Und wer länger in der Sonne ist, der merkt, dass es auch so genug brutzelt. Wir haben in Siegsdorf 27 Grad jetzt, in Petting 28, in Bayerisch Gmein sind es 25. Überall ist der Himmel wolkenlos, das wird er morgen auch bleiben. Und morgen kommt nochmal extra der Sommerboost obendrauf, morgen 33 Grad. Und diese Temperaturen um die 33 Grad werden dann die gesamten nächsten Tage übers Wochenende bis rein in die nächste Woche erstmal jeden Tag der Fall sein. Dazu tropische Nächte, die kaum mehr unter 20 Grad gehen. Der Bayernwelle Verkehrsservice, damit ihr sicher ankommt. Heute und auch noch morgen ist eine Baustelle auf der A8 eingerichtet zwischen Fraßdorf und Bernau. Hier werden Brückenarbeiten durchgeführt und das sorgt den ganzen Tag schon, sehr wahrscheinlich auch morgen, für Staus in beide Richtungen. Aktuell habt ihr in Richtung Salzburg den Staubeginn kurz vor Aachenmühle. Es dauert eine Dreiviertelstunde, bis ihr durch seid, denn die Autobahn wird dort einspurig. Das gleiche einmal in der Gegenrichtung. Wer Richtung München fährt, hat den Stau ab Bernau am Chiemsee. Knapp 25 Minuten dauert hier länger. Dann ist auch noch gut besucht aktuell die B21 Ortsumfahrung Bad Reichenhall. Es staut sich in Richtung Pieding. Ihr braucht eine Viertelstunde, bis ihr durch diesen Stau durch seid. Und es wird jetzt auch ziemlich voll rund um den Berchtesgadener Bahnhofskreisel. Wer aus Richtung B305 kommt oder auch über die B20 aus allen Richtungen im Grunde vorm Bahnhofskreisel stockender Verkehr mit einem Zeitverlust von 5 Minuten etwa. Und was die Blitzer angeht, grenzt es fast an ein Wunder, dass wir keinen einzigen vorliegen haben. Aktuell, ihr habt keinen gemeldet. Schwer vorstellbar, dass nicht doch irgendwo einer rumsteht. Also ruft uns an bitte oder schickt eine WhatsApp, sobald ihr einen Blitzer seht, damit wir weiterhin auf dem neuesten Stand sind. Das geht nur mit eurer Hilfe. Unsere Nummer 08654, 3x7, 3x3. Danke euch.
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4: Mit Peter Mack, grüß Gott. Ich freue mich wirklich sehr, dass seit ein, zwei Jahren die neue Musik, die ständig veröffentlicht wird, wieder eine gewisse Qualität hat. Es gab mal eine ganze Zeit lang, dass du das Gefühl gehabt, jeder Song klingt gleich und ist austauschbar. Ist inzwischen nicht mehr so. Schau mal, ein gutes Beispiel, total eingängiger Song, ist die neue Single der deutschen Band Clock Clock, Killing Me Out of the Dark. So klingt das ganze Werk. Hört man es schön.

0: Es ist Dienstagnachmittag, hier ist die Bayernwelle und Sommer ist vor der Tür. Wir hören allerdings heute in den Nachrichten, in Bayern können sich etwa 1,9 Millionen Menschen keinen Urlaub leisten, was etwa 15% der Bevölkerung ist. Da haben wir aber noch Glück, denn wir liegen da unter dem Bundesdurchschnitt. In ganz Deutschland sind es 21% der Bevölkerung, die nicht in Urlaub fahren können, nicht mal eine Woche. Und zum anderen haben wir hier, für die, die daheim bleiben, eine wunderschöne Gegend, schöner als jede andere in Deutschland. Also was macht man daheim?
1: Im Sommer mit den Spätzl zusammensitzen, Zeit verbringen und da bei mir so nah an die Berg sind, ein bisschen Radl fahren und solche Sachen unternehmen. Das ist immer unterschiedlich. Da schauen wir rum in der Gegend, wo wir halt gerade hinfahren. Immer eine Abwechslung, unterschiedliche anschauen.
2: Sommer daheim heißt für mich eigentlich viel Radl fahren, weil wir einfach eine schöne Landschaft haben und dann auch zwischendrin nochmal stehen bleiben und einfach zum Bahn gehen. Zum Beispiel an Chiemsee oder irgendwo anders halt.
0: Ja, und egal wo es hingeht, es kostet ja meistens doch ein bisschen Geld. Und jetzt pass auf, jetzt kommen wir ins Spiel.
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0: In den nächsten Minuten Britney Spears, Hit Me Baby One More Time und jetzt Ever Max und Torn.

0: One more time. Britney Spears, die Telefonnummer der Bayernwelle geht so. 08654, 3x7, 3x3. Ich gehe mal mit großer Neugier ran. Hallo, wer ist denn da?
1: Das ist gut, Herr Mack, hier ist Fischer Dranstein. Ich möchte eine Rückmeldung machen und mich nochmal bedanken. Ich habe bei Ihnen gewonnen, Roland Kaiser, 2 Karten. Meine Frau und ich waren dort in Tüßling.
2: Ja.
1: Bei ungefähr, haben Sie geschrieben, ungefähr 8500 Besucher. Wir waren 2 von denen. Es war eigentlich eine schöne, sehr schöne Veranstaltung. Ich möchte mir nochmal eine Rückmeldung

0: danken für die Möglichkeit, dass man bei Ihnen sowas gewinnen kann.
1: Vielen Dank, das ist aber sehr freundlich, dass extra deswegen anrufen. Schönen Gruß nach Traunstein. Haben's persönlich.
0: Das ist eine Selbstverständlichkeit, dass man sich da auch mal bedankt.
1: Ja, für manche nicht, aber für Sie schon, das freut mich sehr. Haben's privat gesprochen mit dem Roland Kaiser, hat er was gesagt zu Ihnen?
0: Nein, da kommt man nicht hin.
1: Da ist die Prominenz dann doch
0: aber
1: zu groß.
0: Das war eine Riesenveranstaltung, 8.500 Leute haben es geschrieben zumindest. Und was mich eigentlich überrascht hat, da waren also, sage ich, von den 8.500 Leuten mindestens 4.500 Junge da, wirklich Junge, die Texte ja komplett noch alles mitgesungen haben und gekannt haben.
1: Aber Sie haben auch mitgesungen, Santa Maria war alles dabei.
0: Selbstverständlich.
1: Okay, haben Sie auch laut Joanna, du geile Sau, gerufen? Nein, ne?
0: Das mache ich ja nicht in meinem Alter nicht mehr, aber die Jungen haben das voll rausblasen, ist ja klar.
1: Sehr schön, ich finde es toll, dass Sie in Ihrem Alter auch Anstand bewahrt haben. Freue ich mich sehr, wenn wir wieder Tickets haben, dann hören Sie doch weiter die Bayernwelle, dann schnappen Sie vielleicht wieder mal welche. Okay, Herr Fischer?
0: Unabhängig von dem, aber nochmal danke.
1: Und sehr gern so. Geschehen. Ich wünsche Ihnen was. Servus, einen schönen Sommer noch. Pfiat Denner. Servus. Gleich mal Smith. Stay if you wanna dance.
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2: Und jetzt die Top-Meldung aus der Region mit Markus Gollinger. Es war zu erwarten und es ist so gekommen. Auf der A8 bei Fraßdorf ist es heute zum Teil zu langen Staus gekommen. Der Grund sind Bauarbeiten an einer Autobahnbrücke. Die A8 ist bei Fraßdorf heute und morgen nur einspurig befahrbar. Mehr in den Regionalnachrichten um 17:30 und auf bayernwelle.de.
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4: Ich bin Moritz Einzel. Wie kann Bayern seine Wasserversorgung an den Klimawandel anpassen? Darüber hat das Kabinett heute in seiner letzten Sitzung vor der Sommerpause am Starnberger See beraten. Bayerns Ministerpräsident Söder.
5: Die Wasserversorgung ist sicher, aber wir müssen reagieren. Es gibt jetzt keinen Anlass, sich zurückzulehnen, sondern wir müssen damit umgehen. Die Wasserversorgung in Bayern hat Top-Priorität. Deswegen ist uns Klimaschutz, aber eben auch Klimaanpassung nach wie vor viel wert. 1 Milliarde pro Jahr, wobei 40% bereits Klimaanpassung sind.
4: Um die Wasserversorgung dauerhaft zu sichern, soll unter anderem eine Megaleitung durch ganz Bayern entstehen. Söder sprach von einer Generationenaufgabe. Nach dem islamistischen Autoanschlag in München im vergangenen Jahr fordert die Bundesanwaltschaft eine lebenslange Haftstrafe für den Angeklagten. Außerdem plädiert die Anklage dafür, bei dem 25-jährigen Afghanen die besondere Schwere der Schuld festzustellen. Im Februar 2025 war ein Auto in die Menschenmenge bei einer Verdi-Demo gefahren. Eine Mutter und ihre kleine Tochter wurden getötet. Nach dem tödlichen Angriff auf einen Bankmitarbeiter in Regensburg ist der mutmaßliche Täter aus der Untersuchungshaft in die Psychiatrie verlegt worden. Laut Staatsanwaltschaft gibt ein Expertengutachten Hinweise darauf, dass der 20-jährige Deutsche zumindest vermindert schuldfähig gewesen sein könnte. Er hatte den Bankangestellten letzten Donnerstag mit einem Messer erstochen. Ab sofort können junge Menschen wieder über das Jugendwort des Jahres abstimmen. Unter den Top 10 ist in diesem Jahr zum Beispiel gute Käse als Ausdruck für etwas sehr Gutes oder 6-7, das keine feste Bedeutung hat. Ausgeschlossen wurde Mehrzweckeier, das seinen Ursprung in der Aussage Merzleckeier hat. Bei Italiens Fußballnationalmannschaft waren die ruhmreichen Tage in den letzten Jahren selten. Der letzte Höhepunkt war der EM-Titel im Jahr 2021 unter Nationalcoach Roberto Mancini. Der 61-Jährige kehrt jetzt zurück an die Seitenlinie bei den Italienern nach 3 Jahren in Saudi-Arabien und Katar. Das hat der italienische Verbandspräsident bekannt gegeben. Der viermalige Weltmeister Italien hatte im Frühjahr zum 3. Mal in Folge die WM-Teilnahme verpasst. Es ist jetzt 5:15.
6: Dankeschön. Hier ist das Bayernwelle-Wetter. Es ist so wunderschön draußen. Man wünscht sich, man hätte Zeit, in einem Ruderboot zu sitzen und irgendwo auf dem Königssee einfach nur die Wellen gegens Boot platschen zu hören. Kaum einer hat Zeit dafür, aber es wäre möglich. In Schönau am Königssee haben wir 26 Grad momentan. In Traunstein 27 und in Tittmoning aktuell 28. Das ist die Höchsttemperatur für heute, aber wirklich nur für heute. Die geht ab morgen nochmal richtig hoch. Morgen haben wir es wieder wolkenlos und dann 33 Grad. Das wird dann also die finale schweißtreibende Gelegenheit, auf die so viele gewartet haben. Die Hitzewelle ist da ab morgen und sie wird auch da bleiben, dann mindestens eine ganze Woche lang jeden Tag Temperaturen um die 33 Grad. 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Na, ich kann keine Verbesserung leider vermelden von der A8. Diese Baustelle, die heute und morgen eingerichtet ist zwischen Fraßdorf und Bernau, sorgt weiterhin für lange Staus in beide Richtungen. Der längere ist in Richtung Salzburg. Es staut sich ab Aachen-Mühle und ihr habt einen Zeitverlust von 35 Minuten. Bisschen weniger ist in der Gegenrichtung. Wer Richtung München fährt, hat Stau ab Bernau am Chiemsee. Hier dauert es 20 Minuten länger. Und jetzt kommen die berufsverkehrsbedingten Staus. Beginnt im Chiemgau. Ich gehe dann runter ins Berchtesgadener Land. Also Chiemgau, B306, Traunstein Richtung Autobahn. Vor der A8 1 Kilometer Stau, 5-6 Minuten länger. B20 jetzt Pieding Richtung Bad Reichenhall. Über den Kreisel ebenfalls Stau, 5 Minuten länger. Ortsumfahrung B21, Ortsumfahrung Bad Reichenhall, natürlich Richtung Pieding. Stockend, 10 Minuten dauert es mehr. Und es ist richtig voll am Bahnhofskreisel in Berchtesgaden. Ganz besonders voll für diejenigen, die aus Richtung Königssee, also über die B 20 reinfahren. Hier habt ihr einen Stau und verliert knapp 10 Minuten, bis ihr überhaupt im Kreisel seid. Aus allen anderen Richtungen dauert es auch 5 Minuten länger. Also es ist voll, fahrt dementsprechend vorsichtig, gelassen und nehmt die paar Minuten Zeit mehr in Kauf. Jetzt zu den Blitzern, da geht's deutlich schneller. Es liegt mir tatsächlich kein einziger Blitzer heute Nachmittag vor. Bitte meldet euch, sobald ihr einen seht, ruft uns an oder schickt eine WhatsApp an 08654 3x die 7, 3x die 3.
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6: Mit Peter Mack, grüß Gott. Der nächste Monat, der August, wird ein schöner Monat für alle Fans von Prince. Denn es ist angekündigt, dass ein neues Prince-Album erscheinen wird. Aus seinem gesamten Werk von 1977 bis zu seinem Tod werden 10 ganz seltene Songs veröffentlicht. Ob ich die wirklich brauche, weiß ich nicht. Ich finde immer, ich bin mit den alten wirklich toll bedient. Zum Beispiel mit dem hier.

0: Sabrina Carpenter und Taste. Hier ist die Bayernwelle. Schönen Dienstagnachmittag. Für viele Menschen in Bayern, in ganz Deutschland, ist das heute ein besonderer Tag. Denn genau heute vor einem Jahr ist die Biathletin Laura Dahlmeier tödlich verunglückt. Beim Bergsteigen in Pakistan wurde sie von einem Stein getroffen und tödlich verletzt. Gestorben im Alter von 31 Jahren. Und deswegen heute eben großes Gedenken in ganz Deutschland. Vor allem in ihrer Heimatgemeinde in Garmisch-Partenkirchen. Da ist Laura Dahlmeier immer noch allgegenwärtig. Unser Bayernwelle-Reporter Florian Kern ist vor Ort in Garmisch.
1: Im Partenkirchener Kurpark, der inzwischen auch den Namen der Ausnahme-Biathletin trägt, gibt es einen Gedenkort, der immer noch stark frequentiert ist. Menschen kommen hier vorbei, halten an und gedenken Dahlmeier. Teilweise werden auch Kerzen angezündet oder bemalte Steine abgelegt. Laura Dahlmeier, und das merkt man vor Ort auf jeden Fall, ist in den Köpfen der Menschen immer noch tief verankert.
0: Nur ist es nicht so, dass die Menschen dort alleine oder in kleinen Gruppen hingehen. Es gibt auch eine eigene Gedenkveranstaltung, ne Florian?
1: Ja, tatsächlich. Im Laura Dahlmeier Park in Partenkirchen wird es am Abend eine Gedenkstunde geben. Zunächst ist ein ökumenischer Gottesdienst geplant. Dann wird die Musikkapelle Partenkirchen auch noch einige Stücke spielen. Alle, die sich Laura Dahlmeier in irgendeiner Art und Weise verbunden fühlen, sollen an diesem Tag einfach die Möglichkeit haben, ihr würdevoll zu gedenken.
0: Und das werden sicher viele sein. Heute vor einem Jahr ist Laura Dahlmeier tödlich verunglückt. Dankeschön an Bayernwelle-Reporter Florian Kern.

0: In der gesamten Geschichte der Fußball-Weltmeisterschaften gab es nur eine Künstlerin, die zweimal einen WM-Song beisteuern durfte, und das ist Shakira. Der erste damals bei der WM in Südafrika war Waka Waka, und der neueste, jetzt gerade bei der letzten WM, auch ein Wort, das doppelt vorkommt, nach Waka Waka jetzt Dai Dai. Der kommt gleich auf der Bayernwelle Welle.
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1: Mit Markus Gollinger. Seit heute früh ist die Autobahn A8 bei Fraßdorf in beiden Richtungen nur einspurig befahrbar. Die Folge waren in den vergangenen Stunden die erwarteten langen Staus und Verkehrsbehinderungen.
2: Die Autobahn GmbH führt im Bereich Fraßdorf heute und morgen Arbeiten durch, die laut eigenen Angaben eine halbseitige Sperre notwendig machen. Die Autobahn GmbH bittet, fahrt nicht von der Autobahn ab. Auch auf Umfahrungsrouten gab es am Nachmittag lange Staus. Die Arbeiten an der A8 sind laut Autobahn GmbH nötig, um unter anderem Entwässerungsanlagen an dem Brückenneubau einzurichten. Ab Donnerstag früh soll der Verkehr bei Fraßdorf in beide Richtungen wieder auf zwei Fahrspuren rollen können und damit noch rechtzeitig vor dem Start in die bayerischen Sommerferien. Insgesamt soll die neue Brücke bei Fraßdorf bis Ende des Jahres fertig sein. Für die Bayernwelle Elena Meyer.
1: Mehr Kontrollen im Nationalpark Berchtesgaden. Ranger bekommen dabei erneut Unterstützung von der Polizei. Gemeinsam sind die Einsatzkräfte im gesamten Schutzgebiet unterwegs und achten unter anderem auf illegales Lagerfeuer, auf wildes Campieren oder Müll in der Natur. Auch das Einhalten der Radfahrregeln wird kontrolliert. Die Nationalparkverwaltung weist darauf hin, dass Verstöße gegen die Schutzgebietsverordnung angezeigt werden. Sie bittet Besucher, die Natur durch rücksichtsvolles Verhalten zu schützen. Laut Nationalpark Berchtesgaden sei das vor allem notwendig, weil Verstöße in den vergangenen Jahren erheblich zugenommen hätten. Und seit Jahren kämpft die Gemeinde Rimsting für weniger Verkehrslärm vor der Schule und im Seniorenheim. Bis jetzt haben alle Versuche nicht geklappt, da eine Tempo-30-Zone zu bekommen. Die Grünen wollen heute im Gemeinderat einen neuen Versuch unternehmen. Sie wollen, dass die Gemeinde Rimsting das Erstellen eines sogenannten Lärmaktionsplanes beschließt. Unter Umständen hätte die Gemeinde dann eine rechtliche Möglichkeit zu sagen, vor der Schule ist es nachweislich zu laut, wir brauchen jetzt eine 30er-Zone. Einige Fragen dazu sind aber noch offen. Heute spricht der Gemeinderat von Rimsting über diesen Antrag. Diese und auch weitere Nachrichten aus der Region könnt ihr auch nachlesen bei uns auf bayernwelle.de.
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1: Die Berufsfischer am Chiemsee haben im vergangenen Jahr etwa 15 Tonnen weniger Fisch gefangen als noch ein Jahr davor. Das hat die Fischereigenossenschaft jetzt bei ihrem Jahrtag bekannt gegeben. Vor allem bei der Renke ging der Ertrag deutlich zurück. Etwas besser sieht es demnach bei Brachse oder Hecht aus. Probleme bereitet den Fischern die Trockenheit. Zu wenig Niederschlag führe dazu, dass zu wenig Nährstoffe in den See gelangen. Auch die Quaggermuschel macht den Fischern immer mehr Probleme. Nicht nur konkurriert sie mit den Fischen im Chiemsee um das Plankton, die Muschel setzt sich auch in großer Zahl an Netzen fest und muss dann aufwendig entfernt werden.
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5: Hier ist das Bayernwelle-Wetter. Jetzt kommen die Aperol-Spritz oder kalte Radler-Abende, denn es ist wunderbar warm noch und es wird's bleiben bis in den Abend. In Grassau haben wir jetzt 27 Grad, in Waging am See am Strandkurhaus 28. Wer da heute noch zum Steckerlfischessen hingeht, der macht alles richtig. Und in Bischofswiesen haben wir 25 Grad. Morgen wird's deutlich wärmer. Wir kriegen 34 Grad, auch wolkenloser Himmel. Und am Donnerstag und Freitag bis zu 35. Der Bayernwelle Verkehrsservice, damit ihr sicher ankommt. Baustelle auf der A8 den ganzen Tag schon. Morgen übrigens auch noch den ganzen Tag. Die Baustelle ist zwischen Fraßdorf und Bernau. Und weil die Autobahn in beide Richtungen einspurig wird, habt ihr in beide Richtungen auch Stau. In Richtung München sind 20 Minuten. Ihr steht im Stau etwa ab Bernau am Chiemsee. Und wer in Richtung Salzburg fährt, hat den längeren Stau. Der beginnt etwa in Höhe Aachen-Mühle. Hier dauert es eine knappe halbe Stunde länger. Ansonsten läuft noch ein bisschen Berufsverkehr. Also noch gut besucht die Ortsumfahrung Bad Reichenhall. Die B21 Richtung Pieding dauert schon noch 5 bis 10 Minuten länger und ist auch noch ziemlich voll am Bahnhofskreisel im Berchtesgaden. Rechnet aus allen Richtungen kommend vor dem Kreisel nur mit etwa 5 Minuten mehr. So, und was die Blitzer angeht, bin ich heute überraschenderweise blank. Ich habe keinen einzigen gemeldet. Sagt bitte Bescheid, sobald ihr einen Blitzer seht. 08654 3x die 7, 3x die 3.
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5: mit Peter Mack. Hallo um kurz nach 5:30. Wisst ihr, wir sind hier auf der Bayernwelle ständig bemüht, euch die beste mögliche Musik zu spielen aus allen unterschiedlichen Genres. Ob das Pop oder Reggae oder Rock ist, das ist uns vollkommen egal. Schau mal, ganz unterschiedliche Sachen jetzt. Lenny Kravitz kommt mit Again. Dann die Backstreet Boys mit Quit Playing Games With My Heart. Und jetzt ein Song aus den 80ern. Nothing's Gonna Stop Us Now. Starship. Ja, hier wechseln die Musikstile schneller als die Verkehrsminister in Deutschland. Na dann mal los, Starship.

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1: Biertische und Bierbänke sind orange. Nicht immer und nicht alle, aber meistens schon. Aber warum ausgerechnet orange? Richtig ästhetisch schauen so orange Tische ja nicht aus. Aber schauen wir uns erstmal an, wie die Bierbank überhaupt entstanden ist. Die Idee hatte Unternehmer Rudolf Kurz. Er hat in den 50er Jahren festgestellt, dass es für große Feste große Tische braucht, die man leicht zusammenklappen und stapeln kann, damit man es eben schnell hin und her räumen kann. Ja, und da hat er dann die klassische Bierbank mit dem typischen Scharnier am Boden erfunden. Bei einem Weinfest dann damals haben die Bedienungen die Holzgarnituren mit orangenen Tischdecken geschmückt und dabei ist aufgefallen, dass durch die Reflexion des Sonnenlichts das Bier auf diesen orangenen Tischen ganz besonders schmackhaft ausschaut. Und da hat sich die Firma Ruku dann gedacht, Mensch, lasst uns die Garnituren von Haus aus orange

0: Wenn du Musik brauchst, die Spaß macht, bist du bei Bruno Mars immer an der richtigen Adresse. Der hat immer Zeit, der macht immer Spaß. Aktuelle Single, I Just Might. Hier ist die Bayernwelle, gleich ein Niederdollar von Allo Black. Lass uns mal vorher eben Werbung machen. Oh, die dauert nur 2 Minuten. Das geht ja schnell vorbei. Da fängt er fast Allo Black schon an. Fast.
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4: Ich bin Moritz Einzel. Nach dem Anschlag auf den Christopher Street Day in Berlin rückt das bayerische Polizeiaufgabengesetz wieder in den Fokus. Nach der Kabinettssitzung am Starnberger See hat Bayerns Ministerpräsident Söder gesagt, Bayern habe da eine richtige Entscheidung getroffen.
5: Nämlich eine Gewahrsamsnahme, eine stärkere Gewahrsamsnahme, also Inhaftierung von Gefährdern, zu machen. Dies wird von Linken und Grünen beim Bundesverfassungsgericht bis heute beklagt. Ich fordere die Grünen auf, diese Klage zurückzunehmen, und zwar sofort.
4: Das Bundesverfassungsgericht in Karlsruhe ist gerade dabei, die weitreichenden Befugnisse der bayerischen Polizei zu überprüfen. Ungarn will die Regierungszeit von Viktor Orban hinter sich lassen. Die guten Beziehungen zu Deutschland und zu Bayern sollen erneuert werden. Das hat die neue Außenministerin gesagt. Sie heißt ebenfalls Orban, Anita Orban, und war zu Gast bei der Klausur der CSU-Bundestagsabgeordneten in Klosterbanz. Die bayerischen Autobauer BMW und Audi seien die entscheidenden Investoren für die ungarische Volkswirtschaft, so Orban. Bayerns Ministerpräsident Söder wird am Donnerstag zum Gegenbesuch in Budapest erwartet. Junge Menschen werden es bei der Ausbildungsplatzsuche künftig schwerer haben, denn wegen der schwachen Konjunktur reduziert fast jedes dritte Unternehmen sein Ausbildungsangebot. Das zeigt eine Umfrage der DIHK unter 14.000 Unternehmen. Gleichzeitig tun sich viele Betriebe schwer, ihre freien Lehrstellen zu besetzen. Sie bemängeln bei Bewerbern unter anderem Wissenslücken in Mathematik, Deutsch und Wirtschaft. Deutschland hat weitere 31 Afghanen per Flugzeug in ihre Heimat abgeschoben, fast alle von ihnen schwere Straftäter. Innenminister Dobrindt sagt, es geht um Leute, die mit Tötungsdelikten, Vergewaltigungen und Gewalttaten aufgefallen sind. Fast 5 Jahre nach der Rückkehr der Taliban an die Macht hält die UN-Migrationsbehörde eine Rückkehr afghanischer Männer sicherheitstechnisch für vertretbar. In der Fußball-Bundesliga soll es die gelbe Karte geben, wenn ein Spieler in einer Konfrontation mit dem Gegner die Hand vor den eigenen Mund hält. Bei der WM war das mit einer roten Karte geahndet worden. Und Eckbälle sollen im deutschen Profifußball anders als bei der WM nicht vom Video Assistant Referee überprüft werden können. Das haben Fachleute des DFB beschlossen. Es ist jetzt 6:15.
6: Schön, hier ist das Bayernwelle-Wetter. Wer heute Freude am Schwitzen gehabt hat, der wird in den nächsten Tagen noch mehr Freude haben, denn die Temperaturen werden immer höher. Die Hitzewelle rollt auf uns zu, sie ist nicht aufzuhalten. Heute die Temperaturen weitgehend unter 30 Grad, knapp unter 30 geblieben. Wir haben jetzt weitgehend noch 8, 29. Ab morgen geht's dann eben drüber. Morgen wolkenlos 33 Grad und diese Hitze bleibt dann mindestens eine Woche. Der Bayernwelle Verkehrsservice, damit ihr sicher ankommt. Es gibt eine Baustelle auf der A8, die hat den ganzen Tag schon für Staus gesorgt, auch jetzt noch ein bisschen. Die Baustelle ist zwischen Fraßdorf und Bernau. Heißt, wer Richtung Salzburg unterwegs ist, steht im Stau gute 20 Minuten. Und wer Richtung München unterwegs ist, hat den Stau kurz nach Bernau am Chiemsee beginnen, also ist ein bisschen kürzer geworden. Immer noch aber Zeitverlust von einer knappen Viertelstunde dort. Sonst beruhigt sich der Berufsverkehr, wir haben sonst keine Meldungen. Und bei den Blitzern? Ist es heute so ruhig wie ganz selten an einem Dienstag? Wir haben keinen einzigen vorliegen. Haltet bitte die Augen weiter offen. Ich kann mir nicht vorstellen, dass nicht doch noch irgendwo einer rumsteht. Seht ihr einen, meldet euch bitte, damit wir es in unsere Meldungen mit aufnehmen. 08654, 3x7, 3x3.
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6: Mit Peter Mack, guten Abend. Eine kleine Rock'n'Roll-Historie. Der große Sänger von Van Halen ist immer schon gewesen, David Lee Roth. Der ist allerdings allen anderen Bandmitgliedern so dermaßen mit seiner Hyperaktivität auf die Nerven gegangen, dass sie ihn irgendwann rausgeschmissen haben. Ist man ging getrennte Wege. Und dann hat man Sammy Hagar gefunden. Kaum war dieser neue Typ an Bord, hatten sie schon den ersten großen Welthit mit dem neuen Sänger. Die ganze Welt ist verrückt gewesen danach. Und das ist er. Why can't this be love?

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1: Mit Elena Meyer einen schönen Dienstag. Und ich liebe Open-Air-Kino im Sommer. Ihr auch? Ja, perfekt. Denn diese Woche gibt's im Waginger Kurpark eben genau das. Filme unterm Sternenhimmel. Bei den Waginger Filmtagen läuft im Kurpark heute der Film Ein Sommer in Italien. Und da könnt ihr die WM 90 in Italien nochmal erleben, in der Deutschland mit Trainer Beckenbauer Weltmeister geworden ist. Wirklich eine tolle Doku mit Wahnsinnsemotionen. Einlass ist um 19 Uhr im Kurpark und Filmbeginn dann bei Sonnenuntergang. Und morgen läuft dann Carly und Marie und am Donnerstag Pumuckl. Mehr Infos findet ihr auch auf openairkino.bayern. Lust auf einen entspannten Sommerabend mit richtig guter Musik? Dann kommt's morgen nach Sixdorf zum Sommerkonzert Mai Musi. Ab 19.30 Uhr spielt die Alpen Groove Big Band am Rathausplatz und sorgt mit einer Mischung aus traditionellen Klängen und modernen Sounds für gute Stimmung. Der Eintritt ist frei und wenn das Wetter nicht mitspielt, dann wandert das Konzert einfach ein paar Meter weiter in den Festsaal in Sixdorf. Und auch auf der Burg in Burghausen gibt's Konzerte und zwar von den ganz Großen. Nächste Woche startet der Burghausener Konzertsommer, also Open-Air-Konzert direkt auf der Burg, also richtig, richtig schön. Und mit dabei die Spider-Murphy-Gang, Nena oder auch der Eumerer. Tickets könnt ihr euch jetzt noch sichern unter burghausen-konzertsommer.com.
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2: Mit Markus Gollinger. Seit heute früh ist die Autobahn A8 bei Fraßdorf in beiden Richtungen nur einspurig befahrbar. Die Folge waren in den vergangenen Stunden die erwarteten langen Staus und Verkehrsbehinderungen.
3: Die Autobahn GmbH führt den Bereich Fraßdorf heute und morgen Arbeiten durch, die laut eigenen Angaben eine halbseitige Sperre notwendig machen. Die Autobahn GmbH bittet, fahrt nicht von der Autobahn ab. Auch auf Umfahrungsrouten gab es am Nachmittag lange Staus. Die Arbeiten an der A8 sind laut Autobahn GmbH nötig, um unter anderem Entwässerungsanlagen an dem Brückenneubau einzurichten. Ab Donnerstag früh soll der Verkehr bei Fraßdorf in beide Richtungen wieder auf zwei Fahrspuren rollen können und damit noch rechtzeitig vor dem Start in die bayerischen Sommerferien. Insgesamt soll die neue Brücke bei Fraßdorf bis Ende des Jahres fertig sein. Für die Bayernwelle Elena Meyer.
2: Mehr Kontrollen im Nationalpark Berchtesgaden. Ranger bekommen dabei erneut Unterstützung von der Polizei. Gemeinsam sind die Einsatzkräfte im gesamten Schutzgebiet unterwegs und achten unter anderem auf illegales Lagerfeuer, auf wildes Campieren oder Müll in der Natur. Auch das Einhalten der Radfahrregeln wird kontrolliert. Die Nationalparkverwaltung weist darauf hin, dass Verstöße gegen die Schutzgebietsverordnung angezeigt werden. Sie bittet Besucher, die Natur durch rücksichtsvolles Verhalten zu schützen. Laut Nationalpark Berchtesgaden sei das vor allem notwendig, weil Verstöße in den vergangenen Jahren erheblich zugenommen hätten. Und seit Jahren kämpft die Gemeinde Rimsting für weniger Verkehrslärm vor der Schule und im Seniorenheim. Bis jetzt haben alle Versuche nicht geklappt, da eine Tempo-30-Zone zu bekommen. Die Grünen wollen heute im Gemeinderat einen neuen Versuch unternehmen. Sie wollen, dass die Gemeinde Rimsting das Erstellen eines sogenannten Lärmaktionsplanes beschließt. Unter Umständen hätte die Gemeinde dann eine rechtliche Möglichkeit zu sagen, vor der Schule ist es nachweislich zu laut, wir brauchen jetzt eine 30er-Zone. Einige Fragen dazu sind aber noch offen. Heute spricht der Gemeinderat von Rimsting über diesen Antrag. Diese und auch weitere Nachrichten aus der Region könnt ihr auch nachlesen bei uns auf bayernwelle.de.
4: Dankeschön, Markus Gollinger. Hier ist das Bayernwelle-Wetter. Liebe Kinder, es sind nur noch 3 Tage Schule, dann fangen die Sommerferien an. Ich habe schon mal vorsorglich schönes Wetter bestellt. Sommerwetter, ich hoffe, es ist euch recht. Ab morgen wird es noch heißer, als es heute schon war. Also wolkenlos bleibt's, aber eben morgen nicht mehr so 8, 29 Grad, sondern morgen um die 33. Und diese Werte, 30 bis 35 Grad, werden dann mindestens eine Woche anhalten. Das heißt, wenn am Freitag die letzte Schulklingel ertönt, dürfen alle sofort ins Freibad und das könnt ihr dann auch weiterhin jeden Tag. Der Bayernwelle Verkehrsservice, damit ihr sicher ankommt. Keine nennenswerten Probleme gemeldet. Aktuell weiter eine gute und vorsichtige Fahrt. Also gute Fahrt natürlich immer im Rahmen der erlaubten Geschwindigkeit. Blitzer sind uns zwar keine gemeldet, aber hinter jeder Ecke kann einer lauern. Seht ihr einen, ruft uns bitte gleich an oder schickt eine WhatsApp. Beides hat dieselbe Nummer. 08654 3x die 7, 3x die 3. Wie immer danke für eure Unterstützung.
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4: Mit Peter Mack, guten Abend. 2 tolle Sängerinnen jetzt. Die eine ist Astis, Electrified, kommt sofort nach der zweiten tollen Sängerin. Die heißt Gracie Abrams, That's So True.

0: die Bayern-Welle mit Astis und Electrified. Ich darf euch nochmal daran erinnern, Freunde der deutschen Sprache, dass ihr ab heute wieder Einfluss nehmen könnt auf unsere weitere Sprachentwicklung. Denn seit heute sucht der Langenscheid Verlag wieder das Jugendwort des Jahres. Wir haben schon ein paar Mal darauf hingewiesen. In den nächsten 3 Wochen haben alle Bürger der Nation Zeit, über dieses Wort abzustimmen. Die Profisprecherin der Tagesschau, Susanne Daubner, hat sich an ihre Community schon gewandt und hat alle Worte mal vorgetragen. Hier sind die 10, die zur Auswahl stehen.
1: 6, 7. Crash out. Digger. Du bist gut genug. Gute Käse. Macker. Peak. Ragebait. Schere. Super.
0: Ja, Mensch, Digger, was wird wohl Nachfolger von Das Crazy im letzten Jahr? Wird's Digger oder wird's möglicherweise Super? Die Bedeutungen bitte ich euch alle einzeln nachzugoogeln. Jedenfalls dürft ihr jetzt 3 Wochen abstimmen, damit die deutsche Sprache wieder um einige seltsame Begriffe reicher wird. Die Verkündung des Jugendwortes dann wie so häufig im September. Viel Spaß heute Abend beim Voten. Wir hören uns morgen wieder in halbwegs verständlicher deutscher Sprache. Ich werde mir jedenfalls Mühe geben auf der Bayernwelle. Morgen wieder ab 15 Uhr. Peter Mack, mein Name. All I wanna do is make love to you. Na, was denn sonst? Musik von Heart.

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4: Ich bin Moritz Einzel. Neues von der FIFA. Der Fußball-Weltverband will einen Teil der kommerziellen Rechte an seinen Turnieren an Investoren verkaufen. Damit will die FIFA mehr als 4 Milliarden Dollar einnehmen. Künftige WM-Turniere sollen dann laut einer Mitteilung unter dem Dach eines neuen Unternehmens organisiert werden, dessen Mehrheitseigentümerin die FIFA wäre. Berichten zufolge könnte der Deal den Druck erhöhen, noch mehr WM-Teilnehmer zuzulassen oder die Weltmeisterschaft häufiger als bisher auszutragen. Nach dem Terroranschlag am Rande des Christopher Street Day in Berlin haben Ermittler auf dem Handy des mutmaßlichen Täters ein Bekennervideo gefunden. Das Video beinhalte unter anderem einen Treueschwur auf die Terrororganisation Islamischer Staat. Die Person in dem Video trete vermummt auf, sagte Innenminister Dobrindt. Man gehe davon aus, dass es sich um den getöteten Tatverdächtigen Abdul B. handelt. Der Anschlag in Berlin betrifft auch die Politik in Bayern. Ministerpräsident Söder hat jetzt die Grünen dazu aufgefordert, ihre Klage in Karlsruhe gegen das bayerische Polizeiaufgabengesetz zurückzuziehen. Nach einer Kabinettssitzung am Starnberger See sagte Söder:
5: Die Rechtslage in Bayern wäre noch leichter und sicherer, wenn wir unser bayerisches Polizeigesetz mit der Gewahrsamsnahmemöglichkeit stärker hätten. Und deswegen auffordern die Grünen, es zurückzunehmen.
4: Das Bundesverfassungsgericht überprüft derzeit die weitreichenden Befugnisse der bayerischen Polizei. Der Präventivgewahrsam von bis zu einem Monat gehört zu den umstrittenen Punkten. Die Rückrufe von Tiefkühlbeeren, die möglicherweise mit Noroviren belastet sind, weiten sich aus. Die Verbraucherzentrale Bayern fordert deshalb gut sichtbare Warnhinweise auf den Verpackungen. Noroviren würden durch das Tiefkühlen nämlich nicht abgetötet, sondern erst, wenn man die Beeren gründlich erhitzt. Sie in der Mikrowelle aufzutauen, reiche nicht aus. Vom Rückruf sind Beerenpackungen von Aldi, Lidl und Netto betroffen. Weltweit werden immer mehr E-Autos zugelassen. Laut einer Unternehmensberatung wurden im ersten Halbjahr in 43 wichtigen Märkten rund 6,6 Millionen Stromer neu zugelassen. Aber der E-Automarkt wächst global langsamer, vor allem wegen China. Der größte Elektroautomarkt schrumpfte seit Jahresbeginn um 5%. In Europa hingegen zeigt sich ein klarer Aufwärtstrend, besonders in Deutschland. Es ist jetzt kurz nach 7. In der Nacht ist es häufig klar, im Südwesten ziehen frühmorgens lockere Wolken heran. Die Temperaturen sinken auf 16 bis 10 Grad. Morgen sind in Schwaben-Allgäu anfangs einige Wolken unterwegs, sonst scheint wieder die Sonne. In den Alpen bilden sich nachmittags vereinzelte Hitzegewitter. Die Höchstwerte erreichen 31 Grad im östlichen Bergland und bis zu 38 Grad am Untermain.
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4: Eine Meldung von der A3 Nürnberg Richtung Passau zwischen Metten und Hengersberg. 7 Kilometer Stau, 18 Minuten dauert das länger. A8 München Richtung Salzburg zwischen Achenmühle und Bernau am Chiemsee. 5 Kilometer Stau, eine Viertelstunde Zeitverlust. A8 Salzburg Richtung München zwischen Felden und Fraßdorf. 4 Kilometer Stau, 20 Minuten plus. Und die A99 zwischen München Neuherberg und dem Dreieck München Allach. 8 Kilometer stockender Verkehr, 12 Minuten mehr.

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2: Mit Markus Gollinger. Seit heute früh ist die Autobahn A8 bei Fraßdorf in beiden Richtungen nur einspurig befahrbar. Die Folge waren in den vergangenen Stunden die erwarteten langen Staus und Verkehrsbehinderungen.
3: Die Autobahn GmbH führt im Bereich Fraßdorf heute und morgen Arbeiten durch, die laut eigenen Angaben eine halbseitige Sperre notwendig machen. Die Autobahn GmbH bittet, fahrt nicht von der Autobahn ab. Auch auf Umfahrungsrouten gab es am Nachmittag lange Staus. Die Arbeiten an der A8 sind laut Autobahn GmbH nötig, um unter anderem Entwässerungsanlagen an dem Brückenneubau einzurichten. Ab Donnerstag früh soll der Verkehr bei Fraßdorf in beide Richtungen wieder auf zwei Fahrspuren rollen können und damit noch rechtzeitig vor dem Start in die bayerischen Sommerferien. Insgesamt soll die neue Brücke bei Fraßdorf bis Ende des Jahres fertig sein. Für die Bayernwelle Elena Meyer.
2: Mehr Kontrollen im Nationalpark Berchtesgaden. Ranger bekommen dabei erneut Unterstützung von der Polizei. Gemeinsam sind die Einsatzkräfte im gesamten Schutzgebiet unterwegs und achten unter anderem auf illegales Lagerfeuer, auf wildes Campieren oder Müll in der Natur. Auch das Einhalten der Radfahrregeln wird kontrolliert. Die Nationalparkverwaltung weist darauf hin, dass Verstöße gegen die Schutzgebietsverordnung angezeigt werden. Sie bittet Besucher, die Natur durch rücksichtsvolles Verhalten zu schützen. Laut Nationalpark Berchtesgaden sei das vor allem notwendig, weil Verstöße in den vergangenen Jahren erheblich zugenommen hätten. Und seit Jahren kämpft die Gemeinde Rimsting für weniger Verkehrslärm vor der Schule und im Seniorenheim. Bis jetzt haben alle Versuche nicht geklappt, da eine Tempo-30-Zone zu bekommen. Die Grünen wollen heute im Gemeinderat einen neuen Versuch unternehmen. Sie wollen, dass die Gemeinde Rimsting das Erstellen eines sogenannten Lärmaktionsplanes beschließt. Unter Umständen hätte die Gemeinde dann eine rechtliche Möglichkeit zu sagen, vor der Schule ist es nachweislich zu laut, wir brauchen jetzt eine 30er-Zone. Einige Fragen dazu sind aber noch offen. Heute spricht der Gemeinderat von Rimsting über diesen Antrag. Diese und auch weitere Nachrichten aus der Region könnt ihr auch nachlesen bei uns auf bayernwelle.de.
4: In der Nacht ist es häufig klar, im Südwesten ziehen frühmorgens lockere Wolken heran. Die Temperaturen sinken auf 16 bis 10 Grad. Morgen sind in Schwaben-Allgäu anfangs einige Wolken unterwegs, sonst scheint wieder die Sonne. In den Alpen bilden sich nachmittags vereinzelte Hitzegewitter. Die Höchstwerte erreichen 31 Grad im östlichen Bergland und bis zu 38 Grad am Untermain.
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4: Eine Meldung von der A3 Nürnberg Richtung Passau zwischen Metten und Hengersberg. 7 Kilometer Stau, 18 Minuten dauert das länger. A8 München Richtung Salzburg zwischen Achenmühle und Bernau am Chiemsee. 5 Kilometer Stau, eine Viertelstunde Zeitverlust. A8 Salzburg Richtung München zwischen Felden und Fraßdorf. 4 Kilometer Stau, 20 Minuten plus. Und die A99 zwischen München Neuherberg und dem Dreieck München Allach. 8 Kilometer stockender Verkehr, 12 Minuten mehr.

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2: Ich bin Moritz Einzel. Nach dem Anschlag am Rande des CSD in Berlin haben Ermittler ein Bekennervideo gefunden. Es soll sich auf dem Handy des mutmaßlichen Attentäters befunden haben. Nach Behördenangaben zeigt es einen vermummten Mann, der sich zum Islamischen Staat bekennt. Die Ermittler gehen davon aus, dass es sich um den getöteten Tatverdächtigen Abdul B. handelt. Der Klimawandel und die Folgen, das war das wesentliche Thema in der letzten Sitzung des bayerischen Kabinetts vor der Sommerpause. Getagt wurde am Starnberger See. Ministerpräsident Söder.
3: Wir werden das Rad nicht einfach wieder zurückdrehen können. Auf Null oder auf Los zu gehen, wird schwieriger. Also müssen wir uns darauf einstellen. Wir müssen die Geschwindigkeit des Klimawandels verlangsamen, aber gleichzeitig im Klimamanagement, in der Anpassungsvariante, uns darauf vorbereiten. Und das tun wir. Wir sind in Bayern darauf vorbereitet.
2: Im Kampf gegen Hitze sollen Klimaanlagen stärker gefördert werden. Außerdem kündigte Söder eine Mega-Wasserleitung quer durch Bayern an, um die Wasserversorgung dauerhaft zu sichern. Bei einem starken Erdbeben im Südwesten Japans ist mindestens ein Mensch ums Leben gekommen. Mindestens 50 weitere Personen wurden verletzt. In einem Einkaufszentrum soll es eine Explosion gegeben haben. Die japanische Regierung schickte zur Unterstützung Soldaten in die Region. Wegen der Waldbrandlage an Frankreichs Atlantikküste sind am Badeort Lacanau rund 4000 Menschen evakuiert worden. Campingplätze und Feriensiedlungen mussten geräumt werden. Südwestlich von Bordeaux gibt's dagegen Entwarnung. Dort konnten 15.000 Evakuierte zurück in ihre Häuser. Der langjährige Fußballnationaltorwart Manuel Neuer geht voraussichtlich in seine letzte Saison. Zum Start in die Vorbereitung des FC Bayern hat der 40-Jährige am Tegernsee gesagt, es sehe schon stark danach aus, dass er aufhören werde. Schon vor der Saison, die jetzt kommt, hätte er wohl in 85% der Fälle aufgehört, so Neuer, aber...
4: In dieser Mannschaft und mit dem Staff und Trainerteam macht es einfach Spaß. Wir haben immer die Möglichkeit, um alle Titel zu spielen und wir sind voll auf der Höhe mit der Mannschaft und deshalb zählt dieses Team, die Mannschaft und die Struktur, wie wir sie im Verein haben, zu den 15%, wo ich gesagt habe, ich muss auf jeden Fall weitermachen.
2: Die kommende Spielzeit wird Neuers 21. als Fußballprofi. Es ist jetzt kurz nach 8. In der Nacht ist es häufig klar, im Südwesten ziehen frühmorgens lockere Wolken heran. Die Temperaturen sinken auf 16 bis 10 Grad. Morgen sind in Schwaben-Allgäu anfangs einige Wolken unterwegs, sonst scheint wieder die Sonne. In den Alpen bilden sich nachmittags vereinzelte Hitzegewitter. Die Höchstwerte erreichen 31 Grad im östlichen Bergland und bis zu 38 Grad am Untermain.
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2: Eine Meldung von der A8 Salzburg Richtung München zwischen Bernau am Chiemsee und Fraßdorf. 3 Kilometer Stau, 10 Minuten dauert's länger. Dann Vorsicht auf der A96 München Richtung Lindau zwischen Wangen West und Neuravensburg. Ein brennendes Fahrzeug auf der Standspur, auch die rechte Fahrspur ist gesperrt. Und ein ähnlicher Fall auf der B15 Rosenheim-Landshut in beiden Richtungen. Da haben wir eine Sperre zwischen Deutelhausen und Pfaffenhofen, da brennt ein PKW.
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2: Ich bin Moritz Einzel. Nach dem Anschlag am Rande des CSD in Berlin haben Ermittler ein Bekennervideo gefunden. Es soll sich auf dem Handy des mutmaßlichen Attentäters befunden haben. Nach Behördenangaben zeigt es einen vermummten Mann, der sich zum Islamischen Staat bekennt. Die Ermittler gehen davon aus, dass es sich um den getöteten Tatverdächtigen Abdul B. handelt. Der Klimawandel und die Folgen, das war das wesentliche Thema in der letzten Sitzung des bayerischen Kabinetts vor der Sommerpause. Getagt wurde am Starnberger See. Ministerpräsident Söder.
3: Wir werden das Rad nicht einfach wieder zurückdrehen können. Auf Null oder auf Los zu gehen, wird schwieriger. Also müssen wir uns darauf einstellen. Wir müssen die Geschwindigkeit des Klimawandels verlangsamen, aber gleichzeitig im Klimamanagement, in der Anpassungsvariante, uns darauf vorbereiten. Und das tun wir. Wir sind in Bayern darauf vorbereitet.
2: Im Kampf gegen Hitze sollen Klimaanlagen stärker gefördert werden. Außerdem kündigte Söder eine Mega-Wasserleitung quer durch Bayern an, um die Wasserversorgung dauerhaft zu sichern. In der Nacht ist es häufig klar. Im Südwesten ziehen frühmorgens lockere Wolken heran. Die Temperaturen sinken auf 16 bis 10 Grad. Morgen sind in Schwaben-Allgäu anfangs einige Wolken unterwegs. Sonst scheint wieder die Sonne. In den Alpen bilden sich nachmittags vereinzelte Hitzegewitter. Die Höchstwerte erreichen 31 Grad im östlichen Bergland und bis zu 38 Grad am Untermain.
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2: Eine Meldung von der A8 Salzburg Richtung München zwischen Bernau am Chiemsee und Fraßdorf. 3 Kilometer Stau, 10 Minuten dauert's länger. Dann Vorsicht auf der A96 München Richtung Lindau zwischen Wangen West und Neuravensburg. Ein brennendes Fahrzeug auf der Standspur, auch die rechte Fahrspur ist gesperrt. Und ein ähnlicher Fall auf der B15 Rosenheim-Landshut in beiden Richtungen. Da haben wir eine Sperre zwischen Deutelhausen und Pfaffenhofen, da brennt ein PKW.
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1: Ich bin Moritz Einzel. Am Starnberger See hat ein letztes Mal vor der Sommerpause das bayerische Kabinett getagt. Dabei ging es vorrangig um den Umgang mit dem Klimawandel und die Anpassung an Hitze und Wasserknappheit. Ministerpräsident Söder.
2: Es ist diese Realität, in der wir jetzt sind, die neue Normalität. Es ist anders als früher. Und bitte sich auch nicht täuschen lassen, auch wenn es Tage mit miesem Wetter gibt, das Klima verändert sich trotzdem. Das ist der Unterschied zwischen Klima und Wetter. Und deswegen kann ich nur sagen, ist uns das einfach total wichtig.
1: Söder kündigte an, dass Klimaanlagen gefördert werden sollen. Um die Wasserversorgung dauerhaft zu sichern, soll außerdem eine große Leitung quer durch Bayern gebaut werden. In Frankreich kämpfen die Einsatzkräfte weiter gegen die Waldbrände an der Atlantikküste. Teilweise loderten die Brände wieder auf und weitere Campingplätze und Feriensiedlungen mussten evakuiert werden. Andernorts konnten Bewohner zurück in ihre Häuser. In Spanien gibt es mittlerweile erhebliche Erfolge bei den Löscharbeiten. Ministerpräsident Sanchez sprach von Licht am Ende des Tunnels. Die Polizei hat auf dem Handy des mutmaßlichen Attentäters von Berlin ein islamistisches Bekennervideo gefunden. Laut Bundesanwaltschaft leistet der Mann darin eine Art Treueschwur auf die Terrormiliz Islamischer Staat. Innenminister Dobrindt sagte, es sei davon auszugehen, dass es sich bei der vermummten Person um den mutmaßlichen Täter Abdul B. handelt. Seit heute können junge Leute wieder über das Jugendwort des Jahres abstimmen. Der Langenscheid Verlag hat die Top 10 veröffentlicht, darunter gute Käse als Ausdruck für Lob und Zustimmung, der Klassiker Digger und 6-7, was keine feste Bedeutung hat. Das Siegerwort wird im Oktober gekürt. Der langjährige Fußballnationaltorwart und Bayern-Keeper Manuel Neuer hat sein Karriereende angedeutet. Zum Auftakt der Saisonvorbereitung der Münchner am Tegernsee sagte der 40-Jährige:
3: Ich spiele nicht die Spiele, um zu sagen, das ist jetzt so mein letztes Spiel. Egal, ob ich jetzt vielleicht in dem einen oder anderen Stadion jetzt das letzte Mal gewesen bin, eventuell. Aber es sieht schon stark danach aus, dass ich aufhöre.
1: Neuer hatte seinen Vertrag bei den Bayern nochmal bis Sommer 2027 verlängert. Es ist jetzt kurz nach 9. In der Nacht ist es häufig klar, im Südwesten ziehen frühmorgens lockere Wolken heran. Die Temperaturen sinken auf 16 bis 10 Grad. Morgen sind in Schwaben-Allgäu anfangs einige Wolken unterwegs, sonst scheint wieder die Sonne. In den Alpen bilden sich nachmittags vereinzelte Hitzegewitter. Die Höchstwerte erreichen 31 Grad im östlichen Bergland und bis zu 38 Grad am Untermain.
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1: Eine Meldung von der A6 Heilbronn Richtung Nürnberg. Zwischen Schwabach Süd und dem Kreuz Nürnberg Süd 6 Kilometer Stau. Das dauert 39 Minuten länger. Und die B512 Scherding-Pocking ist in beiden Richtungen zwischen Neuhaus am Inn und Mittig gesperrt nach einem schweren Unfall.
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1: Ich bin Moritz Einzel. Am Starnberger See hat ein letztes Mal vor der Sommerpause das bayerische Kabinett getagt. Dabei ging es vorrangig um den Umgang mit dem Klimawandel und die Anpassung an Hitze und Wasserknappheit. Ministerpräsident Söder.
2: Es ist diese Realität, in der wir jetzt sind, die neue Normalität. Es ist anders als früher. Und bitte sich auch nicht täuschen lassen, auch wenn es Tage mit miesem Wetter gibt, das Klima verändert sich trotzdem. Das ist der Unterschied zwischen Klima und Wetter. Und deswegen kann ich nur sagen, ist uns das einfach total wichtig.
1: Söder kündigte an, dass Klimaanlagen gefördert werden sollen. Um die Wasserversorgung dauerhaft zu sichern, soll außerdem eine große Leitung quer durch Bayern gebaut werden. In Frankreich kämpfen die Einsatzkräfte weiter gegen die Waldbrände an der Atlantikküste. Teilweise loderten die Brände wieder auf und weitere Campingplätze und Feriensiedlungen mussten evakuiert werden. Andernorts konnten Bewohner zurück in ihre Häuser. In Spanien gibt es mittlerweile erhebliche Erfolge bei den Löscharbeiten. Ministerpräsident Sanchez sprach von Licht am Ende des Tunnels. In der Nacht ist es häufig klar, im Südwesten ziehen frühmorgens lockere Wolken heran. Die Temperaturen sinken auf 16 bis 10 Grad. Morgen sind in Schwaben-Allgäu anfangs einige Wolken unterwegs, sonst scheint wieder die Sonne. In den Alpen bilden sich nachmittags vereinzelte Hitzegewitter. Die Höchstwerte erreichen 31 Grad im östlichen Bergland und bis zu 38 Grad am Untermain.
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1: Eine Meldung von der A6 Heilbronn Richtung Nürnberg. Zwischen Schwabach Süd und dem Kreuz Nürnberg Süd 6 Kilometer Stau. Das dauert 39 Minuten länger. Und die B512 Scherding-Pocking ist in beiden Richtungen zwischen Neuhaus am Inn und Mittig gesperrt nach einem schweren Unfall.
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2: Ich bin Helen Martin. Der Fußball-Weltverband FIFA plant einen milliardenschweren Umbau. Investoren sollen bei den kommerziellen WM-Rechten einsteigen und der FIFA mehr als 4 Milliarden Dollar bringen. Organisiert werden die Turniere künftig über ein neues Unternehmen, an dem die FIFA die Mehrheit hält. Mehr dazu von Sojta Sovali.
3: Der europäische Fußballverband UEFA läuft jetzt schon gegen die Pläne Sturm. Er wirft der FIFA vor, den Fußball zur Handelsware zu machen und fragt, wer am Ende überhaupt von dem Milliardendeal profitiert. Die FIFA hält selbstverständlich dagegen. Sie verspricht, das zusätzliche Geld in den nächsten 4 Jahren weltweit in den Fußball zu investieren und vor allem kleinere Verbände zu stärken.
2: Nach dem Anschlag am Rande des CSD in Berlin haben Ermittler ein Bekennervideo gefunden. Es befand sich auf dem Handy des mutmaßlichen Attentäters. Nach Behördenangaben zeigt es einen vermummten Mann, der sich zum Islamischen Staat bekennt. Die Ermittler gehen davon aus, dass es sich um den getöteten Tatverdächtigen Abdul B. handelt. Auch in Bayern gibt es immer mehr Hitzewellen. Als Reaktion darauf hat Ministerpräsident Söder in einer Kabinettssitzung angekündigt, dass Klimaanlagen in öffentlichen Gebäuden künftig stärker gefördert werden. Davon können beispielsweise Krankenhäuser, Pflegeeinrichtungen, Kitas und Schulen profitieren. Außerdem erwähnte Söder noch einmal Pläne für große Wasserleitungen vom Süden in den Norden Bayerns. Ab sofort können junge Menschen wieder über das Jugendwort des Jahres abstimmen. Unter den Top 10 ist zum Beispiel gute Käse als Ausdruck für etwas sehr Gutes oder 6-7, was keine feste Bedeutung hat. Ausgeschlossen wurde Mehrzweckeier. Das hat seinen Ursprung in der Aussage Mehrzweckeier. Gegen einen Jugendlichen wurde wegen eines entsprechenden Plakats auf einer Demo ermittelt. Und nochmal zum Fußball, da sind 2 prominente Nationaltrainerposten neu besetzt worden. Beim 4-maligen Weltmeister Italien übernimmt wieder Roberto Mancini, der Europameistercoach von 2021. Und in Frankreich ist der frühere Weltklassespieler Zinedine Zidane jetzt offiziell als Nachfolger von Erfolgstrainer Didier Deschamps bestätigt worden. Es ist jetzt 10:15. Häufig ist es klar, im Südwesten ziehen frühmorgens lockere Wolken durch, die Temperaturen gehen zurück auf 16 bis 10 Grad. Morgen sind in Schwaben im Allgäu anfangs einige Wolken unterwegs, ansonsten scheint wieder die Sonne. In den Alpen gibt es am Nachmittag vereinzelte Hitzegewitter. Die Höchstwerte erreichen 31 Grad im östlichen Bergland und bis zu 38 Grad am Untermain.
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2: Haben wir nur eine Meldung aktuell, und zwar die A70 Bamberg Richtung Bayreuth zwischen dem Dreieck Bayreuth-Kulmbach und der Überleitung zur A9 Richtung Berlin. Da sind gerade Bauarbeiten, deswegen ist die Richtungsfahrbahn gesperrt, noch bis 6 Uhr in der Früh voraussichtlich. Gute Fahrt!
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1: Ich bin Helen Martin. Der Fußball-Weltverband FIFA plant einen milliardenschweren Umbau. Investoren sollen bei den kommerziellen WM-Rechten einsteigen und der FIFA mehr als 4 Milliarden Dollar bringen. Organisiert werden die Turniere künftig über ein neues Unternehmen, an dem die FIFA die Mehrheit hält. Mehr dazu von Soita Sovali.
2: Der Europäische Fußballverband UEFA läuft jetzt schon gegen die Pläne Sturm. Er wirft der FIFA vor, den Fußball zur Handelsware zu machen und fragt, wer am Ende überhaupt von dem Milliardendeal profitiert. Die FIFA hält selbstverständlich dagegen. Sie verspricht, das zusätzliche Geld in den nächsten 4 Jahren weltweit in den Fußball zu investieren und vor allem kleinere Verbände zu stärken.
1: Auch in Bayern gibt es immer mehr Hitzewellen. Als Reaktion darauf hat Ministerpräsident Söder in einer Kabinettssitzung angekündigt, dass Klimaanlagen in öffentlichen Gebäuden künftig stärker gefördert werden. Davon können beispielsweise Krankenhäuser, Pflegeeinrichtungen, Kitas und Schulen profitieren. Außerdem erwähnte Söder noch einmal Pläne für große Wasserleitungen vom Süden in den Norden Bayerns. Häufig ist es klar, im Südwesten ziehen frühmorgens lockere Wolken durch, die Temperaturen gehen zurück auf 16 bis 10 Grad. Morgen sind in Schwaben im Allgäu anfangs einige Wolken unterwegs, ansonsten scheint wieder die Sonne. In den Alpen gibt es am Nachmittag vereinzelte Hitzegewitter. Die Höchstwerte erreichen 31 Grad im östlichen Bergland und bis zu 38 Grad am Untermain.
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1: Haben wir nur eine Meldung aktuell, und zwar die A70 Bamberg Richtung Bayreuth zwischen dem Dreieck Bayreuth-Kulmbach und der Überleitung zur A9 Richtung Berlin. Das sind gerade Bauarbeiten, deswegen ist die Richtungsfahrbahn gesperrt, noch bis 6 Uhr in der Früh voraussichtlich. Gute Fahrt!
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1: Ich bin Helen Martin. Nach dem Terroranschlag am Rande des Berliner CSD gibt es neue Hinweise auf das Motiv des mutmaßlichen Täters. Auf seinem Handy haben Ermittler ein Bekennervideo gefunden. Zoe Tassovali mit den Details.
2: Auf dem Video ist ein vermummter Mann zu sehen, der Arabisch spricht. Er schwört der Terrororganisation IS die Treue. Auf dem Handy haben die Ermittler weiteres Material entdeckt. Was genau, sagen sie nicht, nur dass diese Dateien jetzt ausgewertet werden. Laut Bundesinnenminister Dobrindt spricht vieles dafür, dass die Aufnahmen und die Dateien tatsächlich vom mutmaßlichen Täter stammen.
1: Die Seele des Fußballs ist keine Handelsware. Mit diesen Worten hat der Europäische Kontinentalverband UEFA auf die neuen Pläne der FIFA reagiert. Der Weltfußballverband will private Investoren an der Fußballweltmeisterschaft beteiligen. Kommerzielle Rechte sollen in eine Tochtergesellschaft ausgelagert werden. Das würde zum Beispiel Übertragungsrechte, Sponsoring und Ticketverkäufe betreffen. Die Waldbrände rund um Bordeaux in Frankreich wüten weiter. Dazu ist jetzt noch eine neue Hitzewelle gekommen, teils sind Brände wieder aufgelodert. Weitere Campingplätze und Feriensiedlungen mussten evakuiert werden. Teilweise konnten Menschen aber auch schon wieder zurück in ihre Häuser. Aus vielen anderen europäischen Ländern gibt es Unterstützung, auch aus Deutschland. Bei den Waldbränden in Spanien sieht's besser aus, da können die Einsatzkräfte Erfolge feiern. Das Kapitel Kanzler ist für Bayerns Ministerpräsident Söder abgeschlossen. Das hat der CSU-Chef dem Handelsblatt gesagt. Söder hat außerdem erneut Bundeskanzler Merz in Schutz genommen, auch gegen Kritik aus den eigenen Reihen. Merz würde vieles entschlossen voranbringen, findet der bayerische Ministerpräsident. Wird Manuel Neuers 21. Saison als Profifußballer auch seine letzte sein? Der 40-jährige Bayern-Kapitän hat zum Start in die Vorbereitung des Rekordmeisters gesagt, es sehe stark danach aus, dass er aufhört. Er hat aber auch betont, dass ihm das Spielen mit dem aktuellen Team und Trainerteam so viel Spaß macht, dass er weitermachen wollte. Es ist jetzt kurz nach 11. Häufig ist es klar, im Südwesten ziehen frühmorgens lockere Wolken durch, die Temperaturen gehen zurück auf 16 bis 10 Grad. Morgen sind in Schwaben im Allgäu anfangs einige Wolken unterwegs, ansonsten scheint wieder die Sonne. In den Alpen gibt's am Nachmittag vereinzelte Hitzegewitter. Die Höchstwerte erreichen 31 Grad im östlichen Bergland und bis zu 38 Grad am Untermain.
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1: Es ist ein ruhiger Dienstagabend. Eine Meldung habe ich, und zwar die A70 Bamberg Richtung Bayreuth. Zwischen dem Dreieck Bayreuth-Kulmbach und der Überleitung zur A9 Richtung Berlin. Das sind gerade Bauarbeiten, deswegen ist die Richtungsfahrbahn gesperrt. Voraussichtlich noch bis 6 Uhr früh. Gute Fahrt.
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1: Ich bin Helen Martin. Nach dem Terroranschlag am Rande des Berliner CSD gibt es neue Hinweise auf das Motiv des mutmaßlichen Täters. Auf seinem Handy haben Ermittler ein Bekennervideo gefunden. Zoe Tassovali mit den Details.
2: Auf dem Video ist ein vermummter Mann zu sehen, der Arabisch spricht. Er schwört der Terrororganisation IS die Treue. Auf dem Handy haben die Ermittler weiteres Material entdeckt. Was genau, sagen sie nicht, nur dass diese Dateien jetzt ausgewertet werden. Laut Bundesinnenminister Dobrindt spricht vieles dafür, dass die Aufnahmen und die Dateien tatsächlich vom mutmaßlichen Täter stammen.
1: Das Kapitel Kanzler ist für Bayerns Ministerpräsident Söder abgeschlossen. Das hat der CSU-Chef dem Handelsblatt gesagt. Söder hat außerdem erneut Bundeskanzler Merz in Schutz genommen, auch gegen Kritik aus den eigenen Reihen. Merz würde vieles entschlossen voranbringen, findet der bayerische Ministerpräsident. Häufig ist es klar, im Südwesten ziehen frühmorgens lockere Wolken durch. Die Temperaturen gehen zurück auf 16 bis 10 Grad. Morgen sind in Schwaben im Allgäu anfangs einige Wolken unterwegs, ansonsten scheint wieder die Sonne. In den Alpen gibt es am Nachmittag vereinzelte Hitzegewitter. Die Höchstwerte erreichen 31 Grad im östlichen Bergland und bis zu 38 Grad am Untermain.
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1: Es ist ein ruhiger Dienstagabend. Eine Meldung habe ich, und zwar die A70 Bamberg Richtung Bayreuth. Zwischen dem Dreieck Bayreuth-Kulmbach und der Überleitung zur A9 Richtung Berlin. Das sind gerade Bauarbeiten, deswegen ist die Richtungsfahrbahn gesperrt. Voraussichtlich noch bis 6 Uhr früh. Gute Fahrt.
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1: Ich bin Helen Martin. Im Weißen Haus ist heute ein wichtiges Treffen auf das nächste gefolgt. US-Präsident Trump hat erst den ukrainischen Präsidenten Zelensky und anschließend Israels Ministerpräsident Netanyahu empfangen. Im Mittelpunkt stand dabei auch der weitere Kurs im Irankrieg. Tina Eck berichtet aus Washington.
2: Zelensky war der Erste bei Trump unter Ausschluss von Presse und Öffentlichkeit. Es ging um Stärkung der ukrainischen Luftabwehr und dabei konkret um Patriot-Abfangraketen. Auch mit Netanyahu ging es um Krieg, den Iran-Krieg. Angeblich wollte Netanyahu neue Geheimdienstinformationen vorlegen, die belegen, dass der Iran weiterhin militärisch aufrüstet.
1: Die Polizei hat auf dem Handy des mutmaßlichen Attentäters vom Berliner CSD ein Bekennervideo gefunden. Darin sieht man einen vermummten Mann, der sich zur Terrororganisation IS bekennt. Die Ermittler gehen davon aus, dass es sich bei dem Mann um den mutmaßlichen Attentäter Abdul B. handelt. Das Handy lag demnach im Tatfahrzeug. Erneut sind heute Menschen aus Afghanistan per Charterflug in ihr Heimatland abgeschoben worden. Darunter vor allem Straftäter, die wegen Tötungsdelikten, Vergewaltigungen und Gewalttaten aufgefallen sind, aber auch ein Mann, der nicht vorbestraft war. Bundesinnenminister Dobrindt hat das verteidigt. Der CSU-Politiker hat auf den Koalitionsvertrag verwiesen und betont, dass dementsprechend neben Straftätern auch ausreisepflichtige Personen abgeschoben werden können. Google wird zur Kasse gebeten, und zwar vom Amtsgericht Starnberg. Der Internetriese muss einem Mann aus Bayern fast 490 Euro erstatten. Der Mann hatte über eine Google-Anzeige einen Fahrradträger bestellt, aber nie bekommen, weil es ein Fake-Shop war. Laut dem Gericht ist das eine Pflichtverletzung von Google, weil der Fake-Shop bereits gemeldet worden war und Google die Anzeige trotzdem ausgespielt hat. Ein Jahr ist es heute her, dass Ausnahmebiathletin Laura Dahlmeier bei einem tragischen Bergunfall ums Leben gekommen ist. Sie wurde nur 31 Jahre alt. Zu ihrem ersten Todestag haben rund 150 Menschen in ihrer Geburtsstadt Garmisch-Partenkirchen der ehemaligen Biathletin gedacht. Dahlmeiers Familie war bewusst nicht dabei. Ihre Angehörigen wollten im engsten Kreis den ersten Todestag von ihrer Laura begehen. Es ist jetzt kurz nach 12. Es ist häufig klar, im Südwesten sind später ein paar lockere Wolken dabei. Das Ganze bei Tiefstwerten zwischen 16 und 10 Grad. Tagsüber sind im Allgäu erstmal viele Wolken unterwegs, sonst scheint wieder die Sonne. In den Alpen gibt's nachmittags vereinzelte Hitzegewitter. Dazu wird es wieder heiß. Die Höchstwerte klettern auf 31 Grad im östlichen Bergland und bis zu 38 Grad am Untermain.
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1: Wir fangen an mit einer Gefahrenmeldung. Die A93 Weiden-Regensburg zwischen Nappburg und Regenstauf. Vorsicht hier in beide Richtungen. Ein Geisterfahrer kommt entgegen. Bitte nicht überholen, bitte nicht nebeneinander fahren. Ich wiederhole nochmal, A93 Weiden-Regensburg zwischen Nappburg und Regenstauf. Vorsicht in beide Richtungen. Dann schauen wir noch auf die A70 Bamberg Richtung Bayreuth zwischen dem Dreieck Bayreuth-Kulmbach und der Überleitung zur A9 Richtung Berlin. Das sind Bauarbeiten. Deswegen ist die Richtungsfahrbahn gesperrt bis 6 Uhr früh. Dann noch die A94 Passau Richtung München zwischen Mühldorf Nord und Mühldorf West. Da hat es einen Unfall gegeben. Hier ist der rechte Fahrstreifen gesperrt. Und noch München. Da ist der Brudermühltunnel auf dem Mittleren Ring wegen Tunnelwartungsarbeiten gesperrt. Noch bis 5 Uhr in der Früh. Gute Fahrt wünsche ich.
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3: Ich bin Helen Martin. Im Weißen Haus ist heute ein wichtiges Treffen auf das nächste gefolgt. US-Präsident Trump hat erst den ukrainischen Präsidenten Zelensky und anschließend Israels Ministerpräsident Netanyahu empfangen. Im Mittelpunkt stand dabei auch der weitere Kurs im Irankrieg. Tina Eck berichtet aus Washington.
4: Zelensky war der Erste bei Trump unter Ausschluss von Presse und Öffentlichkeit. Es ging um Stärkung der ukrainischen Luftabwehr und dabei konkret um Patriot-Abfangraketen. Auch mit Netanyahu ging es um Krieg, den Iran-Krieg. Angeblich wollte Netanyahu neue Geheimdienstinformationen vorlegen, die belegen, dass der Iran weiterhin militärisch aufrüstet.
3: Ein Jahr ist es heute her, dass Ausnahmebiathletin Laura Dahlmeier bei einem tragischen Bergunfall ums Leben gekommen ist. Sie wurde nur 31 Jahre alt. Zu ihrem ersten Todestag haben rund 150 Menschen in ihrer Geburtsstadt Garmisch-Partenkirchen der ehemaligen Biathletin gedacht. Dahlmeiers Familie war bewusst nicht dabei. Ihre Angehörigen wollten im engsten Kreis den ersten Todestag von ihrer Laura begehen. Es ist häufig klar, im Südwesten sind später ein paar lockere Wolken dabei. Das Ganze bei Tiefstwerten zwischen 16 und 10 Grad. Tagsüber sind im Allgäu erstmal viele Wolken unterwegs, sonst scheint wieder die Sonne. In den Alpen gibt's nachmittags vereinzelte Hitzegewitter. Dazu wird es wieder heiß. Die Höchstwerte klettern auf 31 Grad im östlichen Bergland und bis zu 38 Grad am Untermain.
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3: Wir fangen an mit einer Gefahrenmeldung. Die A93 Weiden-Regensburg zwischen Nappburg und Regenstauf. Vorsicht hier in beide Richtungen. Ein Geisterfahrer kommt entgegen. Bitte nicht überholen, bitte nicht nebeneinander fahren. Ich wiederhole nochmal. A93 Weiden-Regensburg zwischen Nappburg und Regenstauf. Vorsicht in beide Richtungen. Dann schauen wir noch auf die A70 Bamberg Richtung Bayreuth. Zwischen dem Dreieck Bayreuth-Kulmbach und der Überleitung zur A9 Richtung Berlin. Das sind Bauarbeiten. Deswegen ist die Richtungsfahrbahn gesperrt bis 6 Uhr früh. Dann noch die A94 Passau Richtung München. Zwischen Mühldorf Nord und Mühldorf West hat es einen Unfall gegeben. Hier ist der rechte Fahrstreifen gesperrt. Und noch München. Da ist der Brudermühltunnel auf dem Mittleren Ring wegen Tunnelwartungsarbeiten gesperrt. Noch bis 5 Uhr in der Früh. Gute Fahrt wünsche ich.
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Heute ist der 29. Juli. Im Jahr 1900 lässt sich der russische Revolutionär Wladimir Iljitsch Uljanow alias Lenin mit seiner Ehefrau in München nieder. Von dort bringt er eine neue Zeitung heraus, um das russische Volk auf die kommende Revolution einzuschwören. Der Aufenthalt dauert vom 29. Juli 1900 bis April 1902 und wird ein entscheidender Baustein für die Oktoberrevolution. In München wird aus Wladimir Iljitsch Uljanow der Genosse Lenin. Dort verwendet er den Decknamen, unter dem er Geschichte schreiben wird, zum ersten Mal. Am 29. Juli 1954 erscheint der erste Teil der Trilogie Der Herr der Ringe. Das Werk von Tolkien gilt längst als Urtext der modernen Fantasy-Literatur. Hobbits, Elben und Orks sind aus Bücherregalen kaum mehr wegzudenken. Tolkien selbst will das Werk ursprünglich als Gesamtausgabe veröffentlichen, doch der Verleger spekuliert, dass sich die günstigeren Einzelbände besser verkaufen lassen. Nur deshalb ist Der Herr der Ringe eine Trilogie.

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2: Ich bin Helen Martin. Der Fußball-Weltverband FIFA plant einen milliardenschweren Umbau. Investoren sollen bei den kommerziellen WM-Rechten einsteigen und der FIFA mehr als 4 Milliarden Dollar bringen. Organisiert werden die Turniere künftig über ein neues Unternehmen, an dem die FIFA die Mehrheit hält. Mehr dazu von Sojta Sovali.
3: Der europäische Fußballverband UEFA läuft jetzt schon gegen die Pläne Sturm. Er wirft der FIFA vor, den Fußball zur Handelsware zu machen und fragt, wer am Ende überhaupt von dem Milliardendeal profitiert. Die FIFA hält selbstverständlich dagegen. Sie verspricht, das zusätzliche Geld in den nächsten 4 Jahren weltweit in den Fußball zu investieren und vor allem kleinere Verbände zu stärken.
2: Ein schweres Erdbeben hat die südjapanische Insel Kyushu erschüttert. Mindestens ein Mensch ist ums Leben gekommen, mindestens 50 sind verletzt worden. Laut den Behörden lag das Epizentrum in der Region Kumamoto, dieselbe Region, die vor 10 Jahren schon mal von 2 Beben schwer erschüttert worden war. Zeitweise hatte es auch eine Tsunami-Warnung gegeben, die wurde aber wieder aufgehoben. Letztes Jahr im Februar war ein 25-Jähriger mit seinem Auto in München in eine Verdi-Demonstration gefahren. 2 Menschen, Mutter und Tochter, starben, viele wurden verletzt. Die Bundesanwaltschaft hat eine lebenslange Haftstrafe und die Feststellung der besonderen Schwere der Schuld gefordert. Die Handlung des Afghanen sei auf die Vernichtung von Menschenleben ausgelegt gewesen, heißt es. Die Bundesanwaltschaft geht von einem religiös motivierten politischen Anschlag aus. Das Urteil wird am 6. August erwartet. US-Präsident Trump hat in Washington erst den ukrainischen Präsidenten Zelensky und dann den israelischen Ministerpräsidenten Netanyahu empfangen. Das Weiße Haus nannte die Gespräche positiv und produktiv. Zelensky und Trump haben über die Stärkung der ukrainischen Flugabwehr und Friedensbemühungen gesprochen. Netanyahu und Trump haben, laut Netanyahu, über das gemeinsame Ziel beraten, den Iran am Bau einer Atomwaffe zu hindern. Wird Manuel Neuers 21. Saison als Profifußballer auch seine letzte sein? Der 40-jährige Bayern-Kapitän hat zum Start in die Vorbereitung des Rekordmeisters gesagt, es sehe stark danach aus, dass er aufhört. Er hat aber auch betont, dass ihm das Spielen mit dem aktuellen Team und Trainerteam so viel Spaß macht, dass er weitermachen wollte. Es ist jetzt 1:15. Es ist häufig klar, im Südwesten sind später ein paar lockere Wolken dabei. Das Ganze bei Tiefstwerten zwischen 16 und 10 Grad. Tagsüber sind im Allgäu erstmal viele Wolken unterwegs, sonst scheint wieder die Sonne. In den Alpen gibt's nachmittags vereinzelte Hitzegewitter. Dazu wird es wieder heiß. Die Höchstwerte klettern auf 31 Grad im östlichen Bergland und bis zu 38 Grad am Untermain.
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2: Es ist ziemlich ruhig auf den bayerischen Straßen. Ich habe nur 2 Meldungen. Einmal die R70 Bamberg Richtung Bayreuth, beim Dreieck Bayreuth-Kulmbach und der Überleitung zur A9 Richtung Berlin. Da laufen Bauarbeiten, deswegen ist die Richtungsfahrbahn noch bis 6 Uhr gesperrt. Und dann schauen wir noch nach München auf den Mittleren Ring, genauer gesagt zum Brudermühltunnel. Auch der ist gesperrt wegen Wartungsarbeiten noch bis 5 Uhr in der Früh. Gute Fahrt!
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1: Mit Elena Meyer einen schönen Mittwoch. Und Fußballfans, aufgepasst. Die erste Mannschaft des SV Kirchhain-Schöring spielt am Samstag in der Bayernliga Süd gegen den TSV Wasserburg. Anpfiff ist um 17.30 Uhr in der Arena an der Laufener Straße in Kirchhain-Schöring. Alle Fans wissen es eh, die Stimmung und die Atmosphäre ist da super gut. Und kulinarisch werdet ihr da auch erstklassig versorgt. Und am Samstagabend ist wieder Waldfest beim TSV Bad Reichenhall. Im Nonner Stadion steigt ab 17 Uhr die große Party. Es gibt Essen, es gibt Getränke und auf der Bühne stehen die Live-Checks. Also gute Stimmung ist da vorprogrammiert. Schaut's vorbei. Bei schlechtem Wetter wird verschoben auf nächste Woche, aber aktuell schaut der Wetterbericht ja ganz gut aus. Und die Ferien starten am Samstag in Traunstein mit dem traditionellen Flohmarkt im Stadtpark. Von 9 bis 12 Uhr können Kinder und Jugendliche da nach Spielsachen, Büchern und Kleidung stöbern und echt tolle Schnäppchen machen. Wer also Lust drauf hat, einfach vorbeikommen und Flohmarktatmosphäre genießen.
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2: Ich bin Helen Martin. Der Fußball-Weltverband FIFA plant einen milliardenschweren Umbau. Investoren sollen bei den kommerziellen WM-Rechten einsteigen und der FIFA mehr als 4 Milliarden Dollar bringen. Organisiert werden die Turniere künftig über ein neues Unternehmen, an dem die FIFA die Mehrheit hält. Mehr dazu von Sojta Sovali.
3: Der Europäische Fußballverband UEFA läuft jetzt schon gegen die Pläne Sturm. Er wirft der FIFA vor, den Fußball zur Handelsware zu machen und fragt, wer am Ende überhaupt von dem Milliardendeal profitiert. Die FIFA hält selbstverständlich dagegen. Sie verspricht, das zusätzliche Geld in den nächsten 4 Jahren weltweit in den Fußball zu investieren und vor allem kleinere Verbände zu stärken.
2: Letztes Jahr im Februar war ein 25-Jähriger mit seinem Auto in München in eine Verdi-Demonstration gefahren. 2 Menschen, Mutter und Tochter, starben, viele wurden verletzt. Die Bundesanwaltschaft hat eine lebenslange Haftstrafe und die Feststellung der besonderen Schwere der Schuld gefordert. Die Handlung des Afghanen sei auf die Vernichtung von Menschenleben ausgelegt gewesen, heißt es. Die Bundesanwaltschaft geht von einem religiös motivierten politischen Anschlag aus. Das Urteil wird am 6. August erwartet. Es ist häufig klar, im Südwesten sind später ein paar lockere Wolken dabei. Das Ganze bei Tiefstwerten zwischen 16 und 10 Grad. Tagsüber sind im Allgäu erstmal viele Wolken unterwegs, sonst scheint wieder die Sonne. In den Alpen gibt's nachmittags vereinzelte Hitzegewitter. Dazu wird es wieder heiß. Die Höchstwerte klettern auf 31 Grad im östlichen Bergland und bis zu 38 Grad am Untermain.
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2: Es ist ziemlich ruhig auf den bayerischen Straßen. Ich habe nur 2 Meldungen. Einmal die R70 Bamberg Richtung Bayreuth beim Dreieck Bayreuth-Kulmbach und der Überleitung zur A9 Richtung Berlin. Da laufen Bauarbeiten, deswegen ist die Richtungsfahrbahn noch bis 6 Uhr gesperrt. Und dann schauen wir noch nach München auf den Mittleren Ring, genauer gesagt zum Brudermühltunnel. Auch der ist gesperrt wegen Wartungsarbeiten noch bis 5 Uhr in der Früh. Gute Fahrt!
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2: Ich bin Helen Martin. Mit allen Mitteln versucht die Feuerwehr in Südfrankreich weiter, die an der Atlantikküste wütenden Waldbrände in den Griff zu bekommen. Dadurch, dass es jetzt eine neue Hitzewelle gibt, sind teilweise Brände wieder aufgelodert. Weitere Campingplätze und Feriensiedlungen wurden evakuiert. In 3 Kommunen konnten Anwohnerinnen und Anwohner aber wieder zurück in ihre Häuser. Mehrere Länder haben Hilfe in die betroffene Region rund um Bordeaux geschickt, auch Deutschland. Im Weißen Haus ist heute ein wichtiges Treffen auf das nächste gefolgt. US-Präsident Trump hat erst den ukrainischen Präsidenten Zelensky und anschließend Israels Ministerpräsident Netanyahu empfangen. Im Mittelpunkt stand dabei auch der weitere Kurs im Irankrieg. Tina Eck berichtet aus Washington.
3: Zelensky war der Erste bei Trump unter Ausschluss von Presse und Öffentlichkeit. Es ging um Stärkung der ukrainischen Luftabwehr und dabei konkret um Patriot-Abfangraketen. Auch mit Netanyahu ging es um Krieg, den Iran-Krieg. Angeblich wollte Netanyahu neue Geheimdienstinformationen vorlegen, die belegen, dass der Iran weiterhin militärisch aufrüstet.
2: Der Rücktritt von Jens Spahn als Fraktionschef hatte das Personalkarussell bei der Union in Fahrt gebracht. Heute soll das Ganze offiziell abgeschlossen werden. Die Unionsfraktion trifft sich zu einer Sondersitzung, um den bisherigen Kanzleramtsminister frei zu ihrem neuen Vorsitzenden zu wählen. Außerdem bekommen die neuen Bundesminister von Bundespräsident Steinmeier ihre Ernennungsurkunden. Die Seele des Fußballs ist keine Handelsware. Mit diesen Worten hat der Europäische Kontinentalverband UEFA auf die neuen Pläne der FIFA reagiert. Der Weltfußballverband will private Investoren an der Fußballweltmeisterschaft beteiligen. Kommerzielle Rechte sollen in eine Tochtergesellschaft ausgelagert werden. Das würde zum Beispiel Übertragungsrechte, Sponsoring und Ticketverkäufe betreffen. Vor einem Jahr ist die Ausnahme-Biathletin Laura Dahlmeier im Alter von gerade einmal 31 Jahren beim Bergsteigen in Pakistan ums Leben gekommen. Am Abend sind rund 150 Menschen in ihrer Geburtsstadt Garmisch-Partenkirchen zusammengekommen, um Dahlmeier zu gedenken. Die Veranstaltung fand im Laura-Dahlmeier-Park statt. Der ehemalige Kurpark war zur Erinnerung